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Ja, heute ging es in der Sendung um einiges an neuem Material. Wir haben reingeschaut in die angekündigten Alben von Rick Wakeman und Osric Tentacled. Wir haben neue Musik gehört von dem französischen Musiker Lalu und seiner Band, und die neue EP von Haken, ja, jetzt schon über einen Monat alt, In a Fever Dream. Das war's. Und am Ende noch ein bisschen Genesis mit Cinema Show. Und das war's für heute. Mein Name ist Raphael Beckers. Wenn Sie
uns kontaktieren wollen, schreiben Sie am besten eine E-Mail an prof.progresso@radiodarmstadt.de und schalten Sie gerne wieder ein auf Radio Darmstadt und natürlich besonders zur nächsten Professor Progresso Rock Theater Sendung am nächsten Sonntag von 21 bis 23 Uhr. Bis dann, auf Wiederhören.

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0: 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Am Mikrofon hörten Sie mich, Raphael, und Professor Progressive Rock Theater hören Sie jeden zweiten und dritten Sonntag im Monat von 21 bis 23 Uhr. 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Ja, heute ging es in der Sendung um einiges an neuem Material. Wir haben reingeschaut in die angekündigten Alben von Rick Wakeman und Osric Tentacled. Wir haben neue Musik gehört von dem französischen Musiker Lalu und seiner Band, und die neue EP von Haken, ja, jetzt schon über einen Monat alt, In a Fever Dream. Das war's. Und am Ende noch ein bisschen Genesis mit Cinema Show. Und das war's für heute. Mein Name ist Raphael Beckers. Wenn Sie uns kontaktieren wollen, schreiben Sie am besten eine E-Mail an prof.progresso@radiodarmstadt.de und schalten Sie gerne wieder ein auf Radio Darmstadt und natürlich besonders zur nächsten Professor Progresso Rock Theater Sendung am nächsten Sonntag von 21 bis 23 Uhr. Bis dann, auf Wiederhören.
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7: Hallo und herzlich willkommen zu einer neuen Folge Darmstadt City Sounds. Ich bin Anastasia Paulus hier bei Radio Darmstadt 103,4 MHz, DAB Plus und der Radar 7 Mediathek. In meiner Sendung gibt's Musik und Interviews aus ganz Darmstadt. Heute freue ich mich, Luke begrüßen zu dürfen. Hallo Luke, kannst du dich gerne vorstellen?
8: Ja, hi, schön hier zu sein. Danke für die Einladung erstmal. Ich bin Luke aus Darmstadt, mach seit November 24 Musik auf Spotify etc. Genau.
7: Ja, da hast du gerade meine erste Frage beantwortet und zwar, wie lange machst du denn schon Musik? Mhm. Aber ja, wie bist du denn dazu gekommen, einfach mit Musik zu machen?
8: Ja, ich habe früher sehr viel Squash gespielt, falls ihr das was sagt. Auf jeden Fall bei diesen Fahrten zu den ganzen Turnieren hatte mein Vater immer so eine CD-Box dabei. Mhm. Und ich durfte mir auf der Rückbank, so als kleiner Butschi, immer so eine CD raussuchen, die ich gerne hören würde. Und da war im Prinzip alles dabei, von Michael Jackson über Moses Pelham und vor allem auch über Depeche Mode. Und so bin ich sehr, sehr früh an Musik gekommen, mit Musik aufgewachsen und habe dann mit, ich glaube, 14, 15 habe ich angefangen, so ein billigen Mikrofon, was ich in meinen Schrank gehängt habe zu Hause. Das hat mir ein Kumpel damals geschenkt, der hatte das davor zum Minecraft-Spielen benutzt. Habe ich angefangen, Musik aufzunehmen. Grottenschlecht, also sowas Schlimmes hast du noch nie gehört wahrscheinlich. Aber da ging's los, so langsam. Und irgendwann habe ich den Fridtjof kennengelernt, meinen Produzenten. Und da haben wir irgendwann gesagt, jetzt nehmen wir das ein bisschen ernster, posten auch mal was auf den ganzen Streaming-Plattformen. Und das war dann eben im November 2024 mit Du hebst nicht ab, der ersten Single von uns. Yes.
7: Das ist krass. Also schon früh angefangen.
8: Ja.
7: Was für Lieder hast du so früher, ich weiß nicht, selber komponiert? Also gab es da irgendwas, was dich inspiriert hat oder war es einfach nur irgendeine Musik machen?
8: Inspiration für die Musik, die ich selber mache.
7: Ja, auch.
8: Ist auf jeden Fall Verschiedenes. Ganz viel MGK, also amerikanische Rap, Pop, Punk, Rock, aber auch hier aus Deutschland Edo Saya, Soho Bani, kennst du bestimmt.
7: Mhm.
8: Genau, die höre ich privat auch sehr gerne und das ist auf jeden Fall ein Einfluss zu meiner Musik. Ursprünglich, warum ich da überhaupt hingekommen bin und gesagt habe, ey, Musik ist irgendwie mein Ding, ich will damit anfangen, ist halt, wie gesagt, Depeche Mode gewesen, Aha, die ganzen alten guten Bands, nicht so ein Quatsch, genau.
7: Ja, klingt cool. Hattest du auch Inhalt in deinen Texten oder war es einfach Musik? Also so, hattest du Texte, die du geschrieben hast?
8: Unterschiedlich, also mittlerweile schreibe ich keine Texte mehr, so richtig, weil ich das Gefühl habe, dieser Weg vom Handy was einzutippen und dann irgendwann den Song aufzunehmen, auf diesen kurzen Weg verliert der Song fast alle Emotionen. Und mir ist wichtig, dass in der Musik die Emotionen genau so sind, wie man sie in dem Moment empfindet, in dem die Idee überhaupt erst anfängt. Und deswegen habe ich mit dem Texteschreiben so ziemlich aufgehört, mache das alles quasi Freestyle auf die Melodie und da ist ganz unterschiedlich, manchmal reflektiert das schon so ein bisschen mein Leben und das, was mich gerade beschäftigt, ein bisschen meine eigene Stimmung. Manchmal höre ich aber auch einfach nur eine Melodie und denke mir, ey, diesen Vibe, den muss ich irgendwie einfangen, das will ich jetzt irgendwie catchen und ich muss mir darauf was ausdenken. Also ich kann eine super Stimmung haben, einen super geilen Tag haben und dann finde ich ein Instrumental, was sehr traurig ist, mir aber sehr, sehr gut gefällt und dann mache ich einen traurigen Song darauf, so einen Heartbreak-Song obwohl es mir persönlich eigentlich super geht. Aber anders auch die Kehrseite, also trotzdem auch manchmal genau die Sachen, die mich in dem Moment beschäftigen. Genau.
7: Klingt sehr interessant. Aber also hast du dann immer quasi ein Instrument beiseite oder ist auch einfach manchmal nur ein Rap-Song, der quasi erstmal nur die Texte, die du so dir schon mal vorlegst und dann danach erst die Musik dazu aufnimmst?
8: Ich suche mir Melodien raus im Internet. Dadurch entstehen dann die Ideen, die Texte meistens. Genau, das sind irgendwelche Melodien. Ich suche dann auf YouTube oder so, was mir so gefällt. Mach darauf dann die Idee von dem Song. Und dann schicke ich das an meinen Produzenten, Frithjof. An der Stelle liebe Grüße an Frithjof. Ist in Amerika gerade. Genau, und da machen wir unsere eigene Melodie. Frithjof, super guter Sound-Ingenieur, studierter Sound- and Music-Ingenieur. Genau, und der übernimmt dann den instrumentalischen Part für mich.
7: Also seid ihr quasi ein Team zu zweit oder gibt es noch mehr Leute, die da irgendwie mitwirken?
8: Musikalisch auf jeden Fall ein Team zu zweit, ganz klar. Leute, die sonst mitwirken, auf jeden Fall auf der Nummer 1 Adrian Noltemeier. Unglaublich begabter Fotograf, Videograf, übernimmt mittlerweile 100% von allen Visuals, die wir haben. Egal ob auf Instagram oder Musikvideos auf YouTube oder Covershoots für die Streamingdienste. Genau, also aktuell sind es Frithjof, Adrian und ich. Und für das Album hatten wir auch noch was zum Mastern an den Florian Grasselt abgegeben. Auch sehr begabter Soundingenieur, aber genau, das meiste übernehmen wir.
7: Ja, cool. Dann hören wir gleich mal rein und zwar mit Crash nochmal von Luke.
8: Let's go.

0: Das war Crash nochmal von Luke. Gibt es eine bestimmte Message, die du mit diesem Song rüberbringen möchtest? Oder was ist die Story dahinter?
1: Ich saß erst an so einem Punkrock-Album dran, weil ich mit der Single davor Punkrock gemacht habe und hab mir dann wetterbedingt, wir haben ja gerade Sommer, überlegt, ey, ich habe voll Bock, irgendwas Poppiges zu machen, ein bisschen mehr in Pop-Richtung zu gehen, weil eben auch das ich sehr gerne selber höre. Und eine richtige Story dahinter würde ich sagen, nein, sondern ich wollte einfach diesen Pop-Vibe, dieses leicht tanzbare, elektronische vielleicht dann auch in der Stimme so ein bisschen einfangen. Und textlich und gefühlsmäßig ist das eine Mischung aus, wir gehen raus, wir tanzen, aber auch so ein bisschen leidenschaftlich, vielleicht man könnte sagen sogar verletzlich, dann in den Verses des Songs. Genau, ja.
0: Ja, klingt ziemlich interessant. Du kommst ja aus Darmstadt.
1: Ja.
0: Wohnst du zurzeit auch hier?
1: Ich wohne auch in Darmstadt, yes.
0: Hatte die Stadt einen bestimmten Einfluss auf deine Musik oder ist hier irgendwas, was dich irgendwie geformt hat, auch in dem Sinne?
1: Nicht unbedingt die Stadt, aber auf jeden Fall die Menschen, denen ich so in Vergangenheit über den Weg gelaufen bin, die ich kennenlernen durfte, mit denen ich Zeit verbringen durfte. Das hat meine Musik zum Teil dann doch stark geprägt. Auch die Erfahrungen, die man mit Menschen macht. Und die Stadt an sich dann doch auch schon, weil man mit seinen Leuten in Darmstadt super schön unterwegs sein kann. Die Mathildenhöhe, Rosenhöhe, Herrengarten, alles drum und dran. Und das sind alles Erlebnisse, die ich in Darmstadt gesammelt habe, die auf jeden Fall auch ein bisschen dann Einfluss auf meine Texte haben, auf die Musik haben. Yes.
0: Gibt es einen Lieblingsort in Darmstadt, den du hast?
1: Boah, gute Frage. Lieblingsort in Darmstadt ist CVJM Darmstadt Heiligen.
0: Ja, okay. Ja, dann kommen wir zu deinem Album. Also, was hat dich inspiriert, dein Album Roadtrip zu produzieren und worum geht's da so?
1: Erstmal, wie gesagt, weil ich mir gedacht habe, ey, jetzt gerade diese Punkrock-Schiene ist nicht das, was ich in dem Moment fühle, wo ich jetzt in dem Moment Lust drauf habe. Und dann bin ich, wie gesagt, so ein bisschen in die Pop-Richtung abgedriftet und habe mir einfach selber mal die Möglichkeit gegeben, ohne eine eigene Vorgabe frei zu sein in dem Genre, was ich machen will, in der Art der Musik, wie sich das Ganze anhören soll. Und nachdem so ein paar Demos standen, wir wollten ursprünglich nur eine EP machen, also so ein 4-5-Song-Ding, und dann standen ein paar Demos fest und ich habe gemerkt, ey, das geht in einen coolen Vibe, das gefällt mir. Hab's Frithjof rübergeschickt und wir haben sofort gesagt, ja, das Ding wird ein Album. Und es heißt Roadtrip, weil da Songs drauf sind, die ich persönlich auf einem Roadtrip hören würde. Da sind Songs drauf, die kannst du hören, wenn du auf dem Weg zum See bist mit deinen Leuten, gute Laune hast, es ist gerade erst Mittag, die Sonne scheint. Dann sind Songs drauf, wenn du gerade abends zum Feiern fährst, bisschen gute Laune machen möchtest. Aber es sind auch Songs drauf, die du vielleicht hören würdest, wenn du abends nicht so gute Laune hast, irgendwo rumfährst, um den Kopf frei zu kriegen und dann eben genau diese Songs übers Auto laufen lässt. Diese Songs hörst, genau. Also du hast auf dem Album energetische, leicht schon Rockschiene, viel Pop ist drauf, eins, zwei traurige Pop-Songs, ein Rap-Song ist drauf, also es ist ganz bunt gemischt und das war auch das, was ich haben wollte, ne? Eine Playlist für einen Roadtrip.
0: Mhm. Gibt's da eigene Situationen, wo du quasi dran denkst bei der Playlist oder also bei dem Album? Oder ist es eher so ein Ding, was du dir für die Zukunft geschrieben hast, weil du in der Zukunft bei einem Roadtrip hören würdest?
1: Gibt es auf jeden Fall. Vor allem Erinnerungen durch die Produktion der Songs. Also nachdem wir, ich glaube, 3 oder 4 Songs als Demo hatten und dann gesagt haben, Friedjof und ich, ey, wir treffen uns, wir setzen uns mal dran, sind wir 2 Tage lang komplett locked in gegangen, haben in 2 Tagen das gesamte Album fertig gemacht. Und das ist auf jeden Fall eine schöne Erinnerung für mich, wenn ich so ans Album denke. Und dann bei den einzelnen Songs halt die Entstehung davon. Einer auf uns ist zum Beispiel ein Song von dem Album, der schon vorher erschienen ist, vor Album-Release jetzt, als Single-Auskopplung. Und da habe ich mir gedacht, ey, das braucht kein geskriptetes Musikvideo, sondern ich hole mir so viele Freunde wie nur möglich. Wir gehen in die Bar, wir trinken ein bisschen was, wir laufen durch Darmstadt, haben unseren Spaß, gehen an die Mathildenhöhe und so und filmen das einfach mit einem alten VHS-Camcorder mit und skripten davon nicht, sondern haben einfach unseren Spaß. Der liebe Adrian filmt das Ganze und daraus ist ein richtig geiler Abend, auch ein sehr geiles Musikvideo entstanden. Das ist so eine Erinnerung zum Beispiel in dem Fall, die ich mit dem Album verbinde.
0: Mhm. Ja, klingt auf jeden Fall hörenswert. Ja, dann hören wir es auch gleich mal an. Und zwar, jetzt kommt einer auf uns von Luke.
1: Yes.

0: Das war einer auf uns von Luke. Kommen wir gleich zur nächsten Frage. Und zwar würdest du eher sagen, du machst Musik als eine Art Tagebuch und sowas wie quasi ein Verarbeitungsprozess? Oder machst du Musik, um andere Menschen zu inspirieren oder aufzugabeln, quasi mit der Musik, die du schreibst und machst?
1: Beides ein bisschen. Also ich lasse persönliche Erfahrungen und meine eigene Stimmung natürlich in die Musik mit einfließen. Aber was mir auf jeden Fall ein Anliegen ist bei der ganzen Idee, also warum mache ich das überhaupt, ist mit jedem Song einen gewissen Vibe einzufangen. Und ich will, dass das ein Vibe ist, mit dem die Leute, die den Song mögen, die den Song hören, sich identifizieren können in der aktuellen Lebenssituation oder einfach in der tagesabhängigen Stimmung. Und genau, also da ist mir auch egal, wie viele Leute die Musik hören und wie viel Insta-Follow hat man, wie viel Spotify-Streams, scheiß drauf. Das ist nicht so wichtig, sondern es geht darum, dass es Musik ist, die Leute berührt, die Leute fühlen. Ich versuche etwas zu machen, wo du was hast, was du in jedem Moment hören könntest. Vom Roadtrip-Album könntest du jeden Song, jeder Song passt zu einem Moment, zu einer Stimmung in deinem Alltag, in deinem Leben generell. Und mir ist wichtig, dass ich Leute damit erreiche, die den Song nicht hören, sondern fühlen.
0: Ja, klingt sehr schön. Also schön ausgedrückt auf jeden Fall. Gibt es so Momente, die dich besonders motiviert haben, Musik zu machen?
1: Ja, schon. Also wenn man aus Spaß einen Song anfängt und dann merkt, wie Stück für Stück so ein Konstrukt, so ein Gefühl entsteht, das ist wie so ein kleines Erfolgserlebnis, dass man sagt so, ey, das ist gerade eine super Idee, die zustande kommt, ein super Projekt und das motiviert mich auf jeden Fall dazu, einfach weiterzumachen damit. Und natürlich auch einfach Feedback von Leuten, die die Musik hören. Wenn mir jemand schreibt, ey, ich habe deinen Song gerade da und da gehört und ich fand ihn richtig geil, das ist genau das, was ich erreichen möchte.
0: Gab es schon mal die Situation, dass du auf der Straße erkannt wurdest oder sowas?
1: Nicht oft, absolut nicht oft, aber ist schon vorgekommen. Ich durfte todesverschlafen um 6:30 Uhr in der S-Bahn schon mal ein Foto machen. Hatte ich keinen Bock drauf, aber ja.
0: Wird ein super Bo Bild sein.
1: Nee.
0: Wie lange dauert es denn so, bis quasi von der Produktion bis zur Veröffentlichung von einem Song? Also ist da viel Zeit dazwischen oder gibt es auch einfach so Wartezeiten, wo quasi nichts passiert und einfach nur auf die Veröffentlichung gewartet wird?
1: Von Song zu Song unterschiedlich. Der normale Weg ist eigentlich, dass ich die Demo-Version von dem Song bei mir zu Hause aufnehme und so einen groben Mix mache, was Effekte und so weiter angeht. Sowas schicke ich dann immer an Fridjof. Der hört sich das an und dann entscheiden wir gemeinsam, ist das was Cooles? Ist das eine Produktion wert in dem Sinne? Also es wurden auf dem Weg zum Album etliche Demos auch einfach links liegen gelassen, die man natürlich immer noch hat, aber die es halt nicht aufs Album geschafft haben. Und genau, dann mache ich die Demo, schicke die an Fridjof. Und dann ist es unterschiedlich. Manchmal nehmen wir die Vocals aus der Demo schon und produzieren das aus. Oder wir gehen nochmal ins Studio, nehmen den Song neu auf, schreiben den Text nochmal um. Und dann ist es unterschiedlich. Also manchmal ist so ein Song in 2 Tagen eigentlich fast fertig. Und dann wartest du wirklich nur noch auf den Release. Oder man trifft sich wirklich mehrmals, man sitzt länger da dran. Und Fridjof steckt auch unglaublich viel Arbeit in die Songs. Also wenn ich nicht bei dem einen oder anderen Song ein bisschen was vorgemixt habe, was nur selten der Fall ist, übernimmt er eigentlich den gesamten Mix, den gesamten Mastering-Prozess und macht das ja nebenbei einfach so, weil das so unser Ding, unser Hobby ist. Und bis dann die finale Master-Version von einem Song steht, kann schon mal so 2 Wochen dauern. Ab Aufnahmetag, ja.
0: Das ist krass. Was arbeitet ihr so nebenher? Also denkt ihr, das ist so ein Ding, was auch noch so größere Zukunft hat, oder ist so eher ein Ding, was so als Hobby verbleiben wird?
1: Oh, hoffentlich. Also ich würde mich freuen. Ich glaube, von jeder Person, die Musik macht, auf Social Media, auf Spotify und so, ist natürlich der große Traum, ey, irgendwann kann ich davon leben. Irgendwann zahlt das mir meine Miete, irgendwann kann ich davon in den Urlaub fliegen und vor allem irgendwann schafft mir das die Zeit, mehr davon machen zu können. Weil du während einem 9-to-5 zum Beispiel richtig gut koordinieren musst, wann habe ich jetzt Zeit für Musikprojekte, weil es Stand jetzt einfach nur ein Hobby von uns ist. Genau. Fridtjof arbeitet nebenbei an ähnlichen Projekten, was Sound Engineering angeht, auch noch an seiner Uni, an der das Ganze studiert hat. Und ich arbeite was komplett anderes nebenbei. Also ich mache Physio tatsächlich.
0: Das ist krass. Ja. Hätte ich nicht gedacht. Ich weiß nicht, gibt's dann so irgendwas, worauf ihr hinaufarbeitet? Gibt's ein Konzert, wo du gerne mal spielen würdest? Oder, ich weiß nicht, irgendjemand, mit dem du mal spielen wollen würdest?
1: Schlossgrabenfest 2027. Auf dem Splash, natürlich. Unglaublich gern würde ich auch einfach mal eine Show spielen in der Zentralstation, weil man da einfach als Darmstädter auch manchmal feiern geht. Und mit jemandem, wie anfangs gesagt, also so ein Song mit Sohobani wäre natürlich ein sehr, sehr hoch gestecktes Ziel, aber würde ich auf jeden Fall, klar, liebend gerne machen.
0: Ja, wird schon funktionieren irgendwann. Auf jeden Fall viel Glück und ich weiß nicht, ein Jahr hast du noch Zeit zumindest für Schlossgrabenfest.
1: Ja.
0: Splash dieses Jahr jetzt nicht mehr, aber wird schon. Dann hören wir jetzt Amnesie von Luke.

0: Das war Amnesie von Luke. Gibt es eine Geschichte hinter dem Lied oder sowas in der Art?
1: Ja, also entstanden ist der Song aus einer eher niedergeschlagenen Stimmung. Da habe ich wirklich auch Lust gehabt, was zu machen, was genau diesen eher bisschen traurigeren Vibe transportiert. Und in dem Song geht es darum, dass es nicht immer leicht ist für jeden. Und jeder kennt dieses Gefühl, dass man mal schlechte Phasen hat und es einem auch einfach manchmal nicht gut geht. Und wie der Refrain, die Hook von dem Song sagt, ich zeig, dass es nicht leicht ist, in unserer Welt zu sein. Und in dem Song geht es darum, genau das einfach mal anzusprechen. So, ey, wie du dich gerade fühlst, das kenne ich, das zeige ich gerade auf, dass es nicht leicht ist, unbedingt in dieser Welt zu sein. Nicht jeden Tag kannst du mit super Laune aufstehen. Und so ein paar Heartbreak, Liebeskummer-mäßige Zeilen sind in den Songs auch mit Grund drin, manchmal.
0: Ja, ist gut und wichtig, darüber zu sprechen.
1: Ja.
0: Auf jeden Fall. Zur nächsten Frage. Gibt es, also was ist so die schönste Erfahrung, die du im Zusammenhang mit der Musik gemacht hast? Oder irgendwas, was dir so gezeigt hat, wie cool es einfach ist, Musik zu machen?
1: Ich durfte hier in Darmstadt mal im Hoffart spielen und in Gießen auch einmal spielen und einfach Menschen vor sich zu haben, die die Musik fühlen, wo du dann, wenn du so einen Song hochlädst, dann hast du in deinem Kopf, stellst du dir so vor, okay, jetzt hört sich das irgendjemand an und weiß nicht, wie die Person das finden würde. Und dann mal vor Menschen und unter anderem auch Freunden zu stehen, die einfach auf die Musik abgehen, weißt du, die Bock bei dem Auftritt haben, die laut sind, die ein bisschen ausrasten auf den einen oder anderen Song. Das ist auf jeden Fall ein super schönes Gefühl gewesen, mit Sicherheit. Und ja, dann so Mini-Erfolge, die machen einen einfach happy. So, das fliegt mit dir Release bei Genius in der Spotify-Playlist gelandet ist und die den Song gepostet haben zum Beispiel. Und auch die Möglichkeit, hier jetzt zu sein und mit dir zu reden zum Beispiel. Das würde ich schon sagen, sind so kleine Erfolge.
0: Ja, ja, ist schön. Dann lohnt es sich weiterzumachen.
1: Auf jeden Fall.
0: Gibt es in Zukunft irgendwelche Orte, wo du auftrittst oder irgendein Konzert spielst?
1: Noch nichts 100% Festes. Aber ich würde liebend gerne Zentralstation, Schlossgrabenfest, im Weststadtcafé wäre super toll und ja, alles. Ich habe auf alles Lust, auf jeden Fall.
0: Wird sich bestimmt was ergeben. Bis dahin nochmal nicht live die Musik und zwar Flieg mit dir von

0: Das war Flieg mit mir von Luke. Was war denn der erste Song, den du produziert und geschrieben hast, also der wirklich erschienen ist?
1: Ja, das war Du hebst nicht ab. Genau, der war schon 2 Jahre alt ungefähr. Den habe ich damals mit Friedjof zusammen gemacht, nachdem wir uns über ein FSJ-Seminar kennengelernt haben. Haben wir irgendwann diesen Song gemacht und haben den dann einfach die Datei irgendwo weggelegt und jeder ist seinen Weg gegangen. Und dann habe ich angefangen, irgendwann mehr Demos wieder zu machen und die auf Friedjof zu schicken und so. Irgendwann meinte der zu mir, ey Bro, so du schickst mir jetzt die ganze Zeit Musik, aber kannst du mal den Arsch hochkriegen? Einfach, wir machen jetzt diesen einen Song fertig und packen den mal auf die Streaming-Plattform, veröffentlichen den richtig. Und genau, das war dann Du hebst nicht ab. Irgendwann, ich glaube November 2024 ist der erschienen, war aber zu dem Zeitpunkt schon knapp 2 Jahre alt.
0: Boah, ja. Gibt es inzwischen auch so Lieder, die du als veraltet empfindest oder mit denen du dich einfach nicht mehr so identifizieren kannst?
1: Von mir?
0: Ja.
1: Songs, die veröffentlicht sind auf den Streaming-Plattformen, nein. Das Einzige, was ich merke und was, glaube ich, dazugehört, weil das Ganze ein riesiger Prozess ist, ist einfach, wenn du qualitativ, also sowohl meine Texte und Stimme als auch Friedjof im Mix und Master, wenn du da den allerersten Song, Du hebst nicht ab, vergleichst mit den Songs, die jetzt auf dem Album sind oder auch den Singles davor, da merkst du von Song zu Song so eine kleine Verbesserung der Qualität, weil wir alle nicht perfekt sind und von Song zu Song dazulernen. Egal, ob es ich mit meiner Stimme bin, mit Stimmkontrolle, bla bla bla, oder wir insgesamt auch in der Produktion einfach. Und wie präzise wir an den Sound rankommen, den wir vor Augen haben, den wir erreichen wollen. Ja.
0: Mhm. Gibt es Lieder, die du nochmal überarbeiten möchtest oder irgendwie nochmal neu aufnehmen möchtest oder ist einfach abgeschrieben
1: quasi? Auf jeden Fall. Also die ich gerne überarbeiten würde, kann man auch. Also man kann die, ich könnte von Du hebst nicht ab die Audiodatei austauschen auf den Streamingdiensten, aber wir machen es nicht, weil das genau der Prozess ist, den wir aufzeigen wollen. Ich fände es nicht authentisch, jetzt im Nachhinein alte Songs durch eine verbesserte, aufgearbeitete Version zu ersetzen, weil ich zu genau diesem Prozess stehe. Und der soll auch für jeden einfach sichtbar sein, sage ich mal. Also es gehört dazu, ich stehe dazu und wir geben immer 100%. Damals waren das die 100% und heute sind das die 100%. Ja.
0: Sehr schön. Dann kriegt man so quasi von der ganzen Lebenslinie was mit.
1: Ja, von der Entwicklung der Musik, ja.
0: Super. Okay, dann hören wir uns jetzt Catch Us Outside an.

0: Das war Zeitmaschine von Luke. Auf jeden Fall ein sehr cooles Lied, würde ich sagen.
1: Dankeschön.
0: Hast du ein eigenes Lieblingslied von dir selbst?
1: Ein Lieblingslied von mir selbst ist tatsächlich, also Platz 1, ja, habe ich. Platz 1 teilen sich Zeitmaschine, den wir gerade gehört haben, und Einer auf uns von dem Roadtrip-Album. Genau, weil also die meisten Songs, sobald die mal draußen sind, kann ich mir die selber gar nicht mehr anhören, weil du in dem Prozess, bis der Song erscheint und immer abändern und nochmal neue Versionen hören, bla bla bla, hast du den Song 500 Mal gehört, bevor der überhaupt rauskommt. Und Zeitmaschine und Einer auf uns sind so Songs, die feiere ich einfach selber so sehr, könnte ich die ganze Zeit hören. Ja.
0: Gibt es da einen Grund dafür? Oder?
1: Ja, bei Einer auf uns, wegen einfach diesem Abend, den wir hatten, als wir dafür geshootet haben, und auch wegen der Stimmung in dem Song. Das ist mehr so ein, wir gehen feiern, wir gehen dumm, wir gehen raus, wir haben Spaß, so ein gute Laune Song. Und bei Zeitmaschine, weil dieser Song so rebellisch ist, es ist halt, wenn ich so sagen darf, in die Fresse Punkrock. Und es ist einfach ein aggressiver Song, alles selbst gemacht, jedes einzelne Instrument, alles komplett self-made. Und als ich die Idee zu dem Song hatte, wollte ich, dass der Song am Ende genauso ist, wie er jetzt geworden ist. Und deswegen mag ich den Song. Ja.
0: Passiert das nicht bei allen Liedern? Also gibt es Lieder, die so am Ende komplett anders sind?
1: Gibt es, ja. Nichts, wo ich mich dann ärgere und sage so, na, das war jetzt nicht so, wie ich es mir vorgestellt habe. Also trotzdem immer auf eine positive Art und Weise. Wir können ja selber entscheiden, wann was veröffentlicht wird. Und jeder Song, der veröffentlicht ist, hat genauso, wie er ist, für mich seine Daseinsberechtigung. Aber klar, jetzt von dem Roadtrip-Album gab es Songs, da hatte ich die Demo schon gemacht. Ja, das bedeutet, der Text stand komplett, nur die Produktion hatte noch gefehlt. Dann in diesen 2 Tagen, die ich dann mit Frithjof verbracht habe für das Album, haben wir eigentlich an den meisten Songs nochmal was umgeschrieben. Also da war dann auch bei 1-2 Zeilen Frithjof mit beteiligt, dass er gesagt hat, ey, das hört sich einfach wack an, lass mal was anderes überlegen, was da nochmal auf das und das Thema eingeht oder so. In dem Sinne ist der Song dann nicht so geworden, wie ich ihn am Anfang vor Augen hatte. Aber trotzdem ein guter Song geworden. Ja.
0: Ja, sehr schön. Vor diesen Konzerten, die du gespielt hast, probst du da viel? Oder ist so dadurch einfach durch diese Produktion und so, dass alles auch schon so in deinem Kopf verankert ist, dass du quasi gar nicht mehr proben musst?
1: Also viel würde ich nicht sagen. Es war jetzt eigentlich einfach nur ein Probetag, ein Soundcheck vor dem Auftritt. Und die Woche davor beim Duschen habe ich meine eigene Musik gehört und geguckt, ob ich die Texte noch auswendig kann.
0: Ja, perfekt. Ja. Wenn es funktioniert.
1: Hat funktioniert, ja.
0: Super. Okay. Ja, dann hören wir uns jetzt Facetat an von Luke.
1: Ja.

0: teilen.
1: Das war Faceted von Luke. Was ist dieser, was hat's mit diesem Song auf sich?
2: Ja. Der hat's auch aufs Album geschafft. Weil es ist ein kompletter Kontrast zu den anderen Songs. Der Hintergrund ist, alle 3-4 Monate mache ich genau diese Art von Musik, also ein, man könnte sagen, dummen Brainrot Freestyle in Trap-Richtung, um irgendetwas loszuwerden, was ich brauche, um mich dann wieder auf die eigentliche Musik zu konzentrieren, die ich mache und die ich machen möchte. Also Faceted Freestyle ist ein sehr lustiger Song, macht übel Spaß, den zu hören. Aber keine Aussage in diesem Song ist ernst gemeint. Nichts davon ist etwas, was ich genau so im Alltag repräsentiere und genau so meine. Aber der Song macht trotzdem Spaß. Und wie gesagt, alle 3-4 Monate muss ich so einen Song mal machen, um dann wieder andere Musik machen zu können. Und jedes Mal habe ich zu Fridtjof gesagt, so ja, den lassen wir aber links liegen und konzentrieren uns jetzt auf die richtigen Sachen. Und bei diesem Song, das war jetzt das 4. oder 5. Mal, und jetzt bei Faceted Freestyle hat er gesagt, Junge, hör auf, das immer zu sagen, wir produzieren den Song fertig und dann ist er auf dem Album drauf. Und dazu habe ich mich dann auch hinreißen lassen. Und jetzt ist er auf dem Album drauf. Und ich finde super, dass dieser Song auf dem Album ist. Ich finde es schön, dass man dadurch diese Abwechslung im Album hat.
1: Ja, absolut. Das ist ein kompletter Kontrast. Ja. Wurden die anderen Lieder, die du in dem Stil davor gemacht hast, veröffentlicht oder sind die so privat gehalten?
2: Die sind absolut privat. Kannst du keinen zwingen, sich sowas anzuhören. Also, kannst du nirgendwo hören.
1: Ja, wie würdest du denn allgemein so deine Musik in so 3 Wörtern beschreiben?
2: Nach Faceted Freestyle, sehr taffe Frage gerade. Abgesehen davon würde ich sagen, ehrlich. Authentisch. Und das sind jetzt 2 Worte, aber für Menschen. Weil ich mache das nicht für mich. Ich habe Spaß dabei, aber ich mache das für Leute, die Spaß haben, das zu hören. Dann, ja.
1: Mhm. Ja, okay. Ist so ein persönlich gehalten oder einfach für alle Menschen quasi? Also möchtest du damit mit deinen Zuhörern verbunden werden oder so mehr für die Zuhörer?
2: Beides, auf jeden Fall. Aber ich habe lieber 5000 Zuhörer auf einem Song, die den Song fühlen und vor allem hinhören bei dem Song, sich mit dem Song auseinandersetzen und vielleicht auch identifizieren können, als 100.000 Zuhörer, die einfach nur Zahlen bei dem Song sind, aber die Musik nicht fühlen. Und genau, also ich glaube, wenn ich einen Song mache, den du jetzt zum Beispiel in deiner Freizeit anhören würdest und diesen Song fühlst und er einfach gerade für dich super passt, dann ist da eine gewisse Verbundenheit zwischen uns natürlich, ne? Weil ich habe den Song gemacht, du hörst ihn und das löst Gefühle bei dir aus. Das ist mir auf jeden Fall wichtig. Ja.
1: Ja, sehr schön. Das bindet einen mit dem Künstler, würde ich sagen. Okay. Dann hören wir uns jetzt noch das vorletzte Lied an, und zwar Tabula Rasa.

0: Das war Tabula Rasa von Luke. Was ist die Geschichte hinter dem Lied und was für Emotionen sollen sie hervorrufen? Weil es ja quasi ein sehr großer Unterschied zu dem Lied davor.
1: Ja. Tabula Rasa bedeutet ja quasi so Blanko machen. Also das Bild, was ich dabei im Kopf habe, ist so eine zugekritzelte, zugeschriebene Tafel. Du nimmst einen Schwamm und machst mit einem Wisch Tabula Rasa. Ob das jetzt stimmt, sei mal so dahingestellt, aber das ist es für mich auf jeden Fall. Und genau darum geht es in dem Song. Also thematisiert eine Story, die man abschließt. Egal, ob man freiwillig damit abschließen muss oder unfreiwillig, sondern dieser Song thematisiert einfach das Ende von etwas. Tabula Rasa, den Schluss. Genau. Mhm. Und wie du als Hörerin oder als Hörer das dann für dich interpretierst, wo es zu dir in deinem Leben passt, das dann ganz dir überlassen. Das ist das Schöne an der Musik. Ja.
0: Mhm. Hast du ein persönliches Beispiel dazu? Oder ist es so aufs Allgemeine bezogen?
1: Naja, Menschen kommen, Menschen geht, Menschen gehen. Und wenn ein Mensch geht, dann musst du manchmal Tabula Rasa machen. Zum Beispiel.
0: Ja, das stimmt. Ja, okay. Ja, das war jetzt auch meine letzte Frage, würde ich sagen. Wo kann man dich jetzt noch auf irgendwelchen Plattformen finden? Also wo kann man dich noch hören oder finden, sehen, irgendwas?
1: Also Instagram natürlich. Wo ist Luke, heiße ich da. Die Musik hören auf allen Streamingdiensten. Spotify, Apple Music, Amazon Music, das ganze Programm. Und vor allem sehr gerne die Musikvideos gucken auf YouTube. Directed by Adrian Noltemeier.
0: Wird gemacht. Ja, schön, dass es geklappt hat. Ja, freut mich, dass du da warst.
1: Ja, ja. Hat mich mega gefreut, hier zu sein. Auch danke für die tollen Fragen. Und Roadtrip, Album, 17.07.
0: Wird gehört. Das war Anastasia mit Luke bei Radio Darmstadt, DAB Plus und der Radar Plus 7 Mediathek. Jeden zweiten Sonntag im Monat von 17 bis 18 Uhr kommt meine Sendung City Sounds. Wir sind ein nicht kommerzielles Lokalradio und zum Abschied hören wir jetzt mit zu mir.

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0: Boah, jetzt habe ich wegen dem Björn 2 Stunden hier durchgetanzt. 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Jetzt bin ich total durchgeschwitzt.
1: Michael, ab in die Dusche.
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1: Ja.
0: Na dann.
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0: Unser Freund Olli P. singt einen 90er-Song, 90er, ja, weinst du, eigentlich mal ein Song von echt gewesen, ist gelandet heute bei uns in der Rubrik Singender Schauspieler. Denn Olli P. feiert heute 48. Geburtstag.
1: Hey, hier ist Olli P. und ich grüße alle Radio Darmstadt-Hörer.
0: Und bis bald. Wir wünschen dir einen ganz, ganz tollen Tag. Und das wünschen wir Ihnen auch, die Sie jetzt reingeklickt haben. Die lieben Hörerinnen und Hörer für und von Radio Darmstadt, das erste Bürgerradio für ganz Südhessen. Wir stehen ja ein halbes Jahr vor dem 30. Geburtstag, am 1. Februar ist es soweit. Hallo mein lieber Schatz Antonietta.
2: Hallo liebe Hörer da draußen in der Ferne und der Nähe.
0: Und in der Hitze vor allen Dingen,
2: ja,
0: gell?
2: Ja, ja.
0: Erster Schultag bei uns hier in Hessen. Die ganz normale Alltaglichkeit, wie heißt das Wort? Alltäglichkeit.
2: Alltäglichkeit geht wieder los.
0: Ja, da ist sie wieder. Und da haben wir schon die ersten Schülerstimmen rufen. Wann bekommen wir endlich mal wieder hitzefrei?
2: Das brauche die nicht.
0: Schauen wir mal lieber auf die Playlist. So, Dankeschön. Was erwartet Sie und uns musikalisch bis 17 Uhr? Neue frische Musik von Paul Heaton ist wieder da. Die Dexys Midnight Runners. Unglaublich aber war Jenny Berggren von Ace of Base und Nile Rodgers von Chic. Macht's jetzt mit Disco Bambino. Das hört sich doch interessant an. Antonietta, ich bin Kurzzeitgedächtnis. Wie geht nochmal unser Motto an dieser Stelle?
2: Unser Motto geht nicht, gibt's nicht.
0: Emma, ein paar Gitarren bitte.

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1: Joker and the Thief. Der Joker und der Dieb. Das war Wolfmother, der australische Rocker, war auf Stippvisite in Deutschland beim Herzberg Festival. Letzte Woche war er auch in Heidelberg. Das war ja unsere Stunde, ihn dort mal zu besuchen. 2 Stunden hat er gerockt, die Halle 02. Und danach war er noch fit genug, uns ein paar Grußworte zu hinterlassen.
2: Hey, it's Andrew from Wolfmother. Thanks for listening to Radio Darmstadt.
1: So ist es recht, dankeschön. Heute ist der 10. August und was geht, so veranstaltungstechnisch, ist es ein bisschen Sommerloch, aber das ein oder andere habe ich gefunden, zum Beispiel die Sommerbühne an der alten Feuerwache in Mannheim. Da gibt es noch Live-Musik für Umme, jeden Abend ab 20 Uhr. Heute Julie Cool, die macht ruhige, handverlesene Jazz und ein bisschen Folk, so ein bisschen, ja, zum Entspannen, zum Chillen. Einfach mal dort vorbeigucken. Bedeutend lauter wird's heute im Kolossal. Dafür müssten sie nach Aschaffenburg fahren. Ab 20 Uhr Left to Die und die Special Guests Live Los. Die machen Old School Death Metal. Im Amphitheater in Hanau ist am Wochenende die Open-Air-Saison gestartet. Morgen werden der OMD auf der Bühne stehen. Und heute die Wailers. Die legendäre Band von Bob Marley. Los geht's um 7:30. Dann ist Weinfest in Neu-Isenburg heute wieder ab 18 Uhr und es gibt Live-Musik vor der Hugenottenhalle ab 7 mit den Wonderfräuleins. Und vielleicht der Tipp des Abends führt uns nach Bensheim-Auerbach. Die große Schauspielerin Nastassja Kinski tritt heute Abend im Kronepark ab 20 Uhr auf. Und zwar mit der inklusiven Band Hoffmann Projekt der Behindertenhilfe Bergstraße wird sie Elvis-Songs zum Auftakt eines 5-tägigen Open-Air-Filmfestivals zum Besten geben. Der Erlös und das Event unterstützen die Arbeit für Menschen mit Behinderungen und die Teilhabe am kulturellen Leben. Los geht's ab 20 Uhr. Das kostet 20 Euro und danach, wenn es dunkel genug ist, nach dem Konzert von Nastassja Kinski und Elvis Songs wird ein Elvis-Film gezeigt. Elvis Presley in Konzert von Baz Luhrmann. Jenny Berggren ist die Leadstimme von Ace of Base. Na, Jenny gibt's immer noch. Die tritt auf ausgewählten 90er Festivals auf, manchmal auch solo und sie wird auch im Herbst wieder das ein oder andere Mal nach Deutschland kommen. Abseits von Ace of Base veröffentlicht sie auch Solo-Singles, hier nachzuhören.

0: Ja, Jenny kann auch sehr ruhig. Aber ganz unter uns gesagt, wir lieben ja dann doch so eher so die 90er Sachen von Ace of Base.
1: This is Jenny from Ace of Base and I am so happy to be here on Radio Darmstadt.
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0: Dankeschön, Jenny. Und jetzt der Blick raus auf die Straßen in Südhessen. Es war mal 15:45. Ein Obacht auf der B26 Aschaffenburg in Richtung Darmstadt. Zwischen dem Abzweig nach Ringheim und Babenhausen liegt eine Radkappe auf der Straße. Dann gehen wir auf die A3 Frankfurt in Richtung Köln. Zwischen dem Frankfurter Kreuz und dem Mönchhof-Dreieck eigentlich wie jeden Abend 5 Kilometer stockend. Und auf der Gegenfahrbahn auf der A3 Frankfurt in Richtung Würzburg zwischen Obershausen und Hanau 3 Kilometer stockend. Da haben wir noch gesehen, 2 Blitzer, passen Sie auf der A5 Darmstadt in Richtung Heidelberg, kurz vor dem Darmstädter Kreuz. Und es steht noch ein Blitzer, der ist mir in dieser Sekunde weggehüpft. Das heißt, er hat sich vermutlich erledigt. Ansonsten heißt es für Sie immer schön aufpassen, wenn Sie zu schnell sind, kann es teuer in Ihrem Briefkästchen werden.
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0: Aktuell sind es 31 Grad über Affolterbach im Odenwald, Sonne und ein paar Wölkchen und ebenso 31 Grad über Absteinach im südlichen Odenwald. Auch da gibt es einen ganzen Haufen an Sonne, ein paar Wölkchen ziehen vorbei. Ja, insgesamt überwiegt heute der Sonnenanteil und die Schauer- und Gewittertätigkeit ist äußerst gering. Heute Nacht wird es wieder relativ frisch und gut zum Durchlüften. Bis ungefähr 17 Grad geht es runter. Morgen bis knapp 30 Grad hoch. Ein bisschen frischer als heute. Bevor es ab Mittwoch dann jeden Tag ein Stückchen wärmer wird. Am Donnerstag und Freitag haben wir Temperaturen von ungefähr 35, 36 Grad. Und eine Abkühlung ist nicht in Sicht. Und auch Regen ist diese Woche so gut wie außer Sichtweite. Und da passt doch diese Meldung. Pünktlich zum Schulstart hat endlich das Eberstädter Mühltalbad wieder offen. Die Sanierungen sind noch nicht abgeschlossen, aber man kann wieder planschen gehen. Und da planschen wir schon mal einen vor für Sie. Da gibt es aktuell einen Übergangskiosk, der ist einsatzbereit und auch die Wasserqualität stimmt, wie ich hier lese. Das Kinderbecken, die neue Rutschenanlage und das große 50 Meter Becken, ja, die stehen auch bereit. Nur der Sprung wird nächstes Jahr erst eröffnet. Sie können also wieder hingehen und planschen gehen. Seit heute ist wieder offen drüben in Darmstadt-Eberstadt, wenn es mal ein bisschen nass werden soll. Auch im großen Wo können Sie schwimmen, haben wir gestern gemacht. 25 Grad, warme Badetemperatur. Hier ist für Sie auch noch obendrein die passende Musik. Ja, so.

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1: Dancing Without You. Sophie Alice Baxter singt, Disco Bambino waren das und Nile Rodgers von Chic. Ganz neu auf unserer Playlist. Da kommt man doch ordentlich wieder ins Schwitzen, nachdem ich gerade mal eben frisch geduscht war. So, dann gucken wir mal, was wir für Sie im Odenwald gefunden haben. Heimatkunde, immer an dieser Stelle im bunten Montagsmix. Gleich wird es 5:06. Einer der schönsten Familienausflugstipps, vielleicht für Sie und fürs nächste Wochenende. Da geht's nach Waldürn an die Borchertsmühle vielleicht. Die ist ein echtes kleines Abenteuer mitten in der Natur. Hier erwarten Sie ein großer Erlebnisspielplatz mit Rutschen, Sandbereich, Wasserspielen, ganz viel Platz zum Klettern, Entdecken und Toben. Perfekt für kleine Abenteurer. Dazu gibt's gemütliche Grill- und Picknickplätze für eine entspannte Pause im Grünen. Direkt daneben fließt der Maasbach vorbei und sorgt an warmen Tagen wie heute für eine herrliche Abfrischung. Auf dem Rundweg entlang der Wildgehege können Sie Rehe, Hirsche und Wildschweine aus nächster Nähe beobachten. Und wenn Sie dann auch noch Hunger bekommen, lädt ein Ausflugslokal direkt an der Bolchertsmühle mit Terrasse zum gemütlichen Einkehren. Also wie wär's nach der ersten Schulwoche am Wochenende mit den Kindern ab in den südlichen Odenwald.
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0: In der heutigen verlorenen Songperle hören wir Cheer Down von George Harrison. In den USA wird der Soundtrack zum Film Lethal Weapon 2 veröffentlicht, auf genau dem dieser Song enthalten ist. Am heutigen 10. August 89 war das.
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0: So, ein Update von den Straßen in Südhessen. Es ist gleich 16:30. Bitte Vorsicht auf der A3 Köln in Richtung Würzburg. Zwischen dem Frankfurter Kreuz und Frankfurt Süd liegen Reifenteile links und auf der Mitte oder in der Mitte auf dem mittleren Fahrstreifen. Und weiter auf der A3 in Richtung Würzburg in der Abfahrt Aschaffenburg Ost aktuell eine noch nicht abgesicherte Unfallstelle. Es ist in ein paar Sekunden

0: abgesehen wurde. Bei der Suche waren auch Boote und 3 Taucher im Einsatz. Ebenso Einsatzkräfte der Freiwilligen Feuerwehr, Sanitäter und ein Notarzt. Am gestrigen Sonntag verlief die Suche trotz Einsatz eines Hubschraubers leider weiterhin ergebnislos. Die Bauarbeiten für den Jonathan-Heimes-Platz am Bölle haben begonnen. Zur Erinnerung an einen seiner bekanntesten Fans entsteht aktuell vor der Haupttribüne eine zentrale Gedenk- und Begegnungsstätte für den Fan. Entstanden ist diese Idee aus der Darmstädter Fanszene. Markus Pfitzner, Vereinspräsident, bezeichnet Jonathan Heimes als Kämpfer und Vorbild. Seine Lebensfreude und sein Kampfgeist prägen den Verein bis heute.
1: Dankeschön, Antonietta, für die Nachrichten hier aus der Region. Sie hören den bunten Montagsmix. Gerade ist es 2:15.

0: neu. Paul Heaton, Favorite Kind of Idiot. Er hatte jahrelang mit Jacqui Abbott gesungen. Die musste 2022 aus gesundheitlichen Problemen aussteigen. Paul hat eine neue Leadpartnerin, Rian Downey heißt die Dame. Und die haben es doch richtig toll gemacht, die beiden. Stimmt's, Antonietta?
1: Ja, super spitze, wow.
0: Da kommt richtig gute Laune auf. Vielleicht auch in ihrem schönen Feierabend. Und Sie wissen ja, wenn Sie es noch nicht geschafft haben, Sie haben es bald geschafft. Paul Heaton, ein grundsympathischer Musiker und auch ein talentierter. Den haben wir mal getroffen, der hat uns Grüße hinterlassen.
2: Hello, I'm Paul Heaton, greetings, and you're listening to Radio Darmstadt.
0: Das ist richtig, danke schön, Paul. Wir sind im Kessel Buntes. In diesem Jahr steht die 50. Ausgabe eines einzigartigen Kurzfilmfestes im Braunsharter Tännchen auf der Agenda. Ja, das Ganze ein lauschiger Waldfestplatz bei Weiderstadt. Es zeigt, wie aufregend, wie wunderbar, aber auch wie überraschend die weltweite Kurzfilmszene ist. Das Ganze dann noch im Festivalkleid mit netten Ständen, Musik und ganz viel Kinokunst ist auch zudem recht kurzweilig. Das Flair von Kino im Wald ist alleine schon eine Reise wert. Das alles funktioniert nur mit unendlichem Engagement vieler Kinoverrückter und das alles auch noch bei freiem Eintritt. Und die Kollegen arbeiten ja ehrenamtlich dort, so wie wir hier. Das zeigt, dass Weiterstadt eine richtige Filmmetropole auf der Landkarte der lebendigen Filmgeschichte darstellt und sich gleichzeitig abseits des Mainstreams oder Normkinos bewegt. Alle Infos zum Filmfest, Open Air Filmfest auf filmfest-weiterstadt.de. Am kommenden Donnerstag, am 13. ist die Eröffnung ab 20 Uhr mit Live-Musik im Braunsharter Tännchen mit Relax. Die machen Jazz und Swing Music und ab circa 9:30 beginnt dann das Kurzfilmprogramm. Und dann führe ich Sie nochmal in den Odenwald. Da gibt es ein neues Maisfeld mit französischem Flair aus der Luft. Ja, verlaufen ausdrücklich erwünscht. Im Großumstadt lockt wieder das riesige Maislabyrinth. Und zwar Sie in die Irre. Und das absichtlich. Dieses Mal haben die Landwirte ein ganz besonderes, französisch angehauchtes Motiv in ihr Feld gezaubert. Das sind die Landwirte Moritz und Hans-Georg Münch. Die haben neben ihrem Hof erneut die Traktoren und die Mais-Sämaschine kreisen lassen. Den Angaben zufolge widmet sich das diesjährige Labyrinth dem 60-jährigen Bestehen der Städtepartnerschaft zwischen Großumstadt und der französischen Gemeinde Saint-Péray. Es ist also wieder angerichtet, jeden Tag ist geöffnet, im Irrgarten kostet 5 Euro, finden Sie an der B45 bei Großumstadt zwischen 9 und 19 Uhr geöffnet. Parkplätze vor Ort sind freundlicherweise ausgeschildert.

Na, haben Sie diese Kapelle erkannt aus den 80ern? Unglaublich. Das letzte Mal hat Kevin Rowland mit den Dexys Midnight Runners 1985 Musik veröffentlicht. Sie kennen noch die Dexys Midnight Runners? Das waren die hier. Come on, Eileen. Tja, die sind jetzt wieder da. Wir haben mal ganz neu gespielt. You've Got the Love, ein Vorbote auf ein neues Album sogar. Erscheint am 4. September und das neue Album wird heißen ganz einfach Love. So, und damit steigen wir ein in die Comedy für diese Woche. Und da ist nicht viel los, das ist schnell erzählt. Die Agora am Ostbahnhof am Samstag bringt das Kabarett Kabaratz ab 8 auf die Bühne. Das schönste deutsche Wort, schon fast eine Liebeserklärung, ihr Programm. Und ein letzter Tipp führt uns nach Frankfurt, auch am Samstag Mittag um 16 Uhr im Güntersburgpark. Severin Gröbner im Rahmen des Stoffels ab 16 Uhr sein Programm Ich bin das Volk. Und wir lieben ja stimmungsvolle, schwungvolle Musik, aber auch das hier ist mir diese Tage im Netz über den Weg gelaufen und meine Frau hat gesagt, du hast doch einen Vogel. Hab ich nicht. Er heißt aber Fritz Vogel.

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1: Ich trinke jeden Tag mein Bier und Fritz Vogel, vielleicht, wo wir schon beim Thema Bier sind. Es ist ja so verdammt heiß draußen, Antonietta. Ich hätte heute mal wieder Bock auf einen alkoholfreien Sommercocktail. Wie sieht's aus bei dir?
2: Das machen wir.
1: Vielleicht mixen wir noch ganz rein zufällig hier in dieser Sendung.
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1: Hallo liebe Autos, es war mal 16:45. Es ist einiges los. Fangen wir mal an auf der A3 Frankfurt in Richtung Köln. Zwischen dem Frankfurter Kreuz und dem Mönchhofdreieck wird gebaut. Aktuell 7 Kilometer Stau und stockend. Autobahn A3 Köln in Richtung Würzburg. Zwischen dem Frankfurter Kreuz und Frankfurt Süd 2 Kilometer Stau. Und weiter zwischen Obertshausen und Hanau 3 Kilometer stockend. Dann haben wir noch die Autobahn A3 weiter in Richtung Würzburg zwischen Aschaffenburg und Aschaffenburg Ost. 5 Kilometer Stau nach einem Unfall in der Abfahrt Aschaffenburg Ost. Autobahn A5 Frankfurt in Richtung Darmstadt. Zwischen Frankfurt Niederrad und dem Frankfurter Kreuz 3 Kilometer Stau wegen eines Feuerwehreinsatzes auf der rechten Spur. Es brennt, die Böschung und einzelne Bäume steht hier. Passen Sie auf. Und dann noch ein Blitzer auf der A5, wenn Sie weiterfahren in Richtung Heidelberg, kurz vor dem Darmstädter Kreuz. Ja, ich habe das gelesen heute, ich weiß nicht, wie es bei Ihnen da so steht. Es ist so verdammt trocken draußen, überall brennen schon Wälder und man sollte sowieso aufpassen. Rauchen verboten und ja, Grillen verboten sowieso auch. Es ist kein Ende der Trockenheit in Sicht. Wir überprüfen das mal kurz im Darmstadt-Wetter.
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1: Tja, wir können mit Fug und Recht behaupten, mit einiger hundertprozentiger Sicherheit, dass bis zum Wochenende so gut wie kein Regen fallen wird. Es kommt zwar ein bisschen Wind jetzt dazu zur Sonne und den 36 Grad in der Spitze am heutigen Montag, späten Nachmittag. Es fühlt sich dann insgesamt ein bisschen angenehmer an, auch die kommende Nacht recht angenehm und frisch, bis 17 Grad ungefähr geht's runter. Am Wochenende sind wieder Tropennächte auf der Agenda, das heißt, die Nächte werden nicht unter 20 Grad runterkühlen. Und auf dem Weg bis zum Wochenende gibt's ganz viel Sonne, morgen mal ein bisschen frischer, ab Mittwoch jeden Tag über 30 und ab Donnerstag, Freitag sogar über 35 Grad. Er war Gitarrist bei der Band Fehlfarben bis 2008. Sein Name Thomas Schwebel. Heute feiert Thomas seinen 67. Geburtstag. Wir glückwünschen Neue Deutsche Welle ganz schön quer. Fehlfarben 83, wo wir schon beim Thema sind. Agenten in Raucherkinos. Aber wer war nochmal die Liedstimme eigentlich von Fehlfarben?
5: Guten Tag, Radio Darmstadt. Wie ist denn bei euch so?
2: Und gut. Dein Name?
5: Ah, mein Name? Ja, mein Name ist Karl Haas. Nein, Peter Hein. Guten Tag. Ich bin nicht von Radio Darmstadt, aber Radio Darmstadt ist doch bestimmt super.
1: Ja.
5: Ja, wir sind die Fehlfarben gewesen, aber wunderbar war es alles hier in Rüsselsheim. Und das ist ja nicht so weit von Darmstadt

0: So, mein lieber Schatz, es ist wieder angerichtet. 4 Minuten vor 17 Uhr haben wir erdoscht. Und wir haben jetzt richtig mal Bock auf einen alkoholfreien Sommercocktail. Wie schaut's bei Ihnen aus und bei dir, Antoinette?
1: Und wie?
0: Gut, dann gibt's heute mal einen Hot Spritz. Hä? Wie wär's? Was brauchen wir dafür alles? Eine kleine Bio-Orange. Schön waschen, trocken tupfen und in Scheiben schneiden. 750 Milliliter alkoholfreien trockenen Weißwein. Dazu 500 Milliliter klaren Apfelsaft. 300 Milliliter Italien-Spritz und 3 bis 4 Esslöffel Orangensirup. So, das hätten wir alles. Ich hoffe, Sie machen schön mit. Dann würde ich sagen, Antoinette, wir schütten schon mal ins Gläschen hinein, oder?
1: Ja.
0: Schön machst du das. Ob du das gelernt hättest.
1: Ja.
0: So, jetzt nach mal reinschütten, werden wir umrühren auf der Agenda. Rühren wir schön um, Schatz.
1: Ja.
0: Toll, schaffst du das. Wunderbar. Ob du jetzt die letzte Prüfung auch noch bestehst mit den Eiswürfeln. Da, guck mal, da hinten steht unser Eisschränkchen.
1: Ja, ich mach's gerade schon auf.
0: Ja, sie macht schon mal das Eisschränkchen auf und kannst du schon mal ein Eiswürfelchen rüberwerfen, mein lieber Schatz?
1: Ja, ich schmeiß
0: dafür. Komm, schmeiß mal einen rüber. Toll. Einen hätte ich noch gerne, damit der Pisi Schmacko Fazzo hier ist. Einer noch, komm, Antoinetta. Und?
1: Alle hopp.
0: Super. Lassen Sie es gut munden. Und, Antoinette?
1: Ja, das geht heute.
0: Das ist...
1: Nee. So kann man schon arbeiten.
0: Nein, es ist zu viel Eis bei dieser Hitze hier.
2: Oh, no!
3: Meine Damen und Herren.
4: Ich wär's für heute.
0: Na, so fast zumindest.
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0: Da ploppen schon wieder Verkehrsnachrichten auf. Und zwar auf der A6 Heilbronn Richtung Kaiserslautern zwischen dem Viernheimer Dreieck und Sandhofen. Aktuell 3 Kilometer stockend. Wir haben die A60 Rüsselsheim-Mainz zwischen Königstetten und Bischofsheim. 3 Kilometer Stau. Und die Gegenrichtung, die 60 Mainz nach Rüsselsheim. Zwischen Ginsheim, Gustavsburg und Bischofsheim hat es gekracht in der Baustelle. 2 Kilometer Stau. Rechts ist gesperrt. Bitte in der Baustelle den linken verschwenkten Fahrstreifen nutzen. Ja, was immer das auch heißen soll. 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
0: Wir bedanken uns fürs Zuhören, fürs Interesse und freuen uns, wenn Sie Radio Darmstadt weiterhin auch treu bleiben. Auch die Kollegen haben tolle Sendungen vorbereitet. Bis in 2 Stunden oder schönen Montag. Ja, selbigen Feierabend.
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7: 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Hey und herzlich willkommen bei Radio Funkloch. Ich bin Friederike Reich und führe dich heute durch diese Sendung. Die dreht sich diesmal um das Thema Wohngemeinschaften. Ich selbst habe tatsächlich schon eine ganze Menge Erfahrung mit WGs gesammelt. Insgesamt habe ich schon in 6 verschiedenen Wohnungen gelebt, mit noch mehr verschiedenen Konstellationen an MitbewohnerInnen. Und aktuell lebe ich in einer 5er-WG mit 3 anderen Mädels und einem Kerl. Das ist oft turbulent, manchmal chaotisch, aber auf jeden Fall immer witzig. Und irgendwie ist es halt auch cool, wenn man nach Hause kommt und immer jemand da ist. Heute ist das Wohnen in Wohngemeinschaften ja auch oftmals einfach eine pragmatische Lösung. Einfach, um Miete zu sparen. Denn in vielen deutschen Städten werden die Mieten immer teurer. Doch welche Vorteile generell Wohnen zur Miete hat, hören wir jetzt in einem Beitrag von Marius Fiebig.
8: Mehr als die Hälfte der Deutschen wohnen zur Miete. Und das, obwohl nahezu jeder von einer Eigentumswohnsituation träumt. Das kann natürlich einfach daran liegen, dass sich die meisten dank der hohen Mietpreise kaum noch etwas wirklich Eigenes leisten können. Und das trotz historisch geringer Zinsen. Mein Name ist Marius Fiebig und jetzt folgt ein Beitrag zum Thema Mieten heute. Allein seit 2015 stiegen die Mietpreise um knapp 9%. Und obwohl viele den Traum der eigenen Immobilie mit Freiheit und Unabhängigkeit verbinden, hat das Wohnen zur Miete tatsächlich einige Vorteile. Der erste große Vorteil wäre die Flexibilität. Das Leben steckt voller unvorhersehbarer Situationen. Sollte man also beruflich gezwungen sein, umzuziehen oder beispielsweise eine Familie gründen wollen, so kann man auf die geänderte Lebenslage oder die benötigte Größenveränderung als Mieter natürlich viel leichter reagieren. Ein weiterer großer Vorteil wäre das deutlich geringere finanzielle Risiko. Die Mietpreise sind in der Regel bekannt und verändern sich auch nicht allzu häufig. Sollte es allerdings doch mal zu einer Mietsteigerung kommen, dann darf diese niemals über einen bestimmten Steigerungssatz gehen. Somit blieben dem Mieter, im Gegensatz zum Eigentümer, tendenziell unvorhersehbare Ausgaben eher erspart. Des Weiteren fallen für Mieter in der Regel keine Instandhaltungskosten an. Für Eigentümer ist das natürlich anders. Dasselbe gilt auch für die sogenannte Pflichtenfreiheit, was natürlich in keinster Weise bedeutet, dass der Mieter nicht sorgsam mit dem Mietgegenstand umgehen muss. Die Pflichtenfreiheit bezieht sich vielmehr auf Dinge wie zum Beispiel eine gute Energiebilanz der Mietsache. Auch die Überprüfung des Trinkwassers auf Legionellen gehört dazu. Diese Pflichten übernimmt in der Regel der Vermieter. Aber natürlich kann der Eigentümer auch einige dieser Pflichten auf den Mieter übertragen. Allerdings sind diese gesetzlich begrenzt. Wie man also hören kann, hat das Mieten gegenüber dem Kaufen tatsächlich einige Vorteile. Die nächste Frage wäre nun, in welchen Städten Deutschlands lohnt sich das Mieten denn am meisten? Oder auf der anderen Seite, in welchen Städten Deutschlands ist das Mieten denn am teuersten? Was wahrscheinlich die wenigsten überraschen wird, ist, dass die Miete in den größten Städten Deutschlands mit Abstand am teuersten ist. München liegt hierbei auf Platz 1 der teuersten Städte Deutschlands mit einer durchschnittlichen Kaltmiete von 18,48 Euro pro Quadratmeter. Kurz darauf folgen Frankfurt, Stuttgart, Berlin und Hamburg. Hamburg bildet hierbei das Schlusslicht auf Platz 5 mit einer dennoch beachtlichen Kaltmiete von im Schnitt 13,50 Euro pro Quadratmeter. Die fünf günstigsten Städte Deutschlands auf der anderen Seite wären Städte wie Gelsenkirchen, Hagen, Salzgitter, Bremerhaven oder Chemnitz. Die durchschnittliche Kaltmiete dieser Städte liegt bei etwa einem Drittel der vorher genannten. Möchte man also zur Miete wohnen und das möglichst kostengünstig, bietet sich abgesehen von diesen Städten natürlich auch das Wohnen in einer WG an. Da man die Kosten bestens teilen kann, hat man somit mehr Geld für sich selbst oder beispielsweise zum Anlegen übrig, um den Traum des Eigenheims vielleicht letztlich doch noch wahr werden zu lassen.
7: Während man also von der eigenen Immobilie träumt, überbrückt man die Zeit zwischen Elternhaus und zukünftigem eigenen Familienleben häufig in Wohngemeinschaften. 2021 lebten in Deutschland 4,72 Millionen Menschen in einer WG. Ob Studierende, Berufstätige oder auch Senioren, sie alle schätzen die Balance zwischen individuellem Leben und dem Wunsch nach Gemeinschaft und kommunikativem Austausch. Mittlerweile gehören WGs zu einer etablierten Wohnform, doch in den 60er Jahren waren Wohngemeinschaften politisch motiviert. So entstanden im Kontext der Studenten- und Protestbewegungen Kommunen als alternative Wohnform zum Modell der bürgerlichen Kleinfamilie. Doch auch damals konnte man sich nicht immer aussuchen, wo und mit wem man denn zusammenleben wollte. Und so war es auch bei meinem heutigen Gast tatsächlich. Das ist nämlich meine Mama. Sie hat von 1986 bis 1990 in Dresden gelebt.
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7: Hallo Mama.
10: Hallo Friederike.
7: Du hast ja 4 Jahre lang in einer Wohngemeinschaft gelebt. Erzähl doch einfach mal selbst, wie kam es überhaupt dazu? Wolltest du damals unbedingt in einer WG leben?
10: Also das Wort gab es so damals gar nicht. Ich bin ja in der ehemaligen DDR groß geworden, in der Uckermark in Brandenburg und habe dann ein Studium in Dresden an der TU begonnen, Betriebswirtschaft fürs Bauwesen. Und da hatte ich natürlich keine Übernachtungsmöglichkeit und daher brauchte ich dann irgendwo einen Platz. Und immer wenn man sich für ein Studium beworben hat, dann hat man damals auch einen Platz im Studentenwohnheim zugeteilt bekommen und hat dann einfach die Information erhalten, in welchem Wohnheim man dann sein Zimmer hatte.
7: Also es war ein Wohnheim und du bist quasi nicht auf die Suche nach dem Zimmer gegangen, sondern es wurde wirklich zugeteilt.
10: Ja, das wurde wirklich zugeteilt. Das war so, dass man einfach die Sicherheit hatte, dass man einen Schlafplatz hat, aber man brauchte sich auch nicht selbst drum kümmern.
7: War das denn günstig damals? Wie hat man das bezahlt? Was hat es denn so gekostet? Weißt du das noch?
10: Ja, das war für alle gleich. Ein Zimmer hat damals 10 Mark gekostet im Monat und damit waren dann alle Kosten beglichen. Die Mieten waren ja zu DDR-Zeiten sehr, sehr niedrig und 10 Mark für ein Zimmer waren schon ganz schön viel. Ich kenne Wohnungen, da hat man für eine ganze Wohnung mit 80 Quadratmeter nur 50 Mark bezahlt. Und die Wohnheimzimmer waren kleiner und man hat auch meistens kein Zimmer für sich alleine gehabt, sondern musste sich das Zimmer ja mit anderen teilen.
11: So war es ja bei dir auch, ne? Ich glaube, du hast mit 25 anderen Mädels zusammen gewohnt.
10: Genau, wir waren ein ganz kleines Wohnheim, weil üblicherweise waren da ja mehrere hundert Leute in so einem Wohnheim und ich war in einer ehemaligen Villa. Bei uns gab es 5 Zimmer nur in dem ganzen Wohnheim und wir waren 25 Mädchen und auch nur Mädchen, die dort drinnen wohnen durften. Und die Zimmer waren nicht alle voll belegt, aber es waren im Regelfall Zimmer, die so eingerichtet waren, dass da 6 Personen drin schlafen konnten.
11: Und ihr wart auch zu 6 oder wart ihr weniger?
10: Bei uns haben nur 5 Mädchen in einem Zimmer geschlafen. Das lag daran, dass in den anderen 4 Zimmern Studentinnen waren aus einem Jahrgang über uns und wir waren die Kleinen und alle 5 aus unserem Jahrgang waren in einem Zimmer.
11: Mhm. Hast du denn noch Kontakt zu den Mädels?
10: Nee, das habe ich jetzt leider nicht mehr. Das hat sich dann verloren. Wir hatten noch mal ein Studententreffen, aber das ist jetzt schon wieder bestimmt 15 Jahre her. Also das ist schon lange vorbei.
11: Okay. Wie sah es denn aus mit den Bädern? Habt ihr die auch geteilt? Wie war das Haus aufgeteilt?
10: Also ich war in einem ganz untypischen Studentenwohnheim. Ich habe ja vorhin schon gesagt, das war so eine alte Villa. Man kam da wirklich rein in dieses wunderschöne Haus, was ganz schön runtergekommen war, weil da lange nichts dran gemacht worden ist. Und dann waren im Vorbau Toiletten eingebaut, weil in der Villa selber damals gar keine großen Bäder enthalten waren. Und dann kam man in einen riesengroßen Flur, wo eine Treppenanlage in die obere Etage führte. Unten waren 3 große Zimmer und eines davon war als Waschraum umgebaut worden. Da waren 8 Waschbecken oder so dann drinne, wo alle, die in der Villa gewohnt haben, in dem Studentenwohnheim, sich dann waschen mussten.
11: Und gab es eine Küche?
10: Eine Küche gab es nicht, aber wir hatten einen Kühlschrank im Zimmer, wo wir die Sachen, die wir gegessen haben und die kalt stehen mussten, im Kühlschrank untergebracht haben.
11: Da musstet ihr wenigstens kaum abwaschen, würde ich mal schätzen.
10: Wir haben tatsächlich nur morgens und abends üblicherweise dort gegessen, weil wir am Wochenende auch oft dann zu Hause waren. Und mittags sind wir natürlich auf dem Unigelände gewesen und haben dann auch in der Mensa Mittag gegessen.
11: Du hast mir, glaube ich, erzählt, dass ihr da nicht nur alleine gewohnt habt, sondern ihr hattet auch einen Hausherrin, wenn man so will.
10: Genau, das war ganz niedlich. Als wir da eingezogen sind, hat uns ein Hausmeister begrüßt, der schon Rentner war und sich aber noch darum gekümmert hat, dass alles im Haus funktioniert. Hat und dass wir Mädels nicht über die Stränge geschlagen haben und der im Garten dann auch den Rasen gemäht hat und sich gekümmert hat. Und der hatte eine kleine Wohnung unterm Dach und war sozusagen unser Aufpasser.
11: Mhm. Der Hausmeister, der hat also für euch auch Hausarbeiten übernommen oder musstet ihr trotzdem auch aufräumen, putzen, wie man das eben so in der Wohngemeinschaft macht, Wäsche waschen oder wie war das damals?
10: Das war schon so, dass wir auch einen Putzplan hatten. Also jede Mädchengruppe hatte sozusagen einmal die Verantwortung für das eigene Zimmer. Da musste man sich drum kümmern, dass das sauber war. Wobei man gar nichts Eigenes hatte. Die Zimmer waren möbliert. Es gab für jeden ein Bett, einen Schrank, einen Tisch, einen Stuhl und einen Kühlschrank in jedem Zimmer. Und ansonsten haben wir dann halt auch die Treppe noch geputzt und den großen Flur und die Waschräume und die Toiletten. Das haben wir uns dann geteilt. Da ist man dann regelmäßig auch mit dem Putzen dran gewesen. Und alles, was draußen rings um das Haus war, da mussten wir uns zum Glück nicht drum kümmern, weil ja der Hausmeister da war.
11: Aber durftet ihr den Garten denn benutzen? Habt ihr irgendwie da mal eure Nachmittage verbracht, vielleicht mal gelernt oder euch gesund?
10: Genau, das haben wir auch ab und an gemacht. Dann haben wir uns eine Decke mitgenommen und haben uns da im Garten auf die Decke gesetzt, auf den Rasen und haben dann da gelesen, gelernt oder auch einfach nur mal geschlafen.
11: Das klingt auf jeden Fall super entspannt. Also wenn du an deine Studienzeit da in Dresden zurückdenkst und vor allen Dingen eben an deine Wohngemeinschaft, war das eine schöne Erfahrung für dich, diese 4 Jahre?
10: Also ich fand, das war ein großer Glücksfall, dass ich in einem so kleinen Studentenwohnheim in einem so tollen Haus gelandet bin, zumal das auch eine ganz, ganz wunderschöne Gegend von Dresden war. Und das war schon eine sehr schöne und auch spannende Zeit, zumal das Ende ja dann in die Zeit der Wende gefallen ist. Ich habe 1989 und 90 auch in Dresden noch mitverbracht und da ist ja in Dresden auch ganz, ganz viel Geschichte passiert. Das war schon sehr interessant und spannend, was da war und das war eine sehr schöne Zeit, ja.
11: Gibt's denn noch einen Song, der dich an deine Studienzeit erinnert, den du irgendwie damit verbindest, den ihr damals immer gehört habt? Vielleicht seid ihr auch mal weggegangen.
10: Also ich kann mich erinnern, dass wir in einem Studentensommer mal im Oderbruch waren und da war dann, ja heute würde man wahrscheinlich Festival dazu sagen, da waren einige Bands und unter anderem war da Karussell dann an einem Abend und hat da ein Konzert gegeben und an das Lied Als ich fortging von Karussell mit seinem Sänger durch Michaelis erinnere ich mich schon sehr gerne.
11: Okay, ja dann würde ich sagen, den spielen wir doch jetzt einfach mal und versetzen uns zurück in deine Studienzeit. Danke dir für deine Zeit und es war schön, mit dir in deine Vergangenheit zu reisen.
10: Danke dir auch.

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1: Das war Karussell mit Als ich fortging aus dem Jahr 1987 hier bei Radio Funkloch. Ich bin Friederike und falls du gerade erst eingeschaltet hast, bei uns dreht sich gerade alles um das Thema WG und egal ob damals oder heute, das Leben in einer Wohngemeinschaft kann eine absolute Bereicherung sein, neue Menschen kennenzulernen, gemeinsame Unternehmungen, egal ob inner oder außerhalb der WG und natürlich gemeinsame Partys, doch nicht selten gibt es auch Konflikte in einer WG, die gehören auch irgendwie zum WG-Leben dazu, oder? Meine Kommilitonin Alexandra Weigand hat mal beim Bereichsleiter des Wohnservice vom Studierendenwerk hier in Darmstadt nachgefragt. George C. Lowry ist für die Vermietung und Betreuung der Studentenwohnheime sowie ihrer MieterInnen zuständig. Jeden Tag melden sich dort Studierende, weil sie Probleme oder Konflikte jeglicher Art in ihrer WG haben und eben um Hilfe bitten. Und wie der Wohnservice den Studierenden bei der Konfliktlösung hilft, hörst du jetzt.
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2: Was würden Sie denn sagen, sind so typische Streitigkeiten, die in WGs aufkommen oder weswegen sich die Leute dann bei Ihnen melden?
3: Also das Naheliegendste ist die Sauberkeit. Denn wir haben es mit vielen verschiedenen Kulturen, mit unterschiedlichen Alter von Mitbewohnern zu tun, aber auch immer mit den individuellen Anspruch oder Beurteilung von den Räumlichkeiten und dem Zustand dieser Räumlichkeiten. Und daher dieses Thema Reinigung oder Sauberkeit der WG, das ist schon sehr großes.
2: Wir haben bei uns das Thema Sauberkeit so ein bisschen versucht mit einem Putzplan zu lösen. Also das heißt, man hat irgendwie Aufgaben verteilt und wöchentlich wurde dann irgendwie geputzt. Wenn sich da jetzt jemand aber nicht dran hält an so einen Putzplan, kann man da irgendwie weiter Schritte einleiten? Wie würde man da weiter vorgehen, wenn jetzt einer sagt, nö, halte ich mich jetzt nicht dran?
3: Also grundsätzlich nehmen wir da eher die Position eines Mediators ein und versuchen erstmal zu vermitteln, dass die Bewohner, sofern denn kein Putzplan oder ein Putzplan dasteht, entsprechend einen erstmal aufzustellen beziehungsweise den zu optimieren. Wir bieten an, uns dann, nachdem sie sich in einem Gespräch einigen konnten, dann auch immer mal vorbeizukommen, zu schauen und nachzufragen, ob man denn mittlerweile die Situation im Griff hat oder der Meinung ist, dass es sich was geändert hat. Wir sind auch gerade dabei zu überlegen, ob wir nicht sowas wie eine Art Leitfaden für WGs da ins Leben rufen, ausarbeiten, weil wenn jetzt jemand neu reinkommt, einfach ein Putzplan ist, glaube ich, da kontraproduktiv. Bei vielen ist die Situation halt schon festgefahren. Vielleicht sollte man das mit so einer Art Aufräumparty erstmal starten und erstmal zusammen erstmal herausfinden, wem gehört überhaupt noch etwas in dieser WG, was müsste vielleicht mal weg, um dann auch mal einen Startpunkt zu haben als Gemeinschaft, als neu zusammengestellte Gemeinschaft. Wobei wir so den Eindruck haben, dass es bei den grundsätzlichen Sachen fehlt, so nach dem Kochen direkt mal den Erd abwischen, die Pfanne, die benutzt wurde, mal ausspülen und zur Seite tun. Es ist halt eigentlich in der Regel so, dass alles stehen und liegen gelassen wird, wie man es gerade benutzt hat.
2: Ja.
3: Dass es dann zu diesen Konflikten kommt, wenn jemand so agiert.
2: Dann folgende Situation, wenn jetzt einer der Mitbewohner in der festen Beziehung ist und der Freund oder die Freundin tatsächlich jetzt immer öfter und immer länger in der WG ist, dass man irgendwie das Gefühl hat, der wohnt praktisch schon mit in der WG. Wie viel Besuch ist in Ordnung und was kann man tun, wenn man mit der Situation nicht klarkommt, wenn einen das belastet, dass da noch irgendwie eine fünfte oder sechste Person mit in der WG wohnt?
3: Ja, grundsätzlich befindet man sich da in einem sehr schwierigen mietrechtlichen Aspekt. Denn jetzt erstmal Besuch grundsätzlich verbieten kann man nicht. Jetzt ist die Streitfrage, was ist Besuch, was nicht. Und oftmals ist, glaube ich, da eher das Ding, dass vielleicht einer hat vielleicht keine Freundin oder Freund. Den stört das dann, wenn im Nachbarzimmer immer zu zweit welche sind. Oder das Bad ständig belegt ist. Oder man, wenn man jetzt selbst kochen möchte, nichts gekocht werden kann. Und das eigentliche Thema ist dabei, das vorab mal abzuklären mit seinen Mitbewohnern. hier jetzt am Wochenende, möchte meine Freundin oder Freund mal hier übernachten, ist das denn in Ordnung? Es fehlt dann schon mal an der Kommunikation im Vorfeld, die das dann in der Regel dann auch eskalieren lässt, wenn es einer übertreibt. Das ist so unsere Erfahrung. Es wird einfach alles gemacht, weil man denkt, das ist so in Ordnung, ohne es mal abgestimmt zu haben, weil man nicht mehr miteinander redet oder nur noch über soziale Medien Kontakt hat.
2: Passiert es oft, dass nach solchen Streitigkeiten tatsächlich dann auch Leute aus der WG komplett ausziehen, weil sie irgendwie keine Lösung finden?
3: Ja, das ist oftmals so, dass dann der kürzeste Weg genommen wird. Man kündigt den Vertrag fristgerecht im Rahmen der vertraglichen Möglichkeiten. Das ist immer zum Semesterende möglich. Dadurch haben wir natürlich auch eine gewisse Fluktuation. Es sind bei uns nicht wirklich, man könnte schon sagen, dass viele so Art Zweckgemeinschaften sind.
2: Gibt es grundsätzlich Menschen, die für eine WG oder für ein WG-Leben nicht geeignet sind? Oder sollte da irgendwie jeder Student mal durch und dass einen das irgendwie auch prägt im Leben?
3: Na, wir kommunizieren das eher anders. Wir sagen, so eine WG bietet halt auch viele Möglichkeiten, die vielleicht nicht jeder vorher so sieht.
2: Zum Beispiel?
3: Naja, man hat es ja mit unterschiedlichen Menschen zu tun, die mit Sicherheit auch nicht immer dasselbe studieren wie man selbst. Dadurch hat man die Möglichkeiten, auch über seine eigene Disziplin hinaus über den Tellerrand zu schauen, Netzwerke zu knüpfen, andere Kulturen kennenzulernen, vielleicht auch eine Fremdsprache zu festigen, weil wir haben halt auch viele internationale Studierende, die englischsprachige Studiengänge hier besuchen. Also man hat viele Möglichkeiten, da gewisse Skills oder Social Skills, sagt man ja immer auch gerne, da zu trainieren, die einem bestimmt dann später auch im beruflichen Leben weiterhelfen können. Oder findet vielleicht auch einen Freund fürs Leben oder was auch immer. Mhm. Oder Kontakte, die man sein Leben lang pflegen kann, die einen ja jetzt nicht unbedingt nur beruflich, sondern auch persönlich weiterbringen.
1: Freunde fürs Leben in einer WG zu finden, ist schon eine super Sache. Dennoch alles andere als leicht. Oftmals passt es eben auf der zwischenmenschlichen Ebene nicht langfristig und man verliert sich nach dem Auszug erst aus den Augen und später verliert man dann komplett den Kontakt. Ich glaube ja, man braucht schon wirklich sehr viel Glück, um Personen zu finden, mit denen man sich so gut versteht, dass der Kontakt auch über die gemeinsame Zeit, in der man zusammenlebt, hinaus bestehen bleibt. Es ist ja generell schon schwierig genug, überhaupt erstmal coole MitbewohnerInnen zu finden. Ich war 19, als ich in meine erste WG gezogen bin. Das war 2014, da bin ich in meine erste Zweier-WG im Studentenwohnheim gezogen. In meinem Auslandssemester in Wien war ich dann in der 6er-WG und das war, glaube ich, so die coolste WG-Erfahrung, die ich je hatte. Wir waren super unterschiedlich, aber es hat sich irgendwie jeder um jeden gekümmert. Zurück in Mainz bin ich dann in eine 3er-WG gezogen, später nochmal nach Frankfurt für 1,5 Jahre. Dort habe ich dann mit 2 Kerlen zusammen gewohnt. Und dann wollte ich irgendwie doch wieder nach Mainz und war erst in einer 3er-WG, in der die Harmonie von Anfang an fehlte. Und so bin ich in meiner jetzigen 5er-WG gelandet. Wer noch eine ganze Menge WG-Erfahrung hat, ist Hans-Jürgen Linke. Er wohnt seit 42 Jahren in Gießen. Aber nicht einfach in irgendeiner Wohnung, sondern in seiner alten WG. Dort ist er Ende 1978 für den Start in sein Berufsleben eingezogen. Und dann nie wieder aus. Und dort fand er auch eine Freundschaft fürs Leben.
4: Das fing bei mir an mit einer Wohngemeinschaft auf dem Lande. Ich habe in Marburg studiert und in einer 7-Personen-Wohngemeinschaft in einem Ort namens Oberweimar gewohnt, im dortigen alten Schulgebäude. Das hat ungefähr ein Jahr gehalten. Wohngemeinschaften haben ja immer ein bisschen die Tendenz gehabt, unter dem hohen Intimitätsdruck, der da entstand, zu explodieren. Das hat diese Wohngemeinschaft damals auch gemacht. Aber diese destruktiven Konflikte gehörten einfach zur Wohngemeinschaftssozialisation. Ich habe dann in einer kleinen, alten, aber sehr angenehmen Wohnung gewohnt mit einer alten Freundin und einem Freund. Und dann noch in einer 3-Personen-Männer-WG, was eigentlich die angenehmste und konfliktärmste Erfahrung von allen war. Anschließend bin ich nach Gießen gezogen, 1978. Das war zu Beginn meines Berufslebens. Und ich bin damals in eine relativ luxuriöse 5-Zimmer-Wohnung gezogen. Und in der wohne ich jetzt immer noch. Seit vielen Jahren nicht mehr in der Wohngemeinschaft, sondern seit 1985 als Familie, erst drei, dann vierköpfig. Ich habe meine Frau hier kennengelernt und wir sind einfach hier geblieben.
1: Finde ich ja schon eine super coole Story irgendwie. Einfach dort eingezogen und dann für den Rest seines Lebens in der Wohnung geblieben. Und eben auch noch eine Freundin fürs Leben gefunden quasi. Außerdem hat mich interessiert, wie Hans-Jürgen das Zusammenleben in den ganz verschiedenen Wohngemeinschaften gestaltet hat. Ob die Leute eben was zusammen unternommen haben oder doch eher jeder für sich alleine war.
4: Also in dieser Männer-WG haben wir vergleichsweise wenig zusammen unternommen und wir haben die gemeinsamen Hausarbeiten aufgeteilt nach Zeitschlüsseln. Also jeder hat irgendwie geschaut, dass er ungefähr genauso viel Zeit wie die anderen damit verbringt. Das hat halbwegs geklappt, da haben wir uns nie drüber gestritten. Die großen Streitereien gab es vor allen Dingen in dieser Siebener Wohngemeinschaft, weil da so viel Ungleichmäßigkeit und Ungleichzeitigkeit zugange war. Also manche Leute waren halt nie übers Wochenende da und haben einfach für sich andere Zeitbudgets in Anspruch genommen. Manche haben gerne gekocht, manche haben nie gekocht. Also dieses Zusammenwachsen in so einer heterogenen Wohngemeinschaft war schon mühsam.
1: Sein Geheimtipp für ein gutes WG-Leben ist neben vieler Jahre WG-Erfahrung auch dieser.
4: Über ungespültes Geschirr sich zu streiten, ist unerfreulich und bringt nichts. Also erledigen wir die Sachen möglichst schnell, möglichst ohne größere Widerstände. Das hat auch eigentlich ziemlich gut geklappt.
1: Abwaschen als goldene Regel für ein gutes Zusammenleben in einer WG kann ich nur bestätigen. Und statt sich über dreckiges Geschirr zu streiten, sind doch gemeinsame Erlebnisse auch die schönsten Erinnerungen.
4: Am intensivsten war diese allererste Wohngemeinschaft. Und was wir hier in Gießen, also seit 78 erlebt haben, das war, sagen wir mal, nicht so von diesen Intensitäten begleitet, weil alle Leute schon berufstätig waren, die hier wohnten. Und eigentlich ihre wesentlichen Lebensthemen außerhalb der Wohngemeinschaft im Beruf hatten. In dieser Männer-WG ging es oft ziemlich lustig zu. Das war so eine manchmal durchaus etwas alkoholische Feierei, die sich da abgespielt hat. Aber jetzt nicht exzessiv, sondern lange Abende, Nächte, wo wir über alles Mögliche, über Politik und über Musik geredet haben. Im Wesentlichen, glaube ich, wohl wirklich über Politik und Musik. Das waren die Themen, die uns damals am stärksten bewegt haben.
1: Ja, und wo wir doch schon beim Thema Musik sind, wollte ich gerne von ihm wissen, ob es ein Lied gibt, was ihn in seine Studienzeit zurückversetzt und ihn an seine Zeit in seinen Wohngemeinschaften erinnert.
4: Ich bin seit eh und je Jazzhörer und das ist eine Musik, die man in der Regel mit Mitmenschen kaum teilt und auch nicht mit Wohngemeinschaftsmitmenschen. Ich habe aber eine lebendige Erinnerung an, ich weiß gar nicht genau, warum das so ist, aber es ist jedenfalls eine sehr intensive Erinnerung an die erste Wohngemeinschaftszeit in Oberweimar, also meine Marburger Zeit. Da habe ich mich eine Zeit lang sehr mit dem damals aufregenden Fusion Jazz befasst. Und meine Lieblingsplatte um die Zeit war The Inner Mounting Flame von John McLaughlins Mahavishnu Orchestra. Das Stück, an das ich mich am stärksten erinnere, es sind zwei von der LP, ist das erste gleich, das heißt Meeting of the Spirits.
1: Ich kenne weder die Band noch das Lied und bin ganz gespannt, ob mich der Titel auch in die Vergangenheit reisen lässt. Hier also Meeting of the Spirits vom Album The Inner Mounting Flame von John McLaughlin und dem Mahavishnu Orchestra aus dem Jahr 1971.

0: Mit der Musik im Ohr, die Hans-Jürgen damals in seinen WG-Zeiten in den 70er Jahren gehört hat, wollte ich mich auch visuell in die damalige Zeit von ihm versetzen lassen. Wenn man 42 Jahre in derselben Wohnung in unterschiedlichen Konstellationen wohnt, dann verändert sich mit der Zeit ja bestimmt so einiges. Und welche Rolle der Flur dabei spielt, verrät uns Hans-Jürgen jetzt.
1: Also die Wohnung hier in Gießen, also meine letzte WG, war eine 5-Zimmer-Altbauwohnung, also 3,20 Meter hoch und 140 Quadratmeter. Mein Zimmer hatte davon ungefähr 26 Quadratmeter zu Anfang. Ich bin allerdings innerhalb der WG noch zweimal umgezogen in andere Zimmer. Eine Zeit lang habe ich in einem Zimmer mit einem Balkon gewohnt, fantastisch. Und dieses 26 Quadratmeter Zimmer hatte den Nachteil, dass es so das ehemalige, wahrscheinlich Dienstbotenzimmer gewesen ist, mit einer sehr schlecht isolierten Außenwand, sodass es dort immer etwas kälter war als im Rest der Wohnung. Es stand ein Ölofen drin, mal ein riesiges Bücherregal, ein Bett, ein Schreibtisch, ein Schrank, also diese Standardausrüstung, die man braucht. Geteilt haben wir immer Küche und Bad und den Flur natürlich. Und es hat sich, sagen wir mal, an der Rolle des Flurs, von dem alle Zimmer abgingen, also die Zimmer liegen rundherum um den Flur, hatten ursprünglich untereinander auch Verbindungstüren. Die wurden dann allerdings bei einer Renovierung vom Hausbesitzer zugemauert, sodass wir autonome Zimmer hatten. Den Flur haben wir in den ersten Jahren sehr stiefmütterlich behandelt. Da sind wir nur durchgegangen, haben unsere dreckigen Schuhe abgestellt und unsere Mäntel aufgehängt. Und es hat einige Zeit gedauert, bis der Flur sowas wie ein wichtiger gemeinsamer Wohnraum wurde. Aber das wurde er dann schon und das war eine sehr angenehme Entwicklung, weil wir dadurch einfach zum Beispiel die Küche von der Rolle als Esszimmer manchmal entlasten konnten. Also wenn wir größere Essgelage womöglich noch mit Gästen hatten, haben wir das in den Flur verlegt. Dazu musste der Flur erstmal gestaltet werden. Das hat sich geändert, diese Position des Flurs, ja.
0: Altbauwohnung, Balkon, ein Flur so groß, dass man eine lange Tafel für Feiern und gemeinsame Abendessen aufbauen kann. Also für mich klingt diese Wohnung wie ein absoluter Traum. Ich konnte mir den Flur wirklich so gut vorstellen. Einen Ort zu schaffen, an dem man nicht nur sich selbst wohl, sondern sich auch seine Freunde und Freundinnen willkommen fühlen, ist wirklich eine tolle Leistung. Solche Erinnerungen teilt Hans-Jürgen immer noch mit einem seiner alten Mitbewohner, zu dem sich eine tiefe Freundschaft entwickelt hat.
1: Es gibt einen Freund, mit dem ich in Marburg schon zusammen gewohnt habe, mit dem ich immer noch intensiven Kontakt habe, obwohl er in Berlin wohnt. Also wir telefonieren öfter miteinander, laden uns zu unseren Geburtstagen ein, besuchen uns ein, zweimal im Jahr. Ja, ansonsten ist der intensivste Kontakt, der aus der Wohngemeinschaftszeit übrig geblieben ist, halt meine Frau, die ich hier 1978 kennengelernt habe.
0: Und zum Abschluss wollte ich von Hans-Jürgen Linke noch wissen, wie er auf die Zeit in seinen Wohngemeinschaften zurückblickt. Wenn man seine Frau in seiner WG kennenlernt, dann muss es doch eine gute Zeit gewesen sein, oder?
1: Zurückblicken auf die Wohngemeinschaft Zeiten tue ich halt voller Ambivalenz. Manche Sachen waren unangenehm, manche waren sehr schön. Es sind ganz wenige bleibende Freundschaften entstanden. Und ja, und eine ganze Menge Erfahrung damit, was man sich zumuten mag an anderen Leuten, was man anderen Leuten von sich selber zumuten mag. So der Kontakt mit Erwachsenen auf Augenhöhe, das ist eine interessante Erfahrung, die, finde ich, jeder machen sollte. Weil es so als Übergangszeit auch zwischen dem Zuhause behütet wohnen und dem, was das sogenannte Erwachsenenleben bereithält, ziemlich wertvoll ist, finde ich. Also auch als Selbsterfahrung.
0: 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Was man sich selbst zumuten mag und was man anderen von sich zumuten mag, das ist ein gutes Stichwort. Denn nicht jeder ist für das Zusammenleben in einer WG gemacht. Entweder ist die Lautstärke der Musik im Nachbarzimmer zu hoch, wenn man gerade für die nächste Klausur lernen will, oder keiner hat den Geschirrspüler ausgeräumt und der Topf, der steht auch schon seit 2 Tagen benutzt auf dem Herd und keiner will's gewesen sein. Ohne Kompromisse geht nichts in einer WG. Wer keine Lust auf Rücksicht und einen Putzplan hat, der wohnt eben einfach alleine. Beides hat so seine Vor- und Nachteile. Und über die unterhalten sich jetzt Loris Estevao und Sean Gosler in ihrem Beitrag Wohnung vs. WG.
2: Loris, ist schon wieder richtig viel los hier.
3: Ey Sean, alles gut, freut mich, dass du es geschafft hast. Ich meine, der WG-Alltag bei euch ist ja auch nicht der entspannteste.
2: In einer WG wohnen bedeutet eins. Herrensounds, Techno, es wird gekocht und es riecht nach Curry und Zwiebeln, weil mein Mitbewohner aus Nepal kommt. DJ-Lifestyle oder einfach ein riesen Jenga-Duell mit 50 Leuten oder das obligatorische Bierpong-Duell. Immer geht hier irgendwas ab und immer ist irgendwas los. Du kommst rein und immer ist Action.
3: Ich meine, wann ist bei euch nichts los? Also ich sag mal so, gegen Jenga-Duell hätte ich absolut nichts. Aber so, ich bin dann doch ganz froh darüber, dass ich nach Hause komme. Es ist alles ruhig. Es riecht nicht nach Essen, außer ich habe selber gekocht. Aber ich finde, das ist das Schlimmste, wenn man nach Hause kommt und man hat so ultra Hunger und ich muss mich jetzt dann noch für so 2 Stunden in die Küche stellen, um mir irgendwas zu machen. Hab aber die ganze Zeit diesen Duft von dem fertigen Essen in der Nase. Katastrophe.
2: Komplette Katastrophe, ich kann nicht nachvollziehen. Und dann musst du so studentenmäßig natürlich wieder irgendwie Pesto mit Nudeln oder ich bin mittlerweile auf dem Reistrip und zwar der gute Reis, der Bio-Reis. Weil da muss ich sagen, ist es so, über die Zeit ist es bei uns eigentlich immer mehr aufgefallen, indem du einfach siehst, dass jemand bessere Lebensmittel kauft und genauso ein Student ist wie du, genauso viel oder wenig Geld hat wie du, siehst du, dass andere Lebensweisen möglich sind und du dich denen auch anpassen kannst, wenn du die für besser hältst als deine aktuelle Lebenssituation. Und bei mir war es so, ich bin hier in die WG gekommen und habe vorher in einem Studentenwohnheim hier in Darmstadt gewohnt, was ich nicht so geil fand, obwohl es kulturell total geil war, weil man so ganz viele Leute kennenlernen kann. Was zuerst natürlich eine tolle Herausforderung ist, aber über Zeit immer wieder ein Problem war. Bei uns hier in der WG ist es jetzt so, dass die Hygiene auf jeden Fall krass gestiegen ist, aber es gibt natürlich persönliche Unterschiede. Ich weiß nicht, wie es bei dir ist.
3: Also ich sag mal so, ich habe das große Glück, dass ich mein Badezimmer für mich alleine habe. So die einzigen Personen, die da außer mir reingehen, sind meine Freundin und mein Hund. Und dementsprechend ist halt irgendwie, ich weiß, ich gehe in dieses Badezimmer rein und es ist halt alles genau so, wie ich es halt hinterlassen habe. Alles sauber. Ich kann mich wohlfühlen, weil ich nicht irgendwelche Handtücher von irgendwem wegräumen muss oder sonstiges. Also ich könnte mir einfach schlecht, glaube ich, solche Dinge teilen mit mehreren Menschen. Also es ist kein Problem irgendwie für einen Abend oder mal für eine Woche oder so, mir mit irgendwem Badezimmer zu teilen. Aber so auf Dauer weiß ich nicht, ob ich mir das vorstellen könnte.
2: Ich bin aber total bei dir. Was mir fehlt, ist auch manchmal zu wissen, dass das, was ich am Morgen getan habe, und zwar zum Beispiel die Küche sauber gemacht, dass das abends noch so ist, wenn ich von einem stressigen Arbeitstag zurückkomme und weiß, meine Töpfe sind ready, ich kann mir mein Essen machen, ohne daran zu denken, dass ich vielleicht wieder saugen muss oder vielleicht irgendwas machen muss. Auch ohne einen Putzwahn. Es ist ja so, dass man es gerne so hätte, wie man es mal hinterlassen hat.

0: weißt du, Loris, das gehört auch zum WG-Leben dazu, dass einfach das Internet weg ist. Weil entweder kommt jemand auf die Idee, mein Internet läuft gerade nicht so gut, ich muss den Router ausstecken, weil bestimmt liegt es am Router und nicht, dass 50 Leute gleichzeitig in der Vorlesung sind. Oder ist es einfach eine spontane Entscheidung des WLAN-Routers zu entscheiden, nein, für 5 Leute gleichzeitig will ich mich nicht verkaufen. Und dann passiert das, man versucht zu reden und es bricht ab.
1: Das wäre so mein persönlicher Tod, wenn ich gerade irgendwas wirklich Wichtiges mache und auf einmal ist mein Internet weg. Aber ja gut, ich meine, das ist ja auch immer relativ schnell gelöst, wenn es dann wirklich nur daran liegt, dass irgendein Mitbewohner denkt, ja okay, vielleicht liegt es ja am Router.

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0: Man erzählt gerade, da fängt jemand an, seine Musik aufzudrehen. Ja, so ist das eben in WGs. Du hast Caprice von Oliver Shores featuring Tube & Berger gehört. Der Track gliedert sich im Genre Minimal Techno an. Techno gibt es nämlich bei Sean auch immer in der WG zu hören. Aber mal ganz abgesehen davon, dass man seine Musik nicht einfach mal laut aufdrehen kann, ohne fast immer jemand anderen in der WG zu stören. Was würde Loris denn überzeugen, in einer WG zu leben? Sean gibt auf jeden Fall alles.
1: Genau, noch einen unfassbar guten Vorteil des Zusammenlebens, das Kostensplitting. Das ist natürlich einer der größten Faktoren, warum sich die meisten für eine WG entscheiden.
2: Ja, also ich muss ehrlich zugeben, bei dem Kostenpunkt liegt ihr dann doch klar vorne. Aber dafür habe ich ja auch andere Vorteile, die sich dann jetzt vielleicht nicht im Kostenpunkt widerspiegeln. Aber ich bin halt für mich alleine. Also ich habe einfach so mein Space. Ich weiß, okay, ich kann einfach mal nackt durch die Wohnung laufen und es muss mich nicht interessieren, wer nach Hause kommen könnte, weil es kann ja keiner nach Hause kommen. Und es gibt halt einfach so Situationen, in denen es dann doch ganz praktisch ist, wenn man alleine ist und halt nicht Angst haben muss, dass jetzt im nächsten Moment jemand durch die Tür reinkommt.
1: Ja, ich bin bei dir. Also ich muss sagen, ich habe natürlich durch meine verschiedensten Kontakte die verschiedensten WGs kennengelernt. Und es gibt WGs, die leben diese prekäreren Situationen, die im Studentenleben doch mal vorkommen, ganz anders aus. Ich finde, da hat jeder so seine persönlichen Grenzen, wie weit man da geht. Was man, ich finde, am Ende sagen sollte, ist, wer vor der Wahl steht, eine WG einzugehen oder nicht. Ich habe wirklich die verschiedensten Leute kennengelernt innerhalb meiner WG-Zeit. Ich habe gelernt, dass manche Menschen auch noch im höheren Alter in die WG gehen, um sich vielleicht entweder Kosten zu sparen oder weil sie sich vielleicht auch alleine fühlen. Und ich für mich habe gelernt, dass ich selbst vielleicht in meinem späteren Leben nochmal in die WG gehen würde, auch wenn ich schon an dem Punkt bin, an dem ich es nicht unbedingt müsste. Aber dann vor allem aus dem Aspekt, mit den Menschen auch so zusammenzuleben, mit denen ich wirklich zusammenleben möchte, ohne dass ich nur eine WG als Zweck der WG nutze, sondern vielleicht sage, hey, lass uns doch ein schönes Haus am Strand in Portugal mieten. Ich glaube, dass das Zukunftsmodell für manche Menschen auch sein kann, sich so eine Art WG-Campus aufzubauen, weil sich viele Menschen eben ihre vier Wände in der Natur nicht leisten können, weil es doch sehr teuer ist. Es sei denn natürlich, man geht in andere, fremde, meistens günstigere Länder, die irgendwie schön gelegen sind. Durch die Remote-Arbeit der Zukunft ist natürlich viel möglich, wie man sein eigenes Leben gestaltet. Und was ich ganz toll daran finde, ist, dass man vielleicht für die ein oder andere Person sich überlegen kann zu sagen, hey, vielleicht will ich so eine Art WG-Campus bauen, indem ich ein gemeinsames Land bewirtschafte, zusammen als, ja, man kauft sich im Konglomerat einen Hof und erlebt dort zusammen, nicht wie eine Kommune, sondern wirklich jeder in seinen eigenen vier Wänden, aber man hat gleichzeitig die Vorteile, dass man ab und zu mal jemanden hat, wenn man vielleicht Kinder hat, die sich darum kümmern können oder dass man mal zusammen einkaufen kann. Also dieses gesamte Konzept der Wohngemeinschaft einfach mal anders gedacht. Das fände ich für mich vielleicht ganz spannend, auch wenn ich es total schön finde, auch mal wieder alleine zu leben. Ich genieße immer die Zeit, wenn ich mal irgendwo bin und wieder meine eigenen vier Wände habe, aber genieße auch gleichzeitig die Zeit, wenn ich einfach hier zurückkomme und sehe, dass Leben in der Bude ist und man manchmal die Sorgen teilen kann und manchmal die Freuden genießen kann.
2: Doch, ich finde, das war ein sehr schönes Schlusswort. Ich muss mich da auch anschließen. Ich glaube tatsächlich, dass dieses Modell von der weitergedachten WG auch tatsächlich was für mich wäre. Einfach, weil ich liebe so meine Privatsphäre. Ich genieße es richtig, dass ich einfach weiß, ich komme nach Hause und habe quasi meine eigenen vier Wände für mich. Aber genauso genieße ich es halt auch, einfach unter Menschen zu sein und mich auszutauschen über verschiedene Sichtweisen, verschiedene Erfahrungen, die man irgendwie so im Leben gesammelt hat. Und das wäre so eine Möglichkeit, wo man beides dann doch irgendwie miteinander kombinieren könnte. Und das auch ohne auf die Vorzüge des jeweils anderen Modells irgendwie verzichten zu müssen. Weil du halt einfach von beiden das Beste nimmst und zusammenpackst. Und ich glaube, das könnte so die Zukunft für die WG sein.
1: Loris, ich muss los. Hier wird noch aufgelegt. Wir hören uns später. Ich trinke jetzt erstmal 2 Bier und dann sehen wir uns.
2: Alright, dann lass sie schmecken. Ich glaube, ich schließe mich auch an und mache mir gleich meine halbe auf. Auf jeden Fall, wir sehen uns. Hau rein.
1: Bis dann.
2: Bis dann. Ciao.
0: Die Vorstellung finde ich persönlich auch ziemlich gut. Ein großes Grundstück, jeder hat sein Haus oder seine Wohnung und man kann gemeinsam einen großen Garten bewirtschaften. Und gegen ein paar Hühner hätte ich auch nichts. Bei dem Wohnprojekt würde ich mich also auf jeden Fall anschließen. Aber bis ich da oder eben alleine wohne, vergehen auf jeden Fall noch ein paar Jahre. So lange genieße ich die Zeit mit meinen MitbewohnerInnen in vollen Zügen. Ich hoffe, ihr habt ein paar Eindrücke von den verschiedenen Geschichten rund um das Thema WGs mitnehmen können. Diese Folge inklusive aller Beiträge gibt's zum Nachhören bei uns auf der Homepage. Zum Abschluss spiele ich euch noch Dancing on My Own von Robin. Das Lied hat mich in Wien in meinem Auslandssemester begleitet und war unser Erasmus-Song auf jeder WG-Party. Ich bin Friederike und das war Campus Radio Funkloch live aus Darmstadt.

0: Früher hat man ja immer gesagt, die Visitenkarte eines Unternehmens ist die Website. Das ist zwar schön und gut, aber jetzt haben wir ja das Zeitalter der KI. Also würde ich ja mal gerne wissen, wie entwickelt man denn heute noch überhaupt Websites mit KI und braucht man sie überhaupt? Jetzt hier im Podcast. 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
0: Und es gibt natürlich einen Mann, der, wie soll es auch anders sein, ein Buch darüber geschrieben hat, Websites entwickeln mit KI aus dem Hause Rheinberg Verlag. Liebe Grüße an der Stelle an den guten Verlag. Jens Jakobsen ist bei mir im virtuellen Studio und wir reden heute mal ein bisschen über Websites entwickeln mit KI. Jens, grüß dich, schön, dass du da bist. Ich würde sagen, stell dich gern einmal vor.
2: Ja, hallo Kevin, danke für die Einladung. Ich bin Jens Jakobsen, Buchautor in der Freizeit sozusagen. Sowas macht man als Fachbuchautor nicht hauptberuflich oder nur ganz wenige Kolleginnen und Kollegen schaffen das. Aber für mich ist das immer die Möglichkeit aufzuschreiben und auch nochmal darüber nachzudenken, was ich so mache. Und was ich normalerweise so mache, ist, ich bin User Experience Consultant. Das heißt, ich berate Firmen, Unternehmen zu ihren Websites, wie die besser werden können oder Apps, mache Usability-Testing, schreibe Konzepte, Verbesserungsvorschläge und natürlich in den letzten Monaten, Jahren fast schon, ist da ganz, ganz viel KI eben auch mit dabei.
0: Das ist aber auch schon sehr, sehr spannend. Also gibt es denn so Webseiten, wo du dann, wenn du Beratung machst, wenn da jemand zu dir kommt und sagt, ey Jens, guck dir mal meine Website an und du schlägst schon die Hände über den Kopf zusammen und sagst, okay, alles klar, einmal neu. Gibt's das?
2: Ja. Gar nicht so selten.
0: Ernsthaft?
2: Ja, ernsthaft. Ja, weil die meisten Leute gehen halt so von dem aus, was sie selber gerne präsentieren wollen. Ja, ich habe so mein Business, sei das jetzt als Einzelperson, als Selbstständiger oder sei das auch eine Riesenfirma, die im DAX ist, ja. Da gehen die Leute davon aus, was habe ich denn, was habe ich für ein Produkt, was will ich anbieten, warum bin ich cool? Ja, das ist das, wie die Leute rangehen. Und das ist ja auch erstmal gut. Aber das Problem ist, wenn wir auf eine Website gehen, da interessiert uns gar nicht, ob die Leute cool sind. Wir kommen mit einer ganz klaren Fragestellung da drauf und wollen vielleicht ein paar Schuhe kaufen oder wir suchen jemanden, der uns berät für unsere, Marketingkampagne oder so. Ja? Und da habe ich ganz andere Fragestellungen und gehe da ganz anders ran. Ja? Und dieser Split sozusagen klafft auseinander und da komme ich dann rein, natürlich einerseits mit meiner Erfahrung, dass ich sage, ja, guck mal, typischerweise läuft das und das nicht so gut, aber sinnvollerweise machen wir normalerweise einen Test. Das heißt, wir suchen jemand aus der Zielgruppe, also die Leute, die angesprochen werden sollen, lassen die testen, schauen, finden die die Sachen, die sie suchen, finden die das gut, gefällt ihnen das auch und dann wissen wir wirklich, was Sache ist.
0: Da fällt mir schon eine Abschlussfrage ein, aber wir sind ja noch am Anfang des Podcasts. Deswegen steigen wir doch mal ein. Websites entwickeln mit KI. Also ich meine, ich habe jetzt auch eine Website, okay, die habe ich gemacht über, ich bin ganz transparent, die habe ich gemacht über einen Ionos Baukasten. Ich habe ein bisschen Typo-3-Erfahrung, aber auch nur rudimentär, ist auch schon ewig in 3 Tage her. Und ansonsten hat ja irgendwie, ich glaube, 80% der hiesigen Websites around the globe, die haben ja mittlerweile, ich glaube, WordPress im Einsatz oder nimmt ein bisschen ab, glaube ich, aber ist zumindest nur meine Wahrnehmung, aber WordPress ist halt immer noch the way to go. So, da klopfst du dir ja alles zusammen. Du hast WordPress, okay, alles klar, dann nimmst du dir vielleicht noch, wie heißt das Ding, Elementor dazu, damit du überhaupt was bauen kannst, weil ansonsten sieht's aus wie Kraut und Rüben oder nimmst dir eine Vorlage und schmeißt da alles rein und Dankeschön, auf Wiedersehen. Wann kam für dich jetzt die KI da ins Spiel? Ich meine, ChatGPT, zumindest als ich damit angefangen habe, und da war ja nur Text, zwar im Dezember, lass mich mal rechnen, 2022, 2023, ich weiß es schon gar nicht mehr. So, und jetzt kannst du aber ja wirklich alles mitmachen. Also wann kam für dich der Schwenk hin, da was mit KI zu tun?
2: Eigentlich von Anfang an, als ich anfing mit den Sprachmodellen zu arbeiten, eben mit ChatGPT, habe ich gemerkt, okay, da ist irgendwie jemand, etwas, wie auch immer wir es nennen wollen, der kann mir beim Konzipieren helfen. Und das ist auch das, was ich versuche, schon seitdem ich angefangen habe mit dem Thema, den Leuten zu sagen, es kommt eigentlich gar nicht so sehr auf dein Werkzeug an. Also wenn du WordPress nutzen willst, Elementor nutzen willst, meinetwegen, wenn du Jonas damit klarkommst, nimm das. Ist völlig egal. Nein, nicht völlig, aber es ist nicht die wichtige erste Frage. Die wichtige erste Frage ist erstmal, was willst denn du mit dieser Website überhaupt erreichen? Und da habe ich gemerkt, da kann die KI wahnsinnig helfen, indem sie nämlich nicht die Lösungen uns vorschlägt, sondern die Fragen stellt. Und das war am Anfang mit ChatGPT wahnsinnig frustrierend, weil der große Teil des Buches besteht darin, dass ich den Leuten sage, sag der KI nicht, mach mir mal eine Website. Weil dann macht die nämlich genau das, sie macht dir einfach irgendeine Website, aber nicht die, die du brauchst. Und da habe ich gemerkt, ich habe ein geiles Tool da, aber die Leute werden durch das Tool nicht dahin geführt, um eine gute Website zu machen, sondern einfach nur irgendeine.
0: Was heißt denn dann eine gute Website? Also so wie du gesagt hast, wirklich für die Zielgruppe und ich lasse mal mein Ego außen vor. Oder was ist so die erste Fragestellung?
2: Naja, die erste Fragestellung ist die, was willst du damit erreichen? Und das spielt halt eine Rolle, ob ich sage, ich will, dass die Leute meinen Podcast abonnieren oder ich will, dass die Leute mich buchen für einen Beratungsgig. Ja, das ist was komplett anderes und natürlich kann es sein, dass du beides willst. Okay, dann ist es aber auch klar, es wird nicht fokussiert sein, sondern du musst die beiden Standbeine aufbauen und vielleicht hast du noch ein drittes und ein viertes. Und das musst du dir selber erstmal klar werden und das ist meine Erfahrung eben auch bei vielen kleinen Unternehmen. Die wissen gar nicht, was sie mit ihrer Website machen wollen. Ja, die sagen so, na, Website brauchen wir halt. Ja, du hast vorhin gesagt in der Anmoderation, Visitenkarte, ja. Visitenkarte stellt man vielleicht heute auch noch her, aber wann gibt man die schon mal raus? Ja, weil man trifft ja die Leute eh nur alle auf Zoom oder online oder auf Konferenzen, schauen dich Leute inzwischen komisch an, wenn du mit einer Visitenkarte daherkommst. Ja,
0: ich habe zur Corona-Zeit, ich glaube, warte, ich ganz kurz, das mache ich sehr selten im Podcast, Moment. Glaube aber, hier fällt schon alles runter. Das ist schön, wenn man zu Hause ist. Da ist eine. Liebe Hörerinnen, liebe Hörer, ihr könnt es gerade ja nicht sehen. Deswegen switcht gerne mal auf YouTube. Ich habe hier meine Visitenkarte. So, noch so ein bisschen altes Farbgedöns und so weiter. So, hinten drauf hast du auch noch die Sachen. Und hier drauf, da steht, das hatten sie damals, diese Karte hat eine antimikrobielle Lackbeschichtung. Das war zur Corona-Zeit, habe ich mir die machen lassen und habe als extra diese antimikrobielle Lackbeschichtung drauf machen lassen, dass wenn ich die Karte jemandem gebe, das halt, ne, wegen Ansteckungsgefahr, bla, Corona hast du nicht gesehen, hat sowieso schon die Maske auf, keiner wollte die Visitenkarten. Ich habe das mir einfallen lassen, habe das extra da drauf gedruckt. So, ich habe von diesen, glaube ich, 100 Visitenkarten, habe ich noch 99 zu Hause. Ja, ich hab die gekauft und hab die nie benutzt. Also da stellt sich mir aber dann die andere Frage, wenn wir mal das von der Anmoderation mal weiterdenken, brauche ich dann heutzutage überhaupt noch eine Website? Wenn sowieso jeder Social Media Profil und so weiter und ich meine, ich mache ja auch mittlerweile, zück's Handy, nehme den QR-Code von LinkedIn, halte den die Leuten unter die Nase, hab gesagt, scan ab. So, dann scannen die das ab. Brauche ich noch eine?
2: Das ist halt die Frage, ja. Und ich würde sagen, wenn du, ganz kleine Brötchen backst, dann brauchst du keine. Wenn du aber irgendwie steuern willst, wie du nach außen wirkst, dann brauchst du schon eine, weil die Leute, die sind dann vielleicht damit zufrieden, erstmal über LinkedIn zu gehen und sehen, okay, der macht das und das. Das geht für einen Einzelpersonen, geht es noch. Für ein Unternehmen geht es halt einfach nicht. Und egal, ob du jetzt sagst, die Inhalte werden von der KI gefunden oder von Google, also der Suchmaschine Google, nicht der KI, die Google da reingeoperiert hat, die müssen die Infos ja irgendwo herfinden. Ja? Und die wollen die nicht bei LinkedIn suchen. Die wollen die im Internet suchen. Und daher kommst du nicht drumrum und du wirst auch die nächsten Jahre meiner Meinung nach nicht drumrum kommen. Und dann musst du dir halt überlegen, was mache ich damit? Du kannst sagen, okay, ich mache eine reine Textseite. Da steht mein Name drauf. Da steht ein Link auf mein LinkedIn-Profil drauf oder auf Insta. Aber es ist ziemlich kurzsichtig zu sagen, das mache ich nicht mehr und ich überlasse mich irgendeiner Plattform, sei es jetzt LinkedIn oder Instagram. Ja? Also ich kann mich noch erinnern, vor vielen Jahren haben die Leute auf einmal gesagt, naja, Website brauchen wir nicht, wir haben doch Facebook. Ja, geht schon, aber ich meine, wer geht jetzt heute noch auf eine Facebook-Seite? Natürlich haben die noch viele Nutzende, aber viele Nutzer sprichst du damit nicht an. A, die Leute, die so alt sind, dass sie sagen, Facebook ist für die Oma. Und die Leute, die sagen, Facebook will ich nicht, weil böse Datenkrake. Die zwei Zielgruppen hast du damit einfach schon mal los. Ja? Und Instagram ist ähnlich, Fragestellung. Auch LinkedIn ist eine Plattform. Und du bist halt immer den Leuten ausgeliefert, dass es die A noch gibt und die nicht irgendwie pleite gehen oder keinen Bock mehr haben.
0: Oder abgeschaltet werden, man weiß es ja nicht so genau.
2: Ja, oder eben nicht mehr zugänglich sind aus irgendwelchen Gründen. Ja, können lustige Dinge passieren. Und mit einer Website bist du halt einfach noch so aufgestellt, dass du zumindest an einer Stelle es in der Hand hast. Und du musst da ja nicht viel machen. Ja, also das ist auch eine Sache, die ich den Leuten ganz schnell versuche auszutreiben, dass sie irgendwie so einen News-Bereich auf die Website machen oder so. Nein, um Gottes Willen, bloß nicht. Weil der News-Bereich, das ist das, was immer sofort sichtbar als veraltet erkennbar ist. Ja. Du siehst sofort, die letzte Meldung ist irgendwie, meine neuen Visitenkarte haben jetzt eine antimikrobielle Beschichtung drauf. Und dann denkst du, der Kevin hat da jetzt wohl lange nichts mehr drauf gepostet.
0: Ja. Ja, es verleitet ja aber einen, ne? Du kannst ja so viel machen auf der Website. Ich meine, bei mir, ich habe zwar ein Baukastensystem, aber es verleitet mich halt schon immer mal irgendwas auszuprobieren. Ich habe jetzt ein paar Sachen ergänzt in der letzten Zeit und habe aber die KI da genommen und habe ein paar HTML-Codes mir schreiben lassen, wie ich so einen Slider mache für YouTube und so weiter. Ne? Dann hast du noch irgendwie die API-Konsole von Google mit da drin, was weiß ich, ja, kenne ich mir überhaupt nicht mit aus. Da hat mir Claude dann gesagt, ja, du musst das machen, das machen, das machen, das machen. Das habe ich dann auch schön brav gemacht, damit das auch alles so funktioniert. Ich kenne mich damit halt überhaupt nicht aus. Wie ist denn das aber dann jetzt, wenn ich eine Website erstelle? Wie erstellt man dann jetzt? Oder wie erstellst du jetzt für deine Kundinnen und Kunden, für dich selber? Wie erstellst du Websites? Nutzt du dann jetzt nur noch die KI? Nutzt du immer noch WordPress? Nutzt du WordPress mit KI? Wie muss ich mir das jetzt vorstellen? Also wie baut man jetzt 2026, wir haben jetzt Ende Juli, wo wir aufnehmen. Wie gehst du jetzt ran an eine moderne Website, wenn, sagen wir mal, die Strategie da hinten dran steht und der Website-Betreibende auch jetzt dann weiß, was will ich, was kann ich, was mache ich, wie ist meine Zielgruppe etc. Also wenn die Strategie steht, dass alles gemacht ist, wie geht man jetzt an die Website ran?
2: Ja, also das waren jetzt ganz schön viele Fragen auf einmal. Also prinzipiell hängt es halt wieder davon ab, noch mal weiter ausgeholt. Also ich selber habe tatsächlich seit vielen Jahren nur noch meine eigenen Websites gemacht und keine mehr im Auftrag, weil das ein sehr bitteres Business war. Das hat früher funktioniert, aber dann wurde das technisch immer leichter und dann haben das ganz viele gemacht für einen Apfel und ein Ei. Ja, und da kannst du nicht mit konkurrieren. Und die Leute haben vielfach nicht verstanden, warum brauche ich denn eine gute Website, und dachten einfach nur, irgendeine reicht schon. Inzwischen ändert sich das Ganze wieder ein bisschen, weil es technisch eben so leicht wird, eine Website zu machen. Deshalb mache ich tatsächlich jetzt auch wieder HTML-Code, den ich wahrscheinlich 20 Jahre nicht mehr geschrieben habe. Da hatte ich nichts mehr mit zu tun. Ich habe nur noch mit Content-Management-Systemen gearbeitet. Und jetzt bin ich dank KI auch wieder im Quelltext unterwegs. Und wenn es eine ganz kleine Site ist, die nicht häufig geändert wird, wo nur eine Person zum Beispiel drauf muss, dann kann man das direkt in der KI sich den Code erstellen lassen. Ist fein. Aber in dem Moment, wo mehrere Leute drauf wollen oder wo du häufige Änderungen hast oder Leute drauf sollen, die technisch jetzt nicht so fit sind, in dem Moment macht es auch heute immer noch Sinn, irgendeine Art von Content-Management-System zu machen. Du kannst die KI auch bitten, eins zu erstellen, aber da ist halt die Gefahr, dass du erstens erfindest du das Rad neu. Es gibt gute Systeme, auf denen kann man aufsetzen, und das muss nicht immer WordPress sein. Also ich glaube, dass dadurch jetzt auch die kleineren Systeme wieder mehr Attraktivität gewinnen, weil die manchmal eine gewisse technische Einstiegshürde haben, die WordPress nicht hat. Bei WordPress drückst du auf den Knopf, bei vielen Hostern ist es dabei, da musst du nicht viel machen, da ist dein WordPress da, und wie du sagst, dann noch ein Elementor draufgeknallt oder irgendein anderes Baukastensystem, dann kannst du damit loslegen. Aber dank KI kann man jetzt auch mit einem leichtgewichtigen System arbeiten. Man kann sowas wie Astro nutzen oder irgendwelche anderen kleinen CMS. Typemill ist eins, was ich tatsächlich verwende für die Website, für mein anderes Buch zum Beispiel, für das Usability und UX Buch, was ich geschrieben habe. mit einer Kollegin. Da haben wir eben ein ganz kleines CMS genommen, was eben nicht so ein Tanker ist wie WordPress. Weil WordPress kann alles, aber du brauchst es meistens nicht. Ist dadurch langsam, also die machen schon was, das wird schon immer besser, ja. Aber du kannst mit einem kleinen System viel besser arbeiten und da kann uns die KI helfen, auch das für uns genau Richtige rauszusuchen. Und das würde ich tatsächlich machen, weil witzigerweise tut sich auch die KI leichter, mit einem CMS zu arbeiten, weil die nämlich sonst auch dazu neigt, alles nochmal neu zu machen und dann eine Änderung, zack, alles nochmal neu und dann bricht irgendwas an einer anderen Stelle und dann bist du wieder nur mit Debuggen beschäftigt und sagst der KI, was sie reparieren soll. Und das ist einfach mühsam und dem gehen wir so ein bisschen aus dem Weg, wenn wir trotzdem noch auf irgendeine Art von Content-Management-System setzen.
0: Ja, aber sagst du dann der KI, du, ich nutze jetzt Astro oder wie sie heißen, und mach mal, oder speist du die quasi ins CMS ein? Haben die eine Schnittstelle, wo du, was weiß ich, ChatGPT, Claude, Gemini etc. pp. Anbinden kannst und dann kannst du innerhalb des CMS entsprechend Dinge machen?
2: Ja, beides. Also bei Astro arbeite ich erstmal auf meinem eigenen Rechner und produziere am Ende statische Files und die lade ich auf den Server hoch. Das kann ich automatisieren, kann ich also auch der KI überlassen oder wenn ich ein bisschen vorsichtiger bin, mache ich den letzten Schritt halt noch selber von Hand. Und zu den anderen Content-Management-Systemen, wie auch WordPress übrigens, gibt es mehr und mehr Anbindungen, wo du dann direkt aus dem System raus, also aus dem Cloud Code zum Beispiel, die Änderungen im CMS machen kannst.
0: Ah.
2: Also so ein MCP-Server nennt sich
0: ja,
2: das.
0: Ja, genau,
2: das ist
0: genau, genau.
2: Eben diese definierte Schnittstelle, wo das System sozusagen der KI sagt, guck mal, das kann ich alles. Und dann kann die KI sagen, ja, dann mach mal das. Und das ist bei WordPress relativ neu und es kann noch nicht alles, aber das kann schon ziemlich viel. Und ich habe da tatsächlich mit meinem Hauptblog, dem Benutzerfreunde-Blog, experimentiert. Das ging alles noch nicht so gut. Das ist auch schon 2 Wochen her, vielleicht geht's ja heute.
0: Ja,
2: es ist Ewigkeiten her.
0: Ja. Für die KI ist das schon wieder furchtbar lange. Ja, ja, genau.
2: Genau, genau. Und da ging's noch nicht. Aber da konnte ich es halt im Browser dann arbeiten lassen. Und dann hat die KI sich halt meinen Chrome geschnappt und hat das da selbstständig da gemacht. Das ist ein bisschen... Sieht ein bisschen so aus, als würde man jemanden zugucken, der, keine Ahnung, eine Maus nicht richtig bedienen kann und lauter Blödsinn macht und da darfst du einfach nicht zugucken, lässt die machen, am Ende kommt sie schon da drauf, aber es dauert ewig. Also man selber hätte manche Sachen viel schneller gemacht. Also
0: Claude oder was? Ja. Also ich wollte es mal probieren, der Claude mir holen, damit der was an meinem Laptop da immer mal so ein bisschen... Boah, irgendwie sträube ich mich da noch dagegen. Ich weiß es noch nicht. Irgendwie finde ich das noch so ein bisschen, weißt du, wenn der
2: ja,
0: da jetzt so...
2: Ja, ja, völlig richtig. Also ich habe es tatsächlich auch an meinem Zweitrechner in einem eigenen Account, wo der das darf. Auf meinem Hauptrechner darf er nicht hin. Also
0: ja, genau.
2: Einmal hat er mir was kaputt gemacht, aber es war auch nicht schlimm. Das war nur sind wir uns quasi in die Quere gekommen beim Editieren von einer Datei. Er dachte, ich habe sie geschlossen, ich hatte sie aber noch offen, dann waren meine Änderungen weg. Tat ihm dann sehr leid, ja. Ja, sehr lustig.
0: Ja. Entschuldigung.
2: Ja, das hätte nicht passieren sollen.
0: Ja, genau, das hätte nicht passieren sollen. Also die KI macht schon sehr coole Sachen. Also ich hatte mal bei mir auf der Arbeit den Fall. Du kannst ist jetzt ein bisschen off-topic, aber nur weil es gerade passt. Wir haben so einen Campaign Designer und den haben wir an die KI angeschlossen, so dass du quasi einmal reinbabbeln kannst. Was möchtest du denn für eine Kampagne entwickeln? Und ich wollte das Ding auf die Spitze treiben. Habe gesagt, ich hätte gern das und das und ich hätte gern das und das und jenes und selles und hast du nicht gesehen? Und 52 Mails waren das am Ende, immer eine Woche, und wenn irgendwas passiert, dann mach das, jenes, selles, bla bla bla bla. Das Ding rödelt und rödelt und rödelt und rödelt. Und dann hat er mir 4 Stränge gemacht. Schreibt dann dazu, macht eine Notiz und schreibt dazu, bitte jetzt noch 48 Mal adaptieren. So nach dem Motto, ey du Arsch, warum soll ich deine Arbeit machen? Ich bin hier nur die KI, mach die Arbeit doch selber. Weißt du? Ich hab mich kaputt gelacht. Da habe ich auch gedacht, danke liebe KI, du sollst meine Arbeit vereinfachen und nicht mir sagen, was ich zu tun habe, so nach dem Motto. Ja. Das war auch schon sehr, sehr witzig. Aber siehst du dann für die kleinen CMS-Systeme, also für die kleinen Content-Management-Systeme, siehst du da jetzt eine Chance, gegen, ja, ich sag jetzt mal, gegen WordPress oder gegen Typo 3, also gegen die Großen, gegen die Platzhirsche, da dann doch wieder irgendwie ein bisschen ein Stück weit was aufzuholen, weil ich, also die, die du aufgezählt hast, von denen habe ich noch nie was gehört. Ich habe jetzt, klar, ich habe den Baukasten, okay, aber auch Ionos sagt nur, ja, WordPress-Instanz und bla. Und es gibt noch Typo 3, ich glaube, ich weiß gar nicht, ob es das noch gibt, Contao. War für mich immer so ein Mittelding aus Typo 3 und WordPress, hat aber auch bisher, habe ich nur einmal gesehen. Ansonsten habe ich da, HubSpot gibt es ja mittlerweile ja auch noch, okay, sind ein paar Webseiten, sind auf HubSpot. Das war's dann aber. Also die kleinen waren für mich nie existent. Kommen die jetzt?
2: Naja, also je nachdem, wo du halt hingehst. Also bei Websites, die sehr performant sein müssen oder Leute, denen das Basteln auch Spaß macht oder die so ein bisschen, ja, so, wir wollen nicht nur den Großen hinterherrennen. Also die haben schon in den letzten Jahren auch mit den Sachen gearbeitet. Aber wie gesagt, ich habe da eigentlich auch Sympathien in die Richtung und habe vieles ausprobiert und bin dann bei den meisten irgendwo in den Anfängen stecken geblieben, weil ich gemerkt habe, oh, das scheitert teilweise schon an der Installation und dann brauchst du dann noch irgendeine Funktion, die nicht freigeschaltet ist bei deinem Hoster und dann musst du den mit dem Hoster kontaktieren und entweder machen die das oder die sagen, ja, kannst du haben, kostet aber nochmal 5 Euro mehr im Monat und dann hast du schon wieder keine Lust. Ja. Und das wird halt so vereinfacht durch die KI, dass alle Leute, die wollen, das relativ schnell machen können. Du kannst dich da schnell einarbeiten und kannst sagen, gut, mit diesem ganzen Setup will ich nichts zu tun haben, mach mir das mal und dann schaue ich, ob es mir taugt oder nicht. Und dann stellst du fest, ja, taugt nicht, dann kannst du die KI halt fragen, ja, was gibt's denn sonst? Kannst du mir da was anpassen, dass es für mich taugt? Oder würdest du mir was anderes empfehlen? Und da kommen dann halt auch Sachen hoch, die man vorher noch gar nicht gekannt hat. Oder wo man nur dachte, ah ja, Ghost, ja, es gibt's, was macht es jetzt nochmal genau? Macht es jetzt eigentlich Websites oder nicht? Oder was ist es was für mich? Und kostet es jetzt was oder nicht? Und wie viel? Und geht es? Und ich glaube, dadurch wird die Vielfalt tatsächlich breiter. Ja, und der nächste Schritt ist dann, dass wir vielleicht auch gar nicht so genau wissen, was die KI für uns macht. Ja, je agentischer das System wird, dann, und du fragst nicht nach und sagst, mach mal eine Website, dann macht die irgendwas und dann stellst du irgendwas fest. Ach, die hat ja Astro verwendet. Warum eigentlich? Ah, ja, weil ich da vor 2 Monaten mit ihr mal drüber geplaudert habe, ob Astro vielleicht gut wäre. Das hat sie sich gemerkt und hat sich jetzt einfach mal in Astro umgesetzt. Ja, okay, auch recht, ja. Wenn sie meint, dass das gut ist, dann wird's wohl gut sein.
0: Bitte, bitte. Gott, oh Gott, oh Gott. Also so viel Vertrauen in die KI muss man dann aber auch erstmal haben, ne?
2: Nein, das war etwas Ironie hier dabei.
0: Ja, aber
2: viele kontrollieren es tatsächlich nicht, ja. Also die machen dann halt einfach irgendwas, was die KI sagt und damit kannst du natürlich auch ganz schön auf die Schnauze fallen.
0: Ganz komplett auf die Schnauze fallen. Also ich habe da immer noch einen heiden Respekt davor. Ich habe mir mal den Spaß gemacht und habe, war mir irgendwann abends langweilig, Frau und Kind waren schon im Bett, ich konnte nicht pennen, im Fernsehen kam nichts. Und da habe ich gedacht, ach komm, schmeißt mal ganz kurz die KI-Maschine an, testest mal irgendwas. Und dann habe ich meine Website genommen, habe die reingeschmissen, ich nutze Neuroflash als Oberfläche und habe das Ding eingestellt auf Cloud Opus und habe gesagt, so, du nimmst mal deine Website, also meine Website, und mach die mal modern, like Apple. Bau Parallax-Effekt ein, mach mal den Krempel, mach mal jenes Selles, tralala. Mach mir einen HTML-Code, sodass ich mir angucken kann. Dann hat dieses Ding mal gerödelt. Ich habe ja gesagt, nimm nur die Titelseite, weil sonst wäre es ein bisschen viel gewesen. Und dann hat dieses Ding gerödelt. Und dann war das Teil irgendwann fertig. Und dann habe ich das in den HTML-Viewer geschmissen und habe mir die angeguckt. Und ich denke so, scheiße, schlecht sieht das nicht aus. Das kann aber dann auch nur, wenn es nur ein HTML-Code ist, dann kannst du ja nur was statisch machen, weil da einen Text zu ändern in dem Code an sich ohne CMS, das wird ein bisschen friemelig, würde ich da mal so behaupten, ne? Oder, nee, doch muss ja friemelig sein.
2: Ja, also wenn du es selber von Hand machen willst, ist es ein bisschen friemelig, aber es geht schon. Aber du kannst natürlich immer die KI bitten.
0: Ne? Ja, ich kann die KI bitten.
2: Aber sind wir halt wieder bei dem Punkt, dass sie dann vielleicht auch noch 10 andere Sachen macht, weil sie sagt, ah, ich habe übrigens gesehen hier neue Version, genau. Ich bin jetzt schlauer als die vorige und wir strukturieren das jetzt alles mal um. Kann dir passieren. Und dafür schützt dich ein CMS ein bisschen. Ja.
0: Ein bisschen, je nachdem, ne? wie dann auch die KI.
2: Ja, und was drauf du genau promptest.
0: Ja, und was du genau promptest. Also es sah aber schon nicht schlecht aus. Also gibt's bei dir jetzt auch schon Leute, die dann sagen, hey, ich will so eine statische Seite, die du bitte nur mit KI baust und ich hätte sie gern like Apple, like HubSpot-like, I don't know. Das ist genauso ein fancy Stuff mit Parallax-Effekt und hast du nicht gesehen und hier was fancy, da was fancy, bla bla bla. Gibt es so Leute, die da jetzt schon kommen?
2: Ich würde sagen, es gibt Leute, die sowas machen, aber ich würde immer sagen, warum denn? Ich bin ja keine KI. Ja? Ich stelle den Leuten erstmal dumme Fragen und gehe ihnen auf die Nerven und sage, ja, warum soll das denn so aussehen? Ja, nur weil du persönlich das jetzt cool findest und die Apple-Seite cool findest, deshalb heißt es noch lange nicht, dass deine Website so aussehen sollte. Ja? Mhm. Also das sind

0: Ecken, immer der gleiche die gleichen Farbschemata. Claude neigt ja immer noch dazu, alles in meinen Hausfarben, die ich schon seit 20 Jahren habe, was sehr gemein ist, nämlich in Orange und einem warmen Grauton zu machen. Ja, so sehen meine Sachen auch alle aus. Aber die ganzen Sachen sehen jetzt von mir aus, als weinen sie von Claude, weil das die Lieblingsfarben von Claude sind.
1: Tja. Das ist interesting, weil meine Farben, du hast ja schon gesehen an meiner Visitenkarte, die ist auch orange und ein helles Grau. Das habe ich mir aber selber ausgedacht, da gab es die KI noch nicht.
0: Nee, das ist der falsche Grauton. Die KI hat einen ganz anderen Grauton.
1: Okay, gut. Das habe ich mir selber ausgedacht. So, bevor jetzt irgendjemand meckert oder jammert oder sowas. Die Farben, die sind alle von mir. Ich habe was genommen, was mir gefallen hat. Da haben wir es wieder, was mir gefallen hat und nicht, was vielleicht der Zielgruppe gefällt.
0: Aber das will ich aber auch immer sagen, die Sachen müssen dir ja auch gefallen. Das ist ja deine Website. Ja. Und genauso muss die Website den Angestellten gefallen. Und manchmal kommen Unternehmen zu mir und sagen, wir müssen einen Relaunch machen. Und frage ich, warum? Naja, wir haben schon lange keinen mehr gemacht. Und meine ich, ja, und? Funktioniert die Website nicht mehr? Ja doch, eigentlich schon. Aber das sieht so altbacken aus. Und ich so, wenn ich mir die angucke, sieht halt aus, wie die Websites so aussehen. Und dann merke ich, die wollen einfach mal wieder was Neues und die haben das schon so lange gesehen. Und das ist ja auch legitim, ja, wenn sie dafür Geld in die Hand nehmen und sagen, sie wollen mal wieder was Neues sehen von sich selber, ist ja okay, können sie doch machen. Ist ja gut.
1: Ja, also muss halt nur gucken, ob das dann auch einfach funktioniert. Ich meine, ich habe jetzt auch schon ein paar Websites, Relaunches mal gesehen, wo dann mehr kaputt ging, als dass es dann funktioniert hat. So ja. Nach dem Motto, wir hätten es mal lieber nicht gemacht. Und dann denkst du dir, ja, hättest du mal.
0: Ja, gut, klar, man muss es natürlich ordentlich machen. Ne?
1: Das ist dann halt so die Krux. Kann die KI eigentlich dabei helfen bei so Relaunches? Also gerade was dieses, wir machen es richtig, ist?
0: Die KI kann eigentlich bei allem helfen, wenn man sie richtig einsetzt, ja. Also die KI kann ja bei den allerbescheuertsten Problemen helfen oder bei sehr sensiblen Problemen, ja. Und trotzdem muss ich mir überlegen, was mache ich mit dem A, was ich reinstecke und B, was rauskommt, ja. Und das gilt für irgendwelche ganz persönlichen Sachen, genauso für ganz nüchterne Business-Entscheidungen. Ich muss mir das natürlich angucken. Und wenn ich die richtig prompte, und sie eher als Partnerin nutze und nicht als Arbeitsverrichter, als reinen Dienstleister, sondern eher als jemand, mit dem ich ins Gespräch gehe, ja, dann ist das ein großartiges Werkzeug. Und ich bin der Meinung, es kann fast überall helfen. Wir dürfen halt nur nicht aus den Augen verlieren, was sie gut kann und was sie nicht so gut kann. Und wir dürfen nicht aus den Augen verlieren, dass wir selber, wenn wir Aufgaben abgeben an die KI, dazu neigen, das Nachdenken zu lassen. Und dann wird's halt schwierig, wenn ich die KI die Entscheidungen machen lasse, wenn ich den Erkenntnisprozess quasi abgebe an die KI. Ne? Und das ist etwas zum Beispiel hier, wenn die Leute sagen, naja, User-Test brauchen wir ja nicht mehr, kann ja die KI beurteilen. Nee, kann sie nicht, weil ich kann von der KI dann schon auch einen Bericht kriegen und da sind vielleicht sinnvolle Sachen dabei, aber erstens kann sie keinen echten Menschen nachmachen, sie kann nur so wie ich auch drauf gucken mit dem, was sie bisher weiß und dann mehr oder weniger gute Empfehlungen geben, so wie ich auch, aber sie kann bestimmte Dinge einfach nicht wissen, so wie ich sie dann teilweise auch nicht weiß. Und wenn ich das immer noch im Kopf habe und vielleicht sogar zuschaue bei diesen Usability-Tests, wie Menschen sich damit abplagen, auf meiner Website irgendwas zu machen, das ist einfach nicht zu ersetzen dadurch, dass ich einen Bericht kriege, wo drin steht, mach das mal besser. Ja? Weil selbst wenn das dieselbe Erkenntnis ist, wenn ich das mal gesehen habe und sehe, die Leute, die kämpfen jetzt echt mit meinem Checkout-Prozess, der ist irgendwie zu kompliziert, und dann funktioniert das ganz anders bei mir im Hirn und da habe ich eine ganz andere Priorität, als wenn ich da von irgendjemandem einen Bericht kriege, sei es ein Mensch oder eine KI, mach mal die und die Sachen besser. Das mache ich dann irgendwann oder auch nicht. Wenn ich keine Zeit habe, mache ich es nicht.
1: Gehen wir mal auf die Basics mal kurz ein, weil ich gerade mir mal online dein Buch aufgerufen habe. Deswegen, ich habe immer mal so hin und her geguckt gerade, weil ich das Buch aufgemacht habe, weil ich ja den Online-Account habe. Deswegen mal eine Frage. Gib mir mal eine Zahl zwischen 1 und 5.
0: Zwischen 1 und 5? 4.
1: 4, wunderbar. 4. Und zwar, hast du ein Beispielprojekt in deinem Buch, darauf wollte ich mal eingehen. Das vierte Beispielprojekt ist

0: Das Oldenburger Bistro Verde, was ich hier gerade lese. Ein gemütliches Café mit gesunder und nachhaltiger Küche, besonders für seine veganen Gerichte bekannt. Ist auch sehr lecker. Ich bin zwar kein Veganer, aber vegan kann sehr, sehr lecker sein. Betreiberin Sophie Becker hat einen Ort geschaffen, der Entspannung und Wohlbefinden in den Mittelpunkt stellt. Die Website soll die üblichen Informationen wie Öffnungszeiten und Speisekarte präsentieren und authentische Fotos der Gerichte und des Ambientes zeigen. Wie war da der Anfang? Was hast du da getan? Wie wurde das Projekt zu einem Projekt?
1: Also das ist halt eins von den Beispielprojekten, die ich mir ausgedacht habe, um ein bisschen klar zu machen, dass das nicht damit getan ist, mach mir mal eine Website für einen Kaffee. Ja, das ist relativ umfangreich und spezifisch. Und es ist, ich versuche quasi den Lesenden nur klar zu machen, die KI ist wie wenn ich zum Jens gehe und von dem eine Website will, dann muss ich dem ein bisschen erzählen, ja. Und ich werde dann vielleicht im Café sogar Probe essen. Als Mensch habe ich den großen Vorteil, dass ich das machen kann. Oder zumindest mir mal was kochen lassen von der Sophie. Aber wenn die das alles nicht will und keine Zeit dafür hat und sagt, nee, ich bin so beschäftigt, dann brauche ich zumindest mal eine halbe Stunde, wo wir uns eben über ihre Ziele unterhalten. Ja, will sie zum Beispiel hier da auch irgendwie ein Vault oder sowas einbinden, dass man da bestellen kann online? Will sie eigentlich nur gefunden werden? Will sie tagesaktuell ihre Tageskarte reinstellen? So ein paar organisatorische Dinge, aber eben auch, hat sie eher so Laufkundschaft oder hat sie Stammkunden? Worauf setzt sie? Und ja, was will sie verkaufen? Wie tickt sie? Was gefällt ihr auch? Ja. Und die Sachen stecken jetzt in dem Prompt natürlich noch nicht drin, die ästhetischen Dinge, aber die organisatorischen stecken drin. Und es ist auch so ein gewisser Vibe, der da eben mit vermittelt wird schon. Ja, das ist eine einzelne Person. Es geht um vegane Sachen. Das ist auch der KI mit dem Prompt dann schon klar, das sieht nicht aus wie irgend so eine Fine Dining Experience. Ja, eine Website für sowas sähe anders aus und wird auch eine entsprechende Farbbild anders vorschlagen.
0: Erkennst du denn eigentlich mittlerweile, ob eine Website noch, ich sag mal, echt gemacht ist oder KI? Kannst du das erkennen oder erkennst du das nicht? Nö.
1: Keine Chance. Weil die Website, die mit KI gemacht wird, die KI geht ja auf den Durchschnitt und die macht halt einfach das, was so eine typische Website ist, das macht die KI. Und deshalb sieht es aus wie jemand, der nicht groß nachgedacht hat, der macht auch die typische Website. Ja, das ist nicht zu unterscheiden. Im Code würdest du es vielleicht an manchen Stellen finden, wenn du wolltest, weiß ich nicht, habe ich nie probiert, spielt am Ende aber auch keine Rolle. Ja, so wie ich finde, dass es nur eine geringe Rolle spielt für das Ergebnis, ob ich jetzt so einen Website-Builder verwendet habe, WordPress oder das handgecodet habe. Für den User ist das egal, dem ist das wurscht.
0: Also es muss einfach nur quasi das widerspiegeln oder das Bedürfnis befriedigen, nach dem ich gerade eigentlich suche.
1: Ja, ja.
0: Ob das jetzt mit KI erstellt ist, ob das handgemacht ist, ob das HTML, ob das WordPress, Contao, wie sie alle heißen, ist dann im Endeffekt erstmal egal. Es muss mich ansprechen als Nutzer und es muss quasi mein Problem lösen oder mein Bedürfnis befriedigen.
1: Ja, genau.
0: Ja. So ist es. Ja, es ist aber wirklich trotzdem ganz interessant. Ich meine, jeder macht ja gerade oder jeder versucht gerade, es gibt ja glaube ich auch Lovable oder wie das alles heißt, da irgendwas zu bauen, Webseiten zu bauen, alles zu überladen, dann grafisch irgendwas zu machen. Jetzt hast du ja gerade die ganzen Grafiken, jeder haut jetzt irgendwie einen neuen Flohmarktzettel raus, noch mehr bunt und noch mehr Bild und noch mehr, hast du nicht gesehen, Text drauf geklatscht, weil es ja jetzt geht. Läuft man denn, wenn man eine KI-generierte Website baut, du hast ja auch gerade auch schon gesagt, die KI nutzt den Durchschnitt und wenn jemand, der Otto-Normal-Mensch da was promptet, kommt halt nun mal der Durchschnitt oder das Otto-Normale raus, läuft man dann trotzdem Gefahr irgendwie, dass das immer gleich aussieht?
1: Ja, total. Wenn du da nicht gegensteuerst, läufst du total Gefahr. Und das ist übrigens nicht nur bei den Menschen so, die wie soll ich sagen, da ganz unbefangen rangehen und ihre eigene Website schnell mal zusammenklopfen. Es ist auch bei Profis so. Also ich unterrichte auch freiberuflich, habe so einen kleinen Lehrauftrag und da rate ich den Studierenden auch immer, bevor sie irgendwas mit KI machen, schreibt euch auf oder skizziert, was eure Idee ist. Weil in dem Moment, wo ihr die Idee promptet, werdet ihr ein Ergebnis bekommen und das ist oft ganz gut. Manchmal ist es sogar sehr gut. Aber ihr habt völlig vergessen, ob das die Richtung ist, die ihr gehen wollt. Ja? Und wenn ich meine eigene Idee nicht vorher irgendwo fixiert habe oder sie vielleicht noch gar nicht entwickelt habe, dann ist die einfach weg. Ja? Weil ich sehe was und sage, ah ja, passt ja. Und dann, was wollte ich eigentlich? Ja, wollte ich das überhaupt so? Habe ich das überhaupt hier mit diesem Hero-Banner oben? War das, ja, nee, sieht gut aus. Ja. Und das hinterfrage ich dann auch gar nicht mehr. Das ist dann eine sehr hohe mentale Anstrengung, zu sagen, ich fange nochmal von vorne an und vergesse alles, was ich gesehen habe. Deshalb einfach vorher mal drüber nachdenken, was will ich denn drauf haben und wie soll es strukturiert sein? Und das ist übrigens die gleiche Krux, die ich mit diesen Templates habe. Ja, in so einem Template ist halt immer gleich aufgebaut. Hero Banner, dann hier irgendwie so drei Punkte mit Icons, mit jeweils zwei Zeilen Text drunter, dann hier nochmal irgendwelche Produkte, dann nochmal da irgendwo ein Slider. Und da sind die Elemente einfach alle drin, sehen cool aus in der Vorlage und ich denke so hübsch. Und dann fange ich an, die nach und nach zu befüllen. Ja, habe ich mal drüber nachgedacht, ob das überhaupt sinnvoll ist, diese Elemente überhaupt bei mir auf der Seite zu haben? Wahrscheinlich nicht. Wahrscheinlich sind 80% davon überflüssig und sehen vielleicht ganz gut aus, aber für die Nutzenden sind sie eher ärgerlich, weil die den eigentlich wichtigen Content, den sie jetzt gerade brauchen, verdecken. Mhm. Und sie müssen sich durch irgendwelche Blabla-Texte arbeiten oder irgendwelche nichtssagenden Bilder ansehen, die überhaupt sie nicht weiterbringen.
0: Ja, das stimmt. Das stimmt. Mein lieber Jens, im Zuge der Zeit würde ich mal sagen, weil ich hab noch eine Sache oder ich habe was mit dir vor, aber das will ich in der Abschlussfrage einmal kurz erfragen, weil ich will ja den Leuten dann auch ein bisschen Praxis mitgeben. Aber jetzt haben wir mal so einen Überblick gemacht, was kann's nicht, wo sind wir denn ja gerade, wie kann man das tun, auf was muss man vielleicht achten. Aber kommen wir mal zur Abschlussfrage. Mein lieber Jens, Websites entwickeln mit KI als Unterstützung kann man sogar komplett machen, je nachdem, willst du es statisch, CMS, gut, die kleinen kommen, wir hatten es darüber jetzt auch schon, ich zum Beispiel nutze ein Baukastensystem, aber die Basis muss stimmen, die Basics müssen stimmen, du musst halt ein bisschen gucken, passt das alles, wenn du jetzt was machen möchtest, wenn jemand zu dir kommt mit schlechten Websites und sagt, mach mal etc. pp. Ich würde mit dir... Das ist jetzt ganz spontane Frage. Du kannst jederzeit Nein sagen, um Gottes Willen. Du musst jetzt nicht gezwungen sein, Ja zu sagen, weil wir ja hier live sind oder beziehungsweise weil wir aufzeichnen. Hättest du Lust, in einer zweiten Session, dass wir das so wie jetzt machen über Riverside, ich teile meinen Bildschirm und wir gehen mal meine Website durch. Ich lasse die Hosen runter, habe ich schon mal gemacht, mit DKIM, SPF und DMARC. Und wir analysieren mal meine Website und du sagst, ist die geil oder ist die scheiße? Nur ein Überblick, Gottes Willen, nur so als Anreiz, was könnte man eventuell besser machen für die Leute, die das sehen, um da denen mal einen Impuls zu geben, guck da mal nach, aber am Ende natürlich sollen sie dich anrufen, sollst du auch was davon haben, um Gottes Willen. Aber hättest du da Lust drauf, zumindest mal so ein Ticken?
1: Also man kann da mal kurz drauf gucken. Also mir macht es Spaß. Ich schaue gerne Sachen an, ich analysiere Sachen gern, ich lerne gern dazu. Ich muss halt immer vorweg schicken, das ist dann halt die Meinung vom Jens Jakobsen.
0: Ja, das macht ja nichts.
1: Ich sehe viele Nutzende, die in Tests sich mit Websites abmühen. Und da habe ich natürlich einiges gelernt und das ist die Basis von meinen Empfehlungen und natürlich auch das, was man so liest. Aber wenn man es wirklich wissen will, dann muss man eben diesen Test machen. Aber natürlich gibt es dieses Format, also normalerweise nicht als Gesprächsformat, sondern ich schreibe halt einen Review, nennt sich das dann, Usability Review, und schaue die Seite durch. Und das ist schon eine Methode, mit der man schnell mal so einen Überblick kriegt, wo sind denn jetzt wirklich große Probleme, ja. Also von dem her, ja, warum nicht? Lass uns das machen. Ich habe deine Seite zum Glück vor ziemlich langer Zeit gesehen und hoffentlich viel davon vergessen, weil das immer gut ist, wenn man da mit einem frischen Blick rankommt. Ja? Weil du musst versuchen, wenn du so ein Review machst, es eben mit den Augen der Nutzenden zu sehen und nicht mit deiner Profibrille. Ja? Und das versuche ich dann immer. Und dann tue ich so hier alles hier vergessen. Ich weiß nichts, wie ist mein Name? Keine Ahnung. Ich gehe mal auf diese Website. Und das ist so der Spirit, mit dem man da versucht ranzugehen, ja.
0: Also ich würde es auch wirklich so ganz spontan handeln. Also jetzt gar nicht reingucken im Vorfeld und alles Mögliche, sondern echt so spontan, wie ich das damals auch getan habe. mit dem Domainfluencer. Liebe Grüße an der Stelle. Wir haben das wirklich so getan, so würde ich das mit dir auch gerne handhaben. Wir sind rein, ich wusste von nichts. Und dann habe ich da wirklich ganz spontan die Hosen runtergelassen. Also im übertragenen Sinne. Und dann ging das los. Und da ist mir die Kinnlade runtergefallen. Und das kam auch richtig gut an, muss ich dazu sagen, weil es halt einfach mal auch aufgedeckt hat, guck mal. Ja, weil da haben wirklich dann auch, das ist jetzt zwar ein bisschen was anderes wegen E-Mail-Zustellbarkeit, aber da kam sogar raus, dass aus Indien zwei Leute versucht haben zu hacken und quasi auch Mails in meinem Namen rausgeschickt haben. Und weil meine Einstellung halt so doof war, wie sie war, haben sie es auch geschafft.
1: Oh.
0: Ja, das war halt heftig. Und ganz viele kannten halt diese Einstellung nicht, weil haben sich ja damit noch nie beschäftigt. Und das war schon richtig, richtig gut. Also ich bin sehr gespannt, wenn wir das auch mal so ähnlich machen. Mal kurz mit dem Blick drauf gucken. Du guckst mit deiner Erfahrung einmal drauf und einfach nur mal aufzeigen, damit die Hörer und auch die Zuschauer vielleicht auch mal in der Praxis dann erfahren, wer was wann, wie wo, was wir hier jetzt in der Theorie besprochen haben, was wir in der Praxis machen. Also ich würde mich sehr, sehr freuen, wenn wir das tun. Kommt dann ein bisschen später im Jahr, aber jetzt sage ich erstmal, Jens, vielen lieben Dank, dass du mit mir diesen Podcast gestaltet hast. Danke, danke, danke.
1: Ja, vielen, vielen Dank. Hat großen Spaß gemacht und ich bin schon sehr gespannt auf deine Website. Ich gucke sie vorhin nicht an.
0: Glück gehabt. So, ich werde jetzt auch nichts dran machen, nur mal so zur Info, sondern das soll schon so bleiben, wie es ist. Ich werde jetzt nicht anfangen, das mit KI und alles und schön und fancy, sondern das soll schon authentisch bleiben. An meine Hörerinnen und Hörer und an meine Zuschauer, wie sieht's denn bei euch bei den Webseiten da draußen aus? Habt ihr schon über die KI da ein bisschen was erstellt? Seid ihr noch oldschool unterwegs und macht das noch alles selber? Oder habt ihr eine statische Seite, die komplett mit KI gemacht wurde? Wie ist es denn? Schreibt doch mal die URL und das, was da entstanden ist und wie ihr da rangegangen seid. Schreibt es doch mal gerne einen Link in den Kommentar bei podcast.de, bei YouTube in die Kommentarspalte oder schreibt mir eine Mail zum Thema unter kevin@kevinalleinemarketing.de. Das war's für heute. Wir hören uns. Bis zum nächsten Mal.

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4: Tja, so lustig und so oft bin ich ja noch nie angekündigt worden. Ich kündige jetzt meinen Schatz an, die allerschlauste Mausi der Welt, mit dem Zitat des Abends.
5: Sei stark und folge deinen eigenen Überzeugungen. Du kannst nicht annehmen, dass es viel Zeit gibt, um zu tun, was du magst.
4: Na, das ist nun mal wirklich wahre Worte hier. Ja, wer hat denn das gesagt eigentlich? Mark Bolan von T-Rex. Ja. Mit dem wir heute musikalisch enden werden. Aber das ist nur busy hin. Herzlich willkommen am Montagabend in der Live-Sendung 19 bis 21 Uhr. Wiederholungszeiten sind traditionell abweichend. Euch ist eine gute Unterhaltung und viel Spaß in den nächsten 2 Stunden beim Gipfelstürmer. Das ist deine und eure Hitparadenshow auf Radio Darmstadt. Wenige Worte am Anfang. Wir haben wieder ein kompaktes Programm und 3 Neueinsteiger gleich zum Start. Auf der 19 sind Jacek und Luciano. Und wer bist du denn? Fällt raus, einer kommt bei den Plätzen 10 bis 1 und ein weiterer, nämlich der dritte, jetzt von Nix auf die 41. Hier ist Cat's Eye, der Song heißt Animal und ab dafür
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Hi, da sind wir wieder. Cat's Eye aus den deutschen Singlecharts. Gehen wir mal jetzt woanders dahin. Gucken nämlich, was so weltweit losgeht. Und mit Taylor Swift gehen wir sogar über den großen Teich rüber nach Argentinien. Da ist ja aktuell auf der 1. I knew it, I knew you. Das ziehen wir uns gleich zusammen rein. Und Madonna und Sabrina Carpenter machen es jetzt gemeinsam neuerdings. Ja, was ist denn da passiert? Die beiden Künstlerinnen präsentierten den Song im April zum ersten Mal live. Und zwar als Überraschung beim Coachella Festival, wo Madonna als Special Guest bei Sabrina auf der Bühne steht. Nach dem viralen Festival-Hype wurde die Single am 30. April dann offiziell veröffentlicht. Bring Your Love, die gemeinsame Single, dient als Lead-Single und Vorbote für Madonnas Album Confessions 2. Mit ihrem neuen aktuellen Album, dabei handelt es sich um die offizielle Fortsetzung ihres legendären Dance-Albums Confessions on a Dance Floor aus dem Jahr 2005. Inhaltlich thematisieren die Lyrics Selbstbestimmung, das Verweigern von Kompromissen und den Umgang mit Fehlern der Vergangenheit. Musikalisch führt der Track beide Sängerinnen direkt auf den Dancefloor und bei uns jetzt ohne Umwege auf die Playlist. Star Power.

0: Oh, nicht nur in Argentinien auf der 1. Wunderschöne Musik von Taylor Swift und I Knew It, I Knew You. Viele Städte sagen aktuell wegen der andauernden Trockenheit, Feuerwerke ab. Zum Beispiel auch die Stadt Heppenheim hier an der Bergstraße hat das traditionelle Brillantfeuerwerk zur Eröffnung des Bergsträßer Weinmarktes abgesagt, wegen der extremen Brandgefahr und zum Schutz der Einsatzkräfte. Also wir hier im Radio, wir dürfen immer wieder gerne auch mal ein Feuerwerk abbrennen und wenn es nur der Countdown ist, der Plätze 10 bis 1.
1: 10, 9, 8, 7, 6, 5, 4, 3, 2, 1, 0.
0: Oh, dann legen wir mal los. Wir haben Buchführung zu betreiben. Die Plätze in den deutschen Singlecharts von 10 nach 1, von hinten nach vorne.
1: Number 10.
0: Da machst du nochmal. Taylor Swift kommt von der 16 und The Fate of Ophelia.
1: Number 9.
0: Das ist der dritte und letzte Neuansteiger. Ariana Grande an Petal. Auf Ariana, auf die Tante, werden wir später noch zurückkommen.
1: Number 8.
0: Da geht's zu Justin Bieber und Nicki Minaj. Ihr gemeinsamer Track heißt Beauty and a Beat.
1: Number 7.
0: Baby Rexha und Faithless und New Religion.
1: Number 6.
0: Das sind Tampa City und Self Aware, die sind ganz knapp am Sommerhit 2026 vorbeigeschrammt, haben noch mal einen Platz gut gemacht.
1: Number 4.
0: Das sind Kitschkrieg, Blumengarten und Shireen David und gut genug, auch dieser Song war für den Sommerhit nominiert, geschafft hat das allerdings nicht. Dann fehlen noch die Plätze 3, 2 und 1.
1: Number 3.
0: Kommt von der 18. Ariana Grande. Hate that I made you love me.
1: Number 2.
0: Das ist The Hügel, Imal, Angel und Alternate. Und Moving to the Sun. Und ganz oben.
1: Number 1.
0: Immer noch Shakira und Burna Boy. Die, die. Und das ist ja der Sommerhit 2026. Glückwunsch! Letzte Woche auf der 4, diese Woche auf der
1: Number 5
0: sind Summer Jam und Billie Joe, Kilimanjaro. Viel Spaß!
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0: Deutschlands Nummer 5. Glückwunsch an Summer Jam. Das klingt auch ein bisschen nach Sommer. Zusammen mit Billa Joe und Kilimanjaro. Sag mal, unsere Starreporterin immer an dieser Stelle, liebe Antonietta. Sie war heute Nachmittag hier gewesen. Wir haben sie ja beide gesehen, gell?
1: Das war doch klasse, ja, ja.
0: Ja, aber was? Jede Menge Eintrittskarten. Wir haben die Spendierhöschen übergezogen. Na, da gucken wir mal, was da jetzt passiert.
1: Ja, ruft an, Leute. Meldet euch bei uns.
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0: Es ist nimmer lange hin, übermorgen geht's los. 5 Sommerabende und das Wetter spielt perfekt mit. Vielleicht ist es dem einen oder anderen schon wieder zu heiß. Auf jeden Fall geht's los, übermorgen am Mittwoch beim Wonnegau Musikfestival. 5 fantastische Sommerabende, ich sagte es, auf dem Marktplatz in Westhofen. Das ist ganz in der Nähe von Worms und gar nicht so weit von Darmstadt weg. Zum Beispiel am Donnerstag Viva La Vida, eine Coldplay Tribute Band. Am Freitag Bonnie M. Am Sonntag der Schlagermittag mit Andy Borg und Gigi Anderson unter anderem. Ich habe gestern im Schlagerbistro darüber berichtet. Aber dann haben wir noch Engelbert am Samstag. Mit geschätzten 140 Millionen verkauften Tonträgern weltweit gehört er zu den erfolgreichsten Solokünstlern aller Zeiten. Er ist inzwischen 90 Jahre jung, aber unfassbar fit und motiviert und seine Stimme ist immer noch sehr gut, wie er aktuell auf seiner Welttour beweist. Er bringt doch gerade eine neue Platte raus, Ende August ist es soweit. Er wird nur ein einziges Konzert in Deutschland geben, da das Konzert in Bremen abgesagt wurde. Und dieses einzige Konzert ist eben jetzt am Samstag in Westhofen. Warum gerade da? Er hat eine Beziehung zur Region und bereits in den 90ern an mehreren Weinproben teilgenommen. Engelbert bringt seine ganze Band mit und spielt das Konzert komplett live. Er plant auch 2 bis 3 der auf Deutsch gesungenen Hits zu singen. Der Abend wird unvergesslich und Sie sollten das nicht verpassen. Dann haben wir noch Glenn Leonard von den Temptations übermorgen am Mittwoch, am 12. August. Ja, Evergreens für die Ewigkeit wie Papa Was a Rolling Stone. Songs, die jeder auf der ganzen Welt kennt. Glenn Leonard war einer der 4 Leadsänger der Temptations. Er kommt mit weiteren begnadeten Stimmen und seiner Band aus den USA und wird uns an dem Abend, an diesem Mittwochabend in die Vergangenheit zurückversetzen. Es ist eine durchchoreografierte Show, die jung und alt begeistern wird. Auch dieser Abend ist die einzige Möglichkeit, Glenn Leonard and the Temptations live zu sehen. So, soweit, so gut. Da kann man hingehen, da können Sie Karten kaufen oder bei uns wahlweise gewinnen. Was macht man da, Antonietta, um diese Karten zu gewinnen?
1: Einfach anrufen.
0: Ja, klingeln Sie gerne mal durch. Klingel durch. Ihr habt jetzt bis 21 Uhr Zeit. Alle Zeit der Welt. 06151 wäre die Hotline. Meine Frau wird jetzt Telefonservice machen. 06151 87000. Habt also Zeit bis 9 Uhr. Wir setzen euch dann auf die Gästeliste und ihr kommt für Umme rein. Gleich Musik von Engelbert zur Einstimmung aufs Konzert am Samstag und jetzt der ganz, ganz große Hit von 1964 und der spiele ich ganz speziell für dich, Antonietta, weil du bist my girl.
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0: Winter, wenn euch diese Musik gefällt, dann wäre nächsten Samstag der Terminkalender frei zu halten. Ab nach Westhofen. Antonietta, bist du eigentlich auch da?
1: Ich bin auch da, natürlich muss
0: dann,
1: ich.
0: Dann treffen wir uns da wieder, schön. A Man Without Love. Ach, diese Stimme, gell? Engelbert mit 90 Jahren noch einmal zu erleben, ist schon ein großes Erlebnis. Er bringt gerade ein neues Album raus, ich sagte es, und da singt er seine Lieblingshits. Ja, die vertont das so ein bisschen neu. Unter anderem hat er auch Feature-Gäste auf diesem Album. Und da ist ein ganz großer Name dabei, nämlich auch Ian Anderson von Jethro Tull, auf den wir noch später zurückkommen werden, aus gutem Grunde. So, wir sind in der Pop-Historie. Hier ist Radio Darmstadt, der Gipfelstürmer, 18. Todestag des amerikanischen Soul-Sängers Isaac Hayes. Der 65-Jährige stirbt in seinem Haus in Memphis im US-Staat Tennessee am heutigen 10. August 2008. So, dann gib mal einen vor. Tja, das war damals ein großer Wurf. Theme from Shaft. Heute vor genau einem Jahr stirbt Bobby Whitelock, amerikanischer Keyboarder und Mitglied von Derek and the Dominoes. 10. August 25. Neil Diamond bekommt seinen Stern in der Kategorie Musikaufnahmen auf dem Hollywood Walk of Fame. Bei der Adresse 1750 North Wine Street gegenüber dem Capitol Tower am heutigen 10. August 2012. Und dann wird schon wieder geheiratet. Herr Kapellmeister, mal kurz die richtige Musik. Marty Irvin Seidel von den Dixie Chicks heiratet den Uniprofessor Gareth Maguire am 10. August 2001. Mick Jagger muss etwa 200 Mark Strafe zahlen, umgerechnet, weil er ohne Führerschein ein Auto fuhr und die Geschwindigkeitsbeschränkung nicht beachtet. Es ist schon eine busy her, meine Damen und Herren. Es war am 10. August 64. Und ich finde, zum 18. Todestag von Isaac Hayes sollte man diesen Klassiker ein bisschen, ja, länger laufen lassen. Antonietta guckt mich gerade an. Haben wir eigentlich noch Zeit dafür?
1: Natürlich.
0: Die nehmen wir uns, gell? Wie sang damals Wolfgang Niedecken von Bab so schön? Time is cash, time is money.

0: Und wir schauen nochmal in die History. Es ist der 10. August 1973. Heute vor 53 Jahren haben Graham Gouldman und Tansy C mal wieder eine neue Single veröffentlicht. Diese hier, Wall Street Shuffle.
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0: So, jetzt, was ist hier los? Womit kann ich Ihnen behilflich sein?
1: Hallo, hallo, jetzt gibt's warme Berliner.
0: Aber nein, nicht doch. Das ganze Studio duftet schon den ganzen Abend nach Nussmango.
2: Ja, ich hab doch gebacken, das weiß ich doch.
0: Ja, aber die Torte steht draußen.
2: Ja, die darf man nicht im Studio essen.
0: Da hab ich aber jetzt gar nichts von, meine Damen und Herren. Das ist traurig,
2: ja,
0: oder?
2: Ja, dann so.

0: Vor ein paar Minütchen, wenn ihr schon dran wart am Rohr, habe ich es euch schon gesagt. Er kommt noch und er kommt jetzt. Ian Anderson, der Sänger und Flötenspieler bei Jethro Tull, feiert heute 79. Geburtstag. Das schreit doch regelrecht nach dem Live-Song. Antonietta applaudiert. Und zwar werden wir gleich live hören den Song Songs from the Wood. Und wir gucken nochmal in die Pop-Historie vorher auf den heutigen 10. August 2010. Heute vor genau 16 Jahren widmet die irische Band U2 den 21 Toten der Love Parade von Duisburg beim Konzert in Frankfurt den Song Moment of Surrender. Leadsänger Bono sagt am Ende des gut zweistündigen Konzerts vor rund 55.000 Fans, er hoffe, dass die Katastrophe von Duisburg nicht dazu führe, dass die Freude an der Musik und der Kultur hier untergeht. Und wir vom Radio und von Radio Darmstadt bewahren das Kulturgut und spielen Schee-Musik gleich Jethro Tull und jetzt dieser Song, den er den Opfern damals gewidmet hat. Live, Moment of Surrender.
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0: Jethro Tull live. So, und dann war ja noch der Festival-Check. Wo wir gerade bei Live-Musik sind. Der Sommer geht in die finale dritte Phase, ins letzte Drittel sozusagen. Aber es gibt noch einiges im August und bereits zum 35. Mal verwandeln sich die Plätze rund um den Wormser Dom in eine große Festivalmeile. 3 Tage, 4 Bühnen und zahlreiche Konzerte von Alternative über Rock und Pop bis hin zu Funk, Soul, Blues sowie Jazz laden dazu ein, sich in einer entspannten Atmosphäre treiben zu lassen, zu genießen, aber auch Neues zu entdecken. Zu den Highlights der Jubiläumsausgabe gehören die Konzerte von Paul Carrack, Thomas D. und NKB Seas, Josh wird kommen, Marius Neset und das große Sonderkonzert mit Clouseau am Freitagabend, 21. August. Das kostet 73 Euro an der Abendkasse. Für großen Familienspaß sorgt außerdem das Kinderfest auf dem Domvorplatz. Ob in der Hüpfburg oder auf dem Karussell, hier können sich auch die Kleinsten austoben und das bei freiem Eintritt. Ein vielfältiges kulinarisches Angebot und ausgewählte Weine lokaler und regionaler Winzer runden das Festivalerlebnis in einzigartiger Kulisse ab. Vom 21. bis 23. August Jazz und Joy, die 35. Ausgabe, eben in Worms. Tageskarten gibt es jeweils für 38 Euro an der Abendkasse im Vorverkauf billiger. jazzandjoy.de, da gibt es mehr Infos. Matt Johnson wird auch da sein von Jamiroquai, den haben wir gleich, mit Fascination. Und am gleichen Wochenende tobt auch der Bär in Darmstadt. Mit dem Saisonabschluss startet auch das Golden Leaves hier in der City und das ist bekanntermaßen ein echtes Highlight für alle Indie-Fans. Ende August entlässt uns das Golden Leaves also mit entspannten und familiären Vibes und das alles bei idyllischer Kulisse des Steinbrücker Teichs in einen hoffentlich goldenen Herbst. Eine goldene Medaille hat das Festival aber allemal jetzt schon verdient, zeichnet sich das diesjährige Line-Up durch einen klaren Fokus auf nicht-männliche und in ihrer Qualität handverlesene Acts aus. Hype ist beim Golden Leaves ein Fremdwort und der organisierende Verein Live at Bedroom Disco e.V. beweist jedes Jahr aufs Neue einen ausgezeichneten Riecher für Geheimtipps und die Bands von übermorgen. Geht gerne mal auf die Homepage von der Bedroom Disco und da hatte ich jetzt auch mich nochmal geupdatet, denn die haben mir gerade eine E-Mail geschrieben, dass Heidi Curtis ganz neu im Line-Up ist und es gibt leider auch eine Absage. Paul Waves sind mitten in der Produktion ihres neuen Albums und können nicht kommen. Dafür kommt eben, sagte es, Heidi Curtis. Es gibt wohl noch ein paar Tickets laut der Homepage, aber ihr müsst euch sputen, bevor es am Ende wieder heißt, es ist zu spät. Übernächstes Wochenende ist es soweit. Und zwar am 22. 23. August. Echte neue Musik, kraftvoll mit Aussage. Das bringt mit großer Zuverlässigkeit das Golden Leaves alljährlich auf die Bühne. Dabei ist da nicht alles tanzbar, manches auch vielleicht artifiziell. Aber alles ist spannend und sehr international. Mit dabei als kleiner Querschnitt aus dem Programm genannt die belgische Neuentdeckung AO. Die Pop, Elektro und Ambient mühelos mit globalen Elementen wie Fado und Lateinamerika Klängen verbindet. Oder zum Beispiel ist auch Austra dabei aus Toronto und ein internationaler Act ist auch da, der englische Popstar Holly Humberstone. GoldenLeavesFestival.de, da gibt es alle Infos über alle 25 Bands, die auftreten werden und sie wird übrigens auch dabei sein. Das ist Mine Dunkel.
1: Hallo, mein Name ist Mine und ich grüße das Radio Darmstadt. Woo!

0: Matt Johnson. Ohne Jamiroquai, einer der Headliner vielleicht bei Jazz on Joy in Worms übernächstes Wochenende. Wir waren Halbzeit.
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0: So, nach Teil 1 kommt folgerichtig Teil 2 des Gipfelstürmers von deiner Hitparadenshow.
1: Da.
2: Am Mikrofon ist Ihre Ulknudel Michael Geiser.
0: Was gibt's denn da jetzt zu lachen, oder? So lustig ist es nun auch nicht.

0: Antoinette, ich habe dich beobachtet, die letzte halbe Stunde bist du auffallend oft aus dem Studio rausgegangen. Das hat aber bestimmt mit der Mango-Nusstorte zu tun. Gerade schreibt die Bea ins Studio, ob sie noch ein Stückchen haben kann. Jetzt gehe ich rüber in die Küche und was sehe ich da? Leere Teller. Sag mal, Antoinette, was ist denn jetzt da passiert?
1: Das ist aus Versehen passiert.
0: Ja, Bea, es tut mir leid. Ich hab auch noch ein Stückchen. Antoinette, ganz schön frech, dass du eine eigene Torte hier auf isst, ne?
1: Gott, mit anders.
0: Ja, so ist sie halt. Wir haben noch ein Geburtstagskind hier rumliegen. Es ist in diesem Falle John Ferris, Schlagzeuger, Mitbegründer und Songwriter für In Excess. Wird heute 65. Kannst du denn ihm wenigstens mal kurz ein Geburtstagsständchen singen? Sag mal, Antoinette, seit du Torte gegessen hast, klingst du so männlich. Entschuldigen Sie bitte. So, wir sind beim Maxi-Song des Abends, Devil Inside. Ja, und zwar alles nur für John Ferris, der heute 65 wird. Hier sind In Excess maximal.

0: Na, das rockt ordentlich und wir lieben ja auch die 80er und natürlich auch In Excess und The Devil Inside haben wir gehört. Und das ist ja auch einer dieser All-Time-Classic-Hits hier.
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0: So, aber jetzt sind wir wieder mal busy aktueller nach den ganzen Oldies hier.
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0: Wir haben nämlich die aktuellen deutschen Dance-Charts und diese gepflegte Top 10.
3: Number 10.
0: Da geht's los mit Armin van Buuren, kommt von der 17 hoch, zusammen mit Silver Panda und hier in My Arms.
3: Number 9.
0: Stehen geblieben, Just Hey, featuring Sam Harper, Just a Little.
3: Number 8.
0: Kommt hoch 123, Chris Lake und Tiger. Ihr Song heißt Party Time.
3: Number 7.
0: Ist ein Neueinsteiger, der höchste, Sean Paul und Friends und Get Busy, der Club-Mix. Und dann geht's weiter.
3: Number 5.
0: Da haben wir The Hool und Summer. Weiter hier.
3: Number 4.
0: Das sind Dub Dogs und Zark Stolen Dance.
3: Number 3.
0: Offenbach und Star Sailor, Four to the Floor. Es wird spannend, die Plätze 2 und 1. Nee, du bist jetzt immer ganz ruhig hier. Wo sind meine Plätze 2 bis 1 hin? Wollte schon telefonieren hier, aber das kommt später.
3: Number 2.
0: Glückwunsch an Fischer, featuring Flo und Amen und What a Life. Und ganz oben auf dem Gipfelstürmer.
3: Number 1.
0: Da ist der Hüschel, Imal, Angel und Ultra Nate und Moving to the Sun. Und ich sehe gerade, Hüschel ist sogar zweimal drin. Und wir lieben ja auch Belgien und wir haben einen Kontakt zu Hüschel. Der ist auf der Nummer 5 noch einmal mit French Montana, David Guetta und Adrian Martin. Der Song heißt Shine und ich sagte, wir haben Kontakt zu ihm. Antonietta, kannst du mir ganz kurz die Privatnummer von Hüschel rüberwerfen?
4: Warte, da bist du ja jetzt.
0: Gut, dann kann ich da jetzt mal bedenkenlos anrufen. Moment, dann probieren wir das Ganze einmal, ob er auch dran geht. Komm, einmal lassen wir es noch klingeln. So, jetzt müsste eigentlich dran gehen.
5: Kein Anschluss unter dieser Nummer.
0: Ach, Antonietta, was hast du da
5: Kein
0: gemacht?
5: Kein Anschluss unter dieser Nummer.
0: Ist ja die falsche Nummer, oder?
5: Kein Anschluss unter dieser Nummer.
0: Das probieren wir ein andermal, aber trotzdem, wir haben ja Kontakt zu Hüschel. Wir haben uns die Privatnummer geben lassen und Grüße hat er hinterlassen.
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0: Thank you.
3: Number 6.

0: Bougel, French Montana, David Guetta und der Song heißt immer noch Shine und es gefällt uns außerordentlich gut. Alles, was Hügel anpackt, ist irgendwie gut und klingt oft nach Sommer. Ich liebe auch diese Musik von Kack Motherfucker. Darüber immer die Independent Disco und diese Top 10 von dieser Woche. Gott, dann legen wir mal los. Was ist da? Da sind Neon Walls und Send Me Down.
1: Number 9.
0: Das sind Fat Dog und Go Fuck Yourself.
1: Number 8.
0: Ja, ich hab's nicht gesagt. Auf der 8 mal Ugly Clementine und Head in the Air.
1: Number 7.
0: Crooks Lies und Jubilate.
1: Number 6.
0: Echter Dauerbrenner. Auf der 6 Kenny Hoopla featuring Albert Hammond Jr. und New America.
1: Number 5.
0: Geht an die Blockparty und Love Bombs.
1: Number 4.
0: Ich lasse manchmal auch eine Bombe. Auf der 4 sind Interpol und See Out Loud. Und damit kommen wir schon ins obere Drittel. Wie sehen Sie aus, die Plätze 3, 2 und 1? Wir überprüfen das mal.
1: Number 3.
0: Die Editors kommen von der 9. Und The Rush, der Titel. Nach der 3 kommt.
1: Number 2.
0: Kommt von der 1. Hardfire und Looking for Fun. Da war's wieder aus und vorbei mit dem Spaß. Sie haben Platz gemacht für einen neuen Gipfelstürmer.
1: Number 1.
0: Die ja.

0: Platz 1, Independent Disco, wunderbare Musik von Kasabian und Super Powers. Ihr seid beim Super Powers Sender Radio Darmstadt, ihr hört den Gipfelstürmer. Wir haben den Festival Check Teil 2.
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0: Ursächlich und in ihrer politischen Denke lehnt sich Folk im Schloss an den großen deutschen Schriftsteller der kleinen und geächteten Georg Büchner an. Damit das Festival stärker als andere Festivals der Region klar in seiner klaren politischen Aussage steht, ebenso für Vielfalt wie Inklusion. So teilen sich Bands von Weltruhm wie New Model Army mit lokalen Bands und Kabarett die Bühne. Da sind zum Beispiel on stage The Robbie Experience, dann Young Rebel Set werden kommen oder Revolte Tanzbein. Nur einige der Bands. Dann haben wir Michael Hoffmann von der Leipziger Pfeffermühle, die agiert mit kabarettistischen Elementen, ebenso wie Thomas Freitag oder Christian Döring. Kinder und Familien kommen auch nicht zu kurz und werden durch Bands wie Heavy Saurus und Mitmachaktionen oder einem Spielegarten bestens unterhalten. Ein besonderes Highlight nicht nur für die Kiddies ist Jana Vogel aus Dessau. Sie bringt ruhige und rockige Momente mit starken Emotionen am Aerial Hoop zum Ausdruck. Am übernächsten Wochenende, 21. bis 23. August. Das Ganze wie immer bei freiem Eintritt auf Schloss Dornberg, das Folk im Schloss in Groß-Gerau. Klick dich rein für mehr Infos. Folk-im-schloss.com. Einer der Headliner ist namentlich erwähnt, eben die New Model Army. Die haben wir gleich mit Vagabonds. Und wir haben noch ein anderes Festival in Aschaffenburg. Das Kolossal veranstaltet jedes Jahr im August neuerdings ein Open-Air-Festival. Dieses Jahr geht es am 18. August los. Nächste Woche am Dienstag mit Rian. Das ist er hier.
2: Hallo alle Radio Darmstadt-Hörer. Ganz liebe Grüße vom Rian. Und ich wünsche euch eine wunderschöne Woche, ein wunderschönes Jahr.
0: Dankeschön. Am 19. August kommt T.S. Ulmer mit seiner Band. Am 20. August die Lichterkinder. Am 21. August Dick Brave and the Backbeats und am 26. August Sophia. Die wird da Station machen im Rahmen ihrer Tour durch die Blume. Tickets könnt ihr erwerben, zum Beispiel im Ticketshop des Kolossals oder auf Reservix oder auch gerne auf dem Instagram-Profil vom Kolossal. Da gibt es alle Infos. Das Ganze findet statt, Open Air, auf dem Campus der Technischen Hochschule Aschaffenburg und geht los nächste Woche am 18. August. Und genau eine Woche später, am 25. August, kommen Maximo Park. Ja, und die feiern gerade Jubiläum, 20 Jahre Bandgeschichte und da haben sie die Songs von damals im Gepäck. Und das war damals einer ihrer ganz großen Hits, Graffiti.

0: Ja, Sie sind der unangefochtene Headliner bei Vog im Schloss in Groß-Gerau. Übernächstes Wochenende auch. Da ist ja einiges los an dem Wochenende. Ja, wo soll es da zuerst hingehen, gell? Ich gehe jetzt erstmal über zu den deutschen Albumcharts und diese Top 10. Und da geht's los auf der 10, ist gleich ein Neuansteiger. Das sind Sinner und Boom Bang Goodbye. Auf der 9 diese Woche Thriller von Michael Jackson kommt von der 19. Von der 11 geht's wieder hoch auf die 8 für die Hosen und Trink aus, wir müssen gehen. Neu auf der 7 ist Bibiza und Rock'n'Roll Star. Die Nummer 6 ist auch neu. Es gibt ein neues Werk von Madeleine Juno. Anomalie Part 2 heißt das Album. Dann von 9 letzte Woche auf die 5 diese Woche. Das sind BTS und Ari Reng. Dann die Stones auf der 4 kommen von der 7 und auf der 2 letzte Woche 1. Pashanim und Lounge Music. Es gibt eine neue Nummer 1. Das ist Ariana Grande und Petal, das Album. Wir hören gleich rein in die Single Hate That I Made You Love Me. Und vorher gibt es neu von Nichts auf die 3. Jupiter Jones. Ja, ich trag den Sarg, du trägst was Buntes, heißt das Ganze. Die Band beschreibt die neue Platte schon jetzt als ihr bislang wichtigstes Werk. Nach eigener Einschätzung ist es das beste Album ihrer bisherigen Laufbahn. Den Weg dorthin prägten 2 Jahre intensivster Arbeit, in denen vor allen Dingen eines investiert wurde, und das ist Herzblut. Anders als beim Vorgänger, die Sonne ist ein Zwergstern, dessen Entstehung durch die Pandemie von langen digitalen Sessions und einem vorsichtigen Neujustieren begleitet wurde, verlief der kreative Prozess dieses Mal unter völlig anderen Voraussetzungen. Jupiter Jones konnten wieder gemeinsam arbeiten und Entscheidungen direkt im Proberaum treffen. Das gab den neuen Songs eine andere Dynamik und ließ Ideen unmittelbar wachsen, statt sie über Distanz weiterzuentwickeln. Für die Aufnahmen zog sich die Band gemeinsam mit ihrem langjährigen Wegbegleiter Andreas Weitzel ins Hamburger Studio von Sascha Aigner zurück. Ein weiterer Unterschied zu den vorherigen Aufnahmen liegt in der Produktion. Sämtliche Songs wurden gemeinsam als Band eingespielt, mit genau den Musikern, die Jupiter Jones ausmachen. Dadurch entstand ein geschlossenes Klangbild, das den gemeinsamen Arbeitsprozess widerspiegelt. Die neue Platte versteht sich nicht als Neuanfang, sondern als konsequente Weiterentwicklung dessen, was die Band über viele Jahre aufgebaut hat. Und wir hören natürlich rein in dieses Nummer 3 Hit-Album.
1: Schönen guten Tag, hier sind Nikolas
2: und der Sascha
1: von der Band Jupiter Jones und wir grüßen Radio Darmstadt aufs Herzlichste.

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Die Popwelt bekommt frisches Material von Frau Grande. Dieses Mal klingt alles ein bisschen persönlicher, ein bisschen roher. Mit ihrem 8. Studioalbum Petal öffnet sie ein neues Kapitel, das laut eigener Aussage irgendwo zwischen Wachstum und Widerstand entsteht. Produziert und mitgeschrieben zusammen mit Ilia setzt das Projekt auf Emotionen statt reiner Hitformel. So, die Hitformel am Schluss des Gipfelstürmers ist immer die Rentner-Hitparade. Herr Mörschen, bitte. Das machen wir immer zusammen mit Karl-Heinz Mohr. Vielen Dank, dieser liebe Kollege aus den Anfangstagen von Radio Darmstadt, wo wir doch schon bald in knappen halben Jahr 30. Geburtstag feiern. Mein Gott, so lange mache ich diese Sendung schon hier und ihr seid immer noch am Rohr. Das ist doch schön. So, wir spielen 5 Songs aus den englischen Top 10. Wir gehen heute weit in die Steinzeit zurück. Diese Augustwoche 1971. Und los geht's mit diesem schönen Song von Greyhound, Black and White.

0: Antonietta, unser Opa ist ja gerade mal aufzuhalten. Der hier tanzt durchs ganze Studio.
1: Bei diesem Tempo fällt mir ja das Gebiss raus.
2: Und das Ganze noch mal
0: nein. Schwung. Nein, bitte nicht. Bitte nicht. Schnell Musik, Herr Kapellmeister, legen Sie Musik auf.

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0: Katja, was ist denn jetzt hier schon wieder los?
1: Ich hätte ja zu gerne mal gewusst, wie das jetzt weitergehen soll.
0: Ja, da kann ich dir helfen mit dem hier.
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0: Der Opa ist aus dem Studio, der macht ja Polonaise durch die ganze Anstalt hier.
1: Studio.
0: Ja?
1: Ja, der tanzt noch.
0: Ja, der tanzt noch.
2: Ach, jetzt ist Schluss mit lustig. 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
1: Meine Damen und Herren.
3: Ich wär's für heute.
0: Fast zumindest. Aber es gibt Hoffnung auf einen nächsten Live-Gipfelstürmer heute in 14 Tagen am 24. August. Unter einer Bedingung, wenn ich jetzt die Zeugnisausgabe bestehe. Antonietta, kannst du mal ganz kurz nachfragen?
4: Michael G. Geiser ist Spitze!
0: Na, dann hören wir uns wieder, gerne auch schon nächsten Montag um 16 Uhr zur nächsten Ausgabe des bunten Montagsmixes. Außerdem wird dieser Gipfelstürmer heute Nacht, morgen früh um 6 Uhr mittags um 12 wiederholt. Wenn ihr nochmal nachhören wollt oder zu spät reingeklickt habt, gerne nochmal rein. Donnern die 103,4, solange wir noch senden. Nach uns sendet auch jemand, das ist unser es ist unser Professor. Professor seiner Music Show kommt natürlich. Nicht der Roger, alles Roger oder was hier. Gut, wir haben noch ein bisschen Buchführung zu betreiben. Diese Augustwoche 71, die englische Top 10 vor 55 Jahren. Auf der 10 waren Dave und Ansel Collins und Monkey Spanner. Die 9 haben wir gehabt, Greyhound, Black and White. Die 8 gingen an New World und Tom Tom Turnaround. Die 7, Lobo, Me and You and a Dog Named Boo. Die 6 hatten wir auch Atomic Rooster und The Devil's Answer. Die 5 waren The Sweet und Coco. Die 4 Hier waren auf der Playlist Diana Ross, I'm Still Waiting. Die 3 ging an Middle of the Road, Chirpy Chirpy, Cheep Cheep. Und die 2 eben noch, The New Seekers, a Never Ending Song of Love. Guten Abend und gute Nacht. Auch dieser Gipfelstürmer war eine Koproduktion aus der
1: Geiser Machwirtforschung.
0: Sie sagt es.
5: Antonietta und Michael machen das schon. Ich glaube, sie machen das.
0: Unsere Magda, einzigartig. So, wir haben vor 2 Stunden mit einem Zitat von Mark Bolan von T-Rex gestartet. Er war vor 55 Jahren auf der 1 der englischen Hitparade mit diesem Klassiker Get It On.
6: Und schon haben wir es wieder, Herr Geiser.

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Progressive Rock Music, Kommentare, Interviews, Hintergrund, Infos und viel mehr. Am Mikrofon hören Sie mich, Professor Progresso, in unser Livestream unter www.radiodarmstadt.de. Klick auf Webradio und los geht's. Wenn Sie mich kontaktieren wollen, unsere E-Mail-Adresse ist prof.progresso@radiodarmstadt.de. Auf Facebook finden Sie uns unter Prof. Progresso. In dieser Sendung, meine Damen und Herren, sprechen wir meist in englischer Sprache. Gründe dafür sind drei. Der Gesang in dieser Genre ist meist in englischer Sprache. Viele Zuhörer wollen ihr Englisch noch verbessern als zweiter Grund. Dies bietet die Chance, mehr Englisch ins Ohr zu bekommen. Und drittens, weil der Professor selbst Englisch als Muttersprache hat, kann er sich besser und treffender über die Musik sprechen. Also hören Sie weiter und erschrecken Sie nicht, wenn ich gleich in Englisch umschalte. Hauptsache, Sie genießen mit mir die nächsten zwei Stunden die feinsten und fetzigsten Prog-Sounds aus der Welt der Progressive Rock Music. 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

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Das waren nun zwei Stunden Progressive Rock Music. Wir haben heute die nicht eine Gruppe, sondern ein Instrument vorgestellt, und zwar The Mellotron. Wir hoffen, dass es Ihnen, liebe Zuhörerinnen und Zuhörer hier bei Professor Progressos Classic Prog Show in der vergangenen Stunde, viel Spaß und Musikgenuss bereitet hat, wie auch mir. Am Mikrofon hörten Sie mich, Professor Progresso, der Große und Mächtige. Falls Sie auf den Laufenden gehalten werden wollen, was der gute Professor alles macht und tut, schicken Sie uns einen E-Mail unter folgender Adresse und wir nehmen Sie in unser E-Mail-Verteiler auf. Sie erhalten dann regelmäßige Infos über die Sendung, Info über neue Releases und auch Konzerthinweise. Unsere E-Mail-Adresse ist prof.progresso@radiodarmstadt.de. Our email address is prof.progresso@radiodarmstadt.de. Finde uns auf Facebook, wo Sie über aktuelle und vergangene Playlists und Künstlerinfos nachlesen können. Check us out on Facebook, where you can read up on current and past playlists, as well as artist info and event info. 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Bleiben Sie dran bei Radio Darmstadt. Professor Progresso's Rock Theater verabschiedet sich. Professor Progresso's Rock Theater signing off. Till next time.

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1: 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Hey und herzlich willkommen bei Radio Funkloch. Ich bin Friederike Reich und führe dich heute durch diese Sendung. Die dreht sich diesmal um das Thema Wohngemeinschaften. Ich selbst habe tatsächlich schon eine ganze Menge Erfahrung mit WGs gesammelt. Insgesamt habe ich schon in 6 verschiedenen Wohnungen gelebt, mit noch mehr verschiedenen Konstellationen an MitbewohnerInnen. Und aktuell lebe ich in einer 5er-WG mit 3 anderen Mädels und einem Kerl. Das ist oft turbulent, manchmal chaotisch, aber auf jeden Fall immer witzig. Und irgendwie ist es halt auch cool, wenn man nach Hause kommt und immer jemand da ist. Heute ist das Wohnen in Wohngemeinschaften ja auch oftmals einfach eine pragmatische Lösung, einfach um Miete zu sparen. Denn in vielen deutschen Städten werden die Mieten immer teurer. Doch welche Vorteile generell Wohnen zur Miete hat, hören wir jetzt in einem Beitrag von Marius Fiebig.
2: Mehr als die Hälfte der Deutschen wohnen zur Miete. Und das, obwohl nahezu jeder von einer Eigentumswohnsituation träumt. Das kann natürlich einfach daran liegen, dass sich die meisten dank der hohen Mietpreise kaum noch etwas wirklich Eigenes leisten können. Und das trotz historisch geringer Zinsen. Mein Name ist Marius Fiebig und jetzt folgt ein Beitrag zum Thema Mieten heute. Allein seit 2015 stiegen die Mietpreise um knapp 9%. Und obwohl viele den Traum der eigenen Immobilie mit Freiheit und Unabhängigkeit verbinden, hat das Wohnen zur Miete tatsächlich einige Vorteile. Der erste große Vorteil wäre die Flexibilität. Das Leben steckt voller unvorhersehbarer Situationen. Sollte man also beruflich gezwungen sein, umzuziehen oder beispielsweise eine Familie gründen wollen, so kann man auf die geänderte Lebenslage oder die benötigte Größenveränderung als Mieter natürlich viel leichter reagieren. Ein weiterer großer Vorteil wäre das deutlich geringere finanzielle Risiko. Die Mietpreise sind in der Regel bekannt und verändern sich auch nicht allzu häufig. Sollte es allerdings doch mal zu einer Mietsteigerung kommen, dann darf diese niemals über einen bestimmten Steigerungssatz gehen. Somit blieben dem Mieter, im Gegensatz zum Eigentümer, tendenziell unvorhersehbare Ausgaben eher erspart. Des Weiteren fallen für Mieter in der Regel keine Instandhaltungskosten an. Für Eigentümer ist das natürlich anders. Dasselbe gilt auch für die sogenannte Pflichtenfreiheit, was natürlich in keinster Weise bedeutet, dass der Mieter nicht sorgsam mit dem Mietgegenstand umgehen muss. Die Pflichtenfreiheit bezieht sich vielmehr auf Dinge wie zum Beispiel eine gute Energiebilanz der Mietsache. Auch die Überprüfung des Trinkwassers auf Legionellen gehört dazu. Diese Pflichten übernimmt in der Regel der Vermieter. Aber natürlich kann der Eigentümer auch einige dieser Pflichten auf den Mieter übertragen. Allerdings sind diese gesetzlich begrenzt. Wie man also hören kann, hat das Mieten gegenüber dem Kaufen tatsächlich einige Vorteile. Die nächste Frage wäre nun, in welchen Städten Deutschlands lohnt sich das Mieten denn am meisten? Oder auf der anderen Seite, in welchen Städten Deutschlands ist das Mieten denn am teuersten? Was wahrscheinlich die wenigsten überraschen wird, ist, dass die Miete in den größten Städten Deutschlands mit Abstand am teuersten ist. München liegt hierbei auf Platz 1 der teuersten Städte Deutschlands, mit einer durchschnittlichen Kaltmiete von 18,48 Euro pro Quadratmeter. Kurz darauf folgen Frankfurt, Stuttgart, Berlin und Hamburg. Hamburg bildet hierbei das Schlusslicht auf Platz 5 mit einer dennoch beachtlichen Kaltmiete von im Schnitt 13,50 Euro pro Quadratmeter. Die 5 günstigsten Städte Deutschlands auf der anderen Seite wären Städte wie Gelsenkirchen, Hagen, Salzgitter, Bremerhaven oder Chemnitz. Die durchschnittliche Kaltmiete dieser Städte liegt bei etwa einem Drittel der vorher genannten. Möchte man also zur Miete wohnen und das möglichst kostengünstig, bietet sich abgesehen von diesen Städten natürlich auch das Wohnen in einer WG an. Da man die Kosten bestens teilen kann, hat man somit mehr Geld für sich selbst oder beispielsweise zum Anlegen übrig, um den Traum des Eigenheims vielleicht letztlich doch noch wahr werden zu lassen.
1: Während man also von der eigenen Immobilie träumt, überbrückt man die Zeit zwischen Elternhaus und zukünftigem eigenen Familienleben häufig in Wohngemeinschaften. 2021 lebten in Deutschland 4,72 Millionen Menschen in einer WG. Ob Studierende, Berufstätige oder auch Senioren, sie alle schätzen die Balance zwischen individuellem Leben und dem Wunsch nach Gemeinschaft und kommunikativem Austausch. Mittlerweile gehören WGs zu einer etablierten Wohnform, doch in den 60er Jahren waren Wohngemeinschaften politisch motiviert. So entstanden im Kontext der Studenten- und Protestbewegung Kommunen als alternative Wohnform zum Modell der bürgerlichen Kleinfamilie. Doch auch damals konnte man sich nicht immer aussuchen, wo und mit wem man denn zusammenleben wollte. Und so war es auch bei meinem heutigen Gast tatsächlich. Das ist nämlich meine Mama. Sie hat von 1986 bis 1990 in Dresden gelebt.
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1: Hallo Mama.
3: Hallo Friederike.
1: Du hast ja 4 Jahre lang in einer Wohngemeinschaft gelebt. Erzähl doch einfach mal selbst, wie kam es überhaupt dazu? Wolltest du damals unbedingt in einer WG leben?
3: Also das Wort gab es so damals gar nicht. Ich bin ja in der ehemaligen DDR groß geworden, in der Uckermark in Brandenburg und habe dann ein Studium in Dresden an der TU begonnen, Betriebswirtschaft fürs Bauwesen. Und da hatte ich natürlich keine Übernachtungsmöglichkeit und daher brauchte ich dann irgendwo einen Platz. Und immer wenn man sich für ein Studium beworben hat, dann hat man damals auch einen Platz im Studentenwohnheim zugeteilt bekommen und hat dann einfach die Information erhalten, in welchem Wohnheim man dann sein Zimmer hatte.
1: Also es war ein Wohnheim und du bist quasi nicht auf die Suche nach dem Zimmer gegangen, sondern es wurde wirklich zugeteilt.
3: Ja, das wurde wirklich zugeteilt. Das war so, dass man einfach die Sicherheit hatte, dass man einen Schlafplatz hat, aber man brauchte sich auch nicht selbst drum kümmern.
1: War das denn günstig damals? Wie hat man das bezahlt? Was hat es denn so gekostet? Weißt du das noch?
3: Ja, das war für alle gleich. Ein Zimmer hat damals 10 Mark gekostet im Monat und damit waren dann alle Kosten beglichen. Die Mieten waren ja zu DDR-Zeiten sehr, sehr niedrig und 10 Mark für ein Zimmer waren schon ganz schön viel. Ich kenne Wohnungen, da hat man für eine ganze Wohnung mit 80 Quadratmeter nur 50 Mark bezahlt. Und die Wohnheimzimmer waren kleiner und man hat auch meistens kein Zimmer für sich alleine gehabt, sondern musste sich das Zimmer ja mit anderen teilen.
1: So war es ja bei dir auch, ne? Ich glaube, du hast mit 25 anderen Mädels zusammen gewohnt.
3: Genau, wir waren ein ganz kleines Wohnheim, weil üblicherweise waren da ja mehrere hundert Leute in so einem Wohnheim und ich war in einer ehemaligen Villa. Bei uns gab es 5 Zimmer nur in dem ganzen Wohnheim und wir waren 25 Mädchen und auch nur Mädchen, die dort drinnen wohnen durften. Und die Zimmer waren nicht alle voll belegt, aber es waren im Regelfall Zimmer, die so eingerichtet waren, dass da 6 Personen drin schlafen konnten.
1: Und ihr wart auch zu 6 oder wart ihr weniger?
3: Bei uns haben nur 5 Mädchen in einem Zimmer geschlafen. Das lag daran, dass in den anderen 4 Zimmern Studentinnen waren aus einem Jahrgang über uns und wir waren die Kleinen und alle 5 aus unserem Jahrgang waren in einem Zimmer.
1: Mhm. Hast du denn noch Kontakt zu den Mädels?
3: Nee, das habe ich jetzt leider nicht mehr. Das hat sich dann verloren. Wir hatten noch mal ein Studententreffen, aber das ist jetzt schon wieder bestimmt 15 Jahre her. Also das ist schon lange vorbei.
1: Okay. Wie sah es denn aus mit den Bädern? Habt ihr die auch geteilt? Wie war das Haus aufgeteilt?
3: Also ich war in einem ganz untypischen Studentenwohnheim. Ich habe ja vorhin schon gesagt, das war so eine alte Villa. Man kam da wirklich rein in dieses wunderschöne Haus, was ganz schön runtergekommen war, weil da lange nichts dran gemacht worden ist. Und dann waren im Vorbau Toiletten eingebaut, weil in der Villa selber damals gar keine großen Bäder enthalten waren. Und dann kam man in einen riesengroßen Flur, wo eine Treppenanlage in die obere Etage führte. Unten waren 3 große Zimmer und eines davon war als Waschraum umgebaut worden. Da waren 8 Waschbecken oder so dann drin, wo alle, die in der Villa gewohnt haben, in dem Studentenwohnheim, sich dann waschen mussten.
1: Und gab es eine Küche?
3: Eine Küche gab es nicht, aber wir hatten einen Kühlschrank im Zimmer, wo wir die Sachen, die wir gegessen haben und die kalt stehen mussten, im Kühlschrank untergebracht haben.
1: Dann musstet ihr wenigstens kaum abwaschen, würde ich mal schätzen.
3: Wir haben tatsächlich nur morgens und abends üblicherweise dort gegessen, weil wir am Wochenende auch oft dann zu Hause waren. Und mittags sind wir natürlich auf dem Unigelände gewesen und haben dann auch in der Mensa Mittag gegessen.
1: Du hast mir, glaube ich, erzählt, dass ihr da nicht nur alleine gewohnt habt, sondern ihr hattet auch einen Hausherrin, wenn man so will.
3: Genau, das war ganz niedlich. Als wir da eingezogen sind, hat uns ein Hausmeister begrüßt, der schon Rentner war und sich aber noch darum gekümmert hat, dass alles im Haus funktioniert hat und dass wir Mädels nicht über die Stränge geschlagen haben und der im Garten dann auch den Rasen gemäht hat und sich gekümmert hat. Und der hatte eine kleine Wohnung unterm Dach und war sozusagen unser Aufpasser.
1: Mhm. Der Hausmeister, der hat also für euch auch Hausarbeiten übernommen oder musstet ihr trotzdem auch aufräumen, putzen, wie man das eben so in der Wohngemeinschaft macht, Wäsche waschen oder wie war das damals?
3: Das war schon so, dass wir auch einen Putzplan hatten. Also jede Mädchengruppe hatte sozusagen einmal die Verantwortung für das eigene Zimmer. Da musste man sich drum kümmern, dass das sauber war. Wobei man gar nichts Eigenes hatte. Die Zimmer waren möbliert. Es gab für jeden ein Bett, einen Schrank, einen Tisch, einen Stuhl und einen Kühlschrank in jedem Zimmer. Und ansonsten haben wir dann halt auch die Treppe noch geputzt und den großen Flur und die Waschräume und die Toiletten. Das haben wir uns dann geteilt. Da ist man dann regelmäßig auch mit dem Putzen dran gewesen. Und alles, was draußen rings um das Haus war, da mussten wir uns zum Glück nicht drum kümmern, weil ja der Hausmeister da war.
1: Aber durftet ihr den Garten denn benutzen? Habt ihr irgendwie da mal eure Nachmittage verbracht, vielleicht mal gelernt oder euch gesonnt?
3: Genau, das haben wir auch ab und an gemacht. Dann haben wir uns eine Decke mitgenommen und haben uns da im Garten auf die Decke gesetzt, auf den Rasen und haben dann da gelesen, gelernt oder auch einfach nur mal geschlafen.
1: Das klingt auf jeden Fall super entspannt. Also wenn du an deine Studienzeit da in Dresden zurückdenkst und vor allen Dingen eben an deine Wohngemeinschaft, war das eine schöne Erfahrung für dich, diese 4 Jahre?
3: Also ich fand, das war ein großer Glücksfall, dass ich in einem so kleinen Studentenwohnheim in einem so tollen Haus gelandet bin, zumal das auch eine ganz, ganz wunderschöne Gegend von Dresden war. Und das war schon eine sehr schöne und auch spannende Zeit, zumal das Ende ja dann in die Zeit der Wende gefallen ist. Ich habe 1989 und 90 auch in Dresden noch mitverbracht und da ist ja in Dresden auch ganz, ganz viel Geschichte passiert. Das war schon sehr interessant und spannend, was da war und das war eine sehr schöne Zeit, ja.
1: Gibt's denn noch einen Song, der dich an deine Studienzeit erinnert, den du irgendwie damit verbindest, den ihr damals immer gehört habt? Vielleicht seid ihr auch mal weggegangen.
3: Also ich kann mich erinnern, dass wir in einem Studentensommer mal im Oderbruch waren und da war dann, ja heute würde man wahrscheinlich Festival dazu sagen, da waren einige Bands und unter anderem war da Karussell dann an einem Abend und hat da ein Konzert gegeben und an das Lied Als ich fortging von Karussell mit seinem Sänger durch Michaelis erinnere ich mich schon sehr gerne.
1: Okay, ja dann würde ich sagen, den spielen wir doch jetzt einfach mal und versetzen uns zurück in deine Studienzeit. Danke dir für deine Zeit und es war schön, mit dir in deine Vergangenheit zu reisen.
3: Danke dir auch.

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1: Das war Karussell mit Als ich fortging aus dem Jahr 1987 hier bei Radio Funkloch. Ich bin Friederike und falls du gerade erst eingeschaltet hast, bei uns dreht sich gerade alles um das Thema WG und egal ob damals oder heute, das Leben in einer Wohngemeinschaft kann eine absolute Bereicherung sein, neue Menschen kennenzulernen, gemeinsame Unternehmungen, egal ob inner oder außerhalb der WG und natürlich gemeinsame Partys, doch nicht selten gibt es auch Konflikte in einer WG, die gehören auch irgendwie zum WG-Leben dazu, oder? Meine Kommilitonin Alexandra Weigand hat mal beim Bereichsleiter des Wohnservice vom Studierendenwerk hier in Darmstadt nachgefragt. George C. Lowry ist für die Vermietung und Betreuung der Studentenwohnheime sowie ihrer MieterInnen zuständig. Jeden Tag melden sich dort Studierende, weil sie Probleme oder Konflikte jeglicher Art in ihrer WG haben und eben um Hilfe bitten. Und wie der Wohnservice den Studierenden bei der Konfliktlösung hilft, hörst du jetzt.
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2: Was würden Sie denn sagen, sind so typische Streitigkeiten, die in WGs aufkommen oder weswegen sich die Leute dann bei Ihnen melden?
3: Also das Naheliegendste ist die Sauberkeit. Denn wir haben es mit vielen verschiedenen Kulturen, mit unterschiedlichen Alter von Mitbewohnern zu tun, aber auch immer mit den individuellen Anspruch oder Beurteilung von den Räumlichkeiten und dem Zustand dieser Räumlichkeiten. Und daher dieses Thema Reinigung oder Sauberkeit der WG, das ist schon sehr großes.
2: Wir haben bei uns das Thema Sauberkeit so ein bisschen versucht mit einem Putzplan zu lösen. Also das heißt, man hat irgendwie Aufgaben verteilt und wöchentlich wurde dann irgendwie geputzt. Wenn sich da jetzt jemand aber nicht dran hält an so einen Putzplan, kann man da irgendwie weiter Schritte einleiten? Wie würde man da weiter vorgehen, wenn jetzt einer sagt, nö, halte ich mich jetzt nicht dran?
3: Also grundsätzlich nehmen wir da eher die Position eines Mediators ein und versuchen erstmal zu vermitteln, dass die Bewohner, sofern denn kein Putzplan oder ein Putzplan dasteht, entsprechend einen erstmal aufzustellen beziehungsweise den zu optimieren. Wir bieten an, uns dann, nachdem sie sich in einem Gespräch einigen konnten, dann auch immer mal vorbeizukommen, zu schauen und nachzufragen, ob man denn mittlerweile die Situation im Griff hat oder der Meinung ist, dass es sich was geändert hat. Wir sind auch gerade dabei zu überlegen, ob wir nicht sowas wie eine Art Leitfaden für WGs da ins Leben rufen, ausarbeiten, weil wenn jetzt jemand neu reinkommt, einfach ein Putzplan ist, glaube ich, da kontraproduktiv. Bei vielen ist die Situation halt schon festgefahren. Vielleicht sollte man das mit so einer Art Aufräumparty erstmal starten und erstmal zusammen erstmal herausfinden, wem gehört überhaupt noch etwas in dieser WG, was müsste vielleicht mal weg, um dann auch mal einen Startpunkt zu haben als Gemeinschaft, als neu zusammengestellte Gemeinschaft. Wobei wir so den Eindruck haben, dass es bei den grundsätzlichen Sachen fehlt, so nach dem Kochen direkt mal den Erd abwischen, die Pfanne, die benutzt wurde, mal ausspülen und zur Seite tun. Es ist halt eigentlich in der Regel so, dass alles stehen und liegen gelassen wird, wie man es gerade benutzt hat.
2: Ja.
3: Dass es dann zu diesen Konflikten kommt, wenn jemand so agiert.
2: Dann folgende Situation, wenn jetzt einer der Mitbewohner in der festen Beziehung ist und der Freund oder die Freundin tatsächlich jetzt immer öfter und immer länger in der WG ist, dass man irgendwie das Gefühl hat, der wohnt praktisch schon mit in der WG. Wie viel Besuch ist in Ordnung und was kann man tun, wenn man mit der Situation nicht klarkommt, wenn einen das belastet, dass da noch irgendwie eine fünfte oder sechste Person mit in der WG wohnt?
3: Ja, grundsätzlich befindet man sich da in einem sehr schwierigen mietrechtlichen Aspekt. Denn jetzt erstmal Besuch grundsätzlich verbieten kann man nicht. Jetzt ist die Streitfrage, was ist Besuch, was nicht. Und oftmals ist, glaube ich, da eher das Ding, dass vielleicht einer hat vielleicht keine Freundin oder Freund. Den stört das dann, wenn im Nachbarzimmer immer zu zweit welche sind. Oder das Bad ständig belegt ist. Oder man, wenn man jetzt selbst kochen möchte, nichts gekocht werden kann. Und das eigentliche Thema ist dabei, das vorab mal abzuklären mit seinen Mitbewohnern. hier jetzt am Wochenende möchte meine Freundin oder Freund mal hier übernachten. Ist das denn in Ordnung? Es fehlt dann schon mal an der Kommunikation im Vorfeld, die das dann in der Regel dann auch eskalieren lässt, wenn es einer übertreibt. Das ist so unsere Erfahrung. Es wird einfach alles gemacht, weil man denkt, das ist so in Ordnung, ohne es mal abgestimmt zu haben, weil man nicht mehr miteinander redet oder nur noch über soziale Medien Kontakt hat.
2: Passiert es oft, dass nach solchen Streitigkeiten tatsächlich dann auch Leute aus der WG komplett ausziehen, weil sie irgendwie keine Lösung finden?
3: Ja, das ist oftmals so, dass dann der kürzeste Weg genommen wird. Man kündigt den Vertrag fristgerecht im Rahmen der vertraglichen Möglichkeiten. Das ist immer zum Semesterende möglich. Dadurch haben wir natürlich auch eine gewisse Fluktuation. Es sind bei uns nicht wirklich, ja, man könnte schon sagen, dass viele so Art Zweckgemeinschaften sind.
2: Gibt es grundsätzlich Menschen, die für eine WG oder für ein WG-Leben nicht geeignet sind? Oder sollte da irgendwie jeder Student mal durch und dass einen das irgendwie auch prägt im Leben?
3: Na, wir kommunizieren das eher anders. Wir sagen, so eine WG bietet halt auch viele Möglichkeiten, die vielleicht nicht jeder vorher so sieht.
2: Zum Beispiel?
3: Naja, man hat es ja mit unterschiedlichen Menschen zu tun, die mit Sicherheit auch nicht immer dasselbe studieren wie man selbst. Dadurch hat man die Möglichkeiten, auch über seine eigene Disziplin hinaus über den Tellerrand zu schauen, Netzwerke zu knüpfen, andere Kulturen kennenzulernen, vielleicht auch eine Fremdsprache zu festigen, weil wir haben halt auch viele internationale Studierende, die englischsprachige Studiengänge hier besuchen. Also man hat viele Möglichkeiten, da gewisse Skills oder Social Skills, sagt man ja immer auch gerne, da zu trainieren, die einem bestimmt dann später auch im beruflichen Leben weiterhelfen können. Oder findet vielleicht auch einen Freund fürs Leben oder was auch immer. Mhm. Oder Kontakte, die man sein Leben lang pflegen kann, die einen ja jetzt nicht unbedingt nur beruflich, sondern auch persönlich weiterbringen.
1: Freunde fürs Leben in einer WG zu finden, ist schon eine super Sache. Dennoch alles andere als leicht. Oftmals passt es eben auf der zwischenmenschlichen Ebene nicht langfristig und man verliert sich nach dem Auszug erst aus den Augen und später verliert man dann komplett den Kontakt. Ich glaube ja, man braucht schon wirklich sehr viel Glück, um Personen zu finden, mit denen man sich so gut versteht, dass der Kontakt auch über die gemeinsame Zeit, in der man zusammenlebt, hinaus bestehen bleibt. Es ist ja generell schon schwierig genug, überhaupt erstmal coole MitbewohnerInnen zu finden. Ich war 19, als ich in meine erste WG gezogen bin. Das war 2014, da bin ich in meine erste Zweier-WG im Studentenwohnheim gezogen. In meinem Auslandssemester in Wien war ich dann in der 6er-WG und das war, glaube ich, so die coolste WG-Erfahrung, die ich je hatte. Wir waren super unterschiedlich, aber es hat sich irgendwie jeder um jeden gekümmert. Zurück in Mainz bin ich dann in eine 3er-WG gezogen, später nochmal nach Frankfurt für 1,5 Jahre. Dort habe ich dann mit 2 Kerlen zusammen gewohnt. Und dann wollte ich irgendwie doch wieder nach Mainz und war erst in einer 3er-WG, in der die Harmonie von Anfang an fehlte. Und so bin ich in meiner jetzigen 5er-WG gelandet. Wer noch eine ganze Menge WG-Erfahrung hat, ist Hans-Jürgen Linke. Er wohnt seit 42 Jahren in Gießen. Aber nicht einfach in irgendeiner Wohnung, sondern in seiner alten WG. Dort ist er Ende 1978 für den Start in sein Berufsleben eingezogen. Und dann nie wieder aus. Und dort fand er auch eine Freundschaft fürs Leben.
4: Das fing bei mir an mit einer Wohngemeinschaft auf dem Lande. Ich habe in Marburg studiert und in einer 7-Personen-Wohngemeinschaft in einem Ort namens Oberweimar gewohnt, im dortigen alten Schulgebäude. Das hat ungefähr ein Jahr gehalten. Wohngemeinschaften haben ja immer ein bisschen die Tendenz gehabt, unter dem hohen Intimitätsdruck, der da entstand, zu explodieren. Das hat diese Wohngemeinschaft damals auch gemacht. Aber diese destruktiven Konflikte gehörten einfach zur Wohngemeinschaftssozialisation. Ich habe dann in einer kleinen, alten, aber sehr angenehmen Wohnung gewohnt mit einer alten Freundin und einem Freund. Und dann noch in einer 3-Personen-Männer-WG, was eigentlich die angenehmste und konfliktärmste Erfahrung von allen war. Anschließend bin ich nach Gießen gezogen, 1978. Das war zu Beginn meines Berufslebens. Und ich bin damals in eine relativ luxuriöse 5-Zimmer-Wohnung gezogen. Und in der wohne ich jetzt immer noch. Seit vielen Jahren nicht mehr in der Wohngemeinschaft, sondern seit 1985 als Familie, erst drei, dann vierköpfig. Ich habe meine Frau hier kennengelernt und wir sind einfach hier geblieben.
1: Finde ich ja schon eine super coole Story irgendwie. Einfach dort eingezogen und dann für den Rest seines Lebens in der Wohnung geblieben. Und eben auch noch eine Freundin fürs Leben gefunden quasi. Außerdem hat mich interessiert, wie Hans-Jürgen das Zusammenleben in den ganz verschiedenen Wohngemeinschaften gestaltet hat. Ob die Leute eben was zusammen unternommen haben oder doch eher jeder für sich alleine war.
4: Also in dieser Männer-WG haben wir vergleichsweise wenig zusammen unternommen und wir haben die gemeinsamen Hausarbeiten aufgeteilt nach Zeitschlüsseln. Also jeder hat irgendwie geschaut, dass er ungefähr genauso viel Zeit wie die anderen damit verbringt. Das hat halbwegs geklappt, da haben wir uns nie drüber gestritten. Die großen Streitereien gab es vor allen Dingen in dieser Siebener Wohngemeinschaft, weil da so viel Ungleichmäßigkeit und Ungleichzeitigkeit zugange war. Also manche Leute waren halt nie übers Wochenende da und haben einfach für sich andere Zeitbudgets in Anspruch genommen. Manche haben gerne gekocht, manche haben nie gekocht. Also dieses Zusammenwachsen in so einer heterogenen Wohngemeinschaft war schon mühsam.
1: Sein Geheimtipp für ein gutes WG-Leben ist neben vieler Jahre WG-Erfahrung auch dieser.
4: Über ungespültes Geschirr sich zu streiten, ist unerfreulich und bringt nichts. Also erledigen wir die Sachen möglichst schnell, möglichst ohne größere Widerstände. Das hat auch eigentlich ziemlich gut geklappt.
1: Abwaschen als goldene Regel für ein gutes Zusammenleben in einer WG kann ich nur bestätigen. Und statt sich über dreckiges Geschirr zu streiten, sind doch gemeinsame Erlebnisse auch die schönsten Erinnerungen.
4: Am intensivsten war diese allererste Wohngemeinschaft. Und was wir hier in Gießen, also seit 78 erlebt haben, das war, sagen wir mal, nicht so von diesen Intensitäten, über Politik und über Musik geredet haben. Im Wesentlichen, glaube ich, wohl wirklich über Politik und Musik. Das waren die Themen, die uns damals am stärksten bewegt haben.
1: Ja, und wo wir doch schon beim Thema Musik sind, wollte ich gerne von ihm wissen, ob es ein Lied gibt, was ihn in seine Studienzeit zurückversetzt und ihn an seine Zeit in seinen Wohngemeinschaften erinnert.
4: Ich bin seit eh und je Jazzhörer und das ist eine Musik, die man in der Regel mit Mitmenschen kaum teilt und auch nicht mit Wohngemeinschaftsmitmenschen. Ich habe aber eine lebendige Erinnerung an, ich weiß gar nicht genau, warum das so ist, aber es ist jedenfalls eine sehr intensive Erinnerung an die erste Wohngemeinschaftszeit in Oberweimar, also meine Marburger Zeit. Da habe ich mich eine Zeit lang sehr mit dem damals aufregenden Fusion Jazz befasst. Und meine Lieblingsplatte um die Zeit war The Inner Mounting Flame von John McLaughlins Mahavishnu Orchestra. Das Stück, an das ich mich am stärksten erinnere, es sind zwei von der LP, ist das erste gleich, das heißt Meeting of the Spirits.
1: Ich kenne weder die Band noch das Lied und bin ganz gespannt, ob mich der Titel auch in die Vergangenheit reisen lässt. Hier also Meeting of the Spirits vom Album The Inner Mounting Flame von John McLaughlin und dem Mahavishnu Orchestra aus dem Jahr 1971.

0: Mit der Musik im Ohr, die Hans-Jürgen damals in seinen WG-Zeiten in den 70er Jahren gehört hat, wollte ich mich auch visuell in die damalige Zeit von ihm versetzen lassen. Wenn man 42 Jahre in derselben Wohnung in unterschiedlichen Konstellationen wohnt, dann verändert sich mit der Zeit ja bestimmt so einiges. Und welche Rolle der Flur dabei spielt, verrät uns Hans-Jürgen jetzt.
1: Also die Wohnung hier in Gießen, also meine letzte WG, war eine 5-Zimmer-Altbauwohnung, also 3,20 Meter hoch und 140 Quadratmeter. Mein Zimmer hatte davon ungefähr 26 Quadratmeter zu Anfang. Ich bin allerdings innerhalb der WG noch zweimal umgezogen in andere Zimmer. Eine Zeit lang habe ich in einem Zimmer mit einem Balkon gewohnt, fantastisch. Und dieses 26 Quadratmeter Zimmer hatte den Nachteil, dass es so das ehemalige, wahrscheinlich Dienstbotenzimmer gewesen ist, mit einer sehr schlecht isolierten Außenwand, sodass es dort immer etwas kälter war als im Rest der Wohnung. Es stand ein Ölofen drin, mein riesiges Bücherregal, ein Bett, ein Schreibtisch, ein Schrank, also diese Standardausrüstung, die man braucht. Geteilt haben wir immer Küche und Bad und den Flur natürlich. Und es hat sich, sagen wir mal, an der Rolle des Flurs, von dem alle Zimmer abgingen, also die Zimmer liegen rundherum um den Flur, hatten ursprünglich untereinander auch Verbindungstüren. Die wurden dann allerdings bei einer Renovierung vom Hausbesitzer zugemauert, sodass wir autonome Zimmer hatten. Den Flur haben wir in den ersten Jahren sehr stiefmütterlich behandelt. Da sind wir nur durchgegangen, haben unsere dreckigen Schuhe abgestellt und unsere Mäntel aufgehängt. Und es hat einige Zeit gedauert, bis der Flur sowas wie ein wichtiger gemeinsamer Wohnraum wurde. Aber das wurde er dann schon und das war eine sehr angenehme Entwicklung, weil wir dadurch einfach zum Beispiel die Küche von der Rolle als Esszimmer manchmal entlasten konnten. Also wenn wir größere Essgelage womöglich noch mit Gästen hatten, haben wir das in den Flur verlegt. Dazu musste der Flur erstmal gestaltet werden. Das hat sich geändert, diese Position des Flurs, ja.
0: Altbauwohnung, Balkon, ein Flur so groß, dass man eine lange Tafel für Feiern und gemeinsame Abendessen aufbauen kann. Also für mich klingt diese Wohnung wie ein absoluter Traum. Ich konnte mir den Flur wirklich so gut vorstellen. Einen Ort zu schaffen, an dem man nicht nur sich selbst wohl, sondern sich auch seine Freunde und Freundinnen willkommen fühlen, ist wirklich eine tolle Leistung. Solche Erinnerungen teilt Hans-Jürgen immer noch mit einem seiner alten Mitbewohner, zu dem sich eine tiefe Freundschaft entwickelt hat.
1: Es gibt einen Freund, mit dem ich in Marburg schon zusammen gewohnt habe, mit dem ich immer noch intensiven Kontakt habe, obwohl er in Berlin wohnt. Also wir telefonieren öfter miteinander, laden uns zu unseren Geburtstagen ein, besuchen uns ein, zweimal im Jahr. Ja, ansonsten ist der intensivste Kontakt, der aus der Wohngemeinschaftszeit übrig geblieben ist, halt meine Frau, die ich hier 1978 kennengelernt habe.
0: Und zum Abschluss wollte ich von Hans-Jürgen

0: Inke noch wissen, wie er auf die Zeit in seinen Wohngemeinschaften zurückblickt. Wenn man seine Frau in seiner WG kennenlernt, dann muss es doch eine gute Zeit gewesen sein, oder?
1: Zurückblicken auf die Wohngemeinschaft Zeiten tue ich halt voller Ambivalenz. Manche Sachen waren unangenehm, manche waren sehr schön. Es sind ganz wenige bleibende Freundschaften entstanden. Und ja, und eine ganze Menge Erfahrung damit, was man sich zumuten mag an anderen Leuten, was man anderen Leuten von sich selber zumuten mag. So der Kontakt mit Erwachsenen auf Augenhöhe, das ist eine interessante Erfahrung, die, finde ich, jeder machen sollte. Weil so als Übergangszeit auch zwischen dem Zuhause behütet wohnen und dem, was das sogenannte Erwachsenenleben bereithält, ziemlich wertvoll ist, finde ich. Also auch als Selbsterfahrung.
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0: Was man sich selbst zumuten mag und was man anderen von sich zumuten mag, das ist ein gutes Stichwort. Denn nicht jeder ist für das Zusammenleben in einer WG gemacht. Entweder ist die Lautstärke der Musik im Nachbarzimmer zu hoch, wenn man gerade für die nächste Klausur lernen will, oder keiner hat den Geschirrspüler ausgeräumt und der Topf, der steht auch schon seit 2 Tagen benutzt auf dem Herd und keiner will's gewesen sein. Ohne Kompromisse geht nichts in einer WG. Wer keine Lust auf Rücksicht und einen Putzplan hat, der wohnt eben einfach alleine. Beides hat so seine Vor- und Nachteile. Und über die unterhalten sich jetzt Loris Estevao und Sean Gosler in ihrem Beitrag Wohnung vs. WG.
3: Loris, ist schon wieder richtig viel los hier.
4: Hey Sean, alles gut? Freut mich, dass du es geschafft hast. Ich meine, der WG-Alltag bei euch ist ja auch nicht der entspannteste.
3: In der WG wohnen bedeutet eins. Herren-Sounds, Techno, es wird gekocht und es riecht nach Curry und Zwiebeln, weil mein Mitbewohner aus Nepal kommt. DJ-Lifestyle oder einfach ein riesen Jenga-Duell mit 50 Leuten oder das obligatorische Bierpong-Duell. Immer geht hier irgendwas ab und immer ist irgendwas los. Du kommst rein und immer ist Action.
4: Ich meine, wann ist bei euch nichts los? Also, ich sag mal so, gegen Jenga-Duell hätte ich absolut nichts. Aber so, ich bin dann doch ganz froh darüber, dass ich nach Hause komme. Es ist alles ruhig. Es riecht nicht nach Essen, außer ich habe selber gekocht. Aber ich finde, das ist das Schlimmste, wenn man nach Hause kommt und man hat so Ultra-Hunger und ich muss mich jetzt dann noch für so 2 Stunden in die Küche stellen, um mir irgendwas zu machen. Hab aber die ganze Zeit diesen Duft von dem fertigen Essen in der Nase. Katastrophe.
3: Komplette Katastrophe, ich kann dich nachvollziehen. Und dann musst du so studentenmäßig natürlich wieder irgendwie Pesto mit Nudeln oder ich bin mittlerweile auf dem Reistrip und zwar der gute Reis, der Bio-Reis. Weil da muss ich sagen, ist es so, über die Zeit ist es bei uns eigentlich immer mehr aufgefallen, indem du einfach siehst, dass jemand bessere Lebensmittel kauft und genauso ein Student ist wie du, genauso viel oder wenig Geld hat wie du, siehst du, dass andere Lebensweisen möglich sind und du dich denen auch anpassen kannst, wenn du die für besser hältst als deine aktuelle Lebenssituation. Und bei mir war es so, ich bin hier in die WG gekommen und habe vorher in einem Studentenwohnheim hier in Darmstadt gewohnt, was ich nicht so geil fand, obwohl es kulturell total geil war, weil man so ganz viele Leute kennenlernen kann, was zuerst natürlich eine tolle Herausforderung ist, aber über Zeit immer wieder ein Problem war. Bei uns hier in der WG ist es jetzt so, dass die Hygiene auf jeden Fall krass gestiegen ist. Aber es gibt natürlich persönliche Unterschiede. Ich weiß nicht, wie es bei dir ist.
4: Also ich sag mal so, ich habe das große Glück, dass ich mein Badezimmer für mich alleine habe. Also die einzigen Personen, die da außer mir reingehen, sind meine Freundin und mein Hund. Und dementsprechend ist halt irgendwie, ich weiß, ich gehe in dieses Badezimmer rein und es ist halt alles genau so, wie ich es halt hinterlassen habe. Alles sauber. Ich kann mich wohlfühlen, weil ich nicht irgendwelche Handtücher von irgendwem wegräumen muss oder sonstiges. Also ich könnte mir einfach schlecht, glaube ich, solche Dinge teilen mit mehreren Menschen. Also es ist kein Problem irgendwie für einen Abend oder mal für eine Woche oder so, mir mit irgendwem Badezimmer zu teilen. Aber so auf Dauer weiß ich nicht, ob ich mir das vorstellen könnte.
3: Ich bin aber total bei dir. Was mir fehlt, ist auch manchmal zu wissen, dass das, was ich am Morgen getan habe, und zwar zum Beispiel die Küche sauber gemacht, dass das abends noch so ist, wenn ich von einem stressigen Arbeitstag zurückkomme und weiß, meine Töpfe sind ready, ich kann mir mein Essen machen, ohne daran zu denken, dass ich vielleicht wieder saugen muss oder vielleicht irgendwas machen muss, auch ohne einen Putzwahn. Es ist ja so, dass man es gerne so hätte, wie man es mal hinterlassen hat.

0: weißt du, Loris, das gehört auch zum WG-Leben dazu, dass einfach das Internet weg ist. Weil entweder kommt jemand auf die Idee, mein Internet läuft gerade nicht so gut, ich muss den Router ausstecken, weil bestimmt liegt es am Router und nicht, dass 50 Leute gleichzeitig in der Vorlesung sind. Oder ist es einfach eine spontane Entscheidung des WLAN-Routers zu entscheiden, nein, für 5 Leute gleichzeitig will ich mich nicht verkaufen. Und dann passiert das, man versucht zu reden und es bricht ab.
1: Das wäre so mein persönlicher Tod, wenn ich gerade irgendwas wirklich Wichtiges mache und auf einmal ist mein Internet weg. Aber ja gut, ich meine, das ist ja auch immer relativ schnell gelöst, wenn es dann wirklich nur daran liegt, dass irgendein Mitbewohner denkt, ja okay, vielleicht liegt es ja am Router.

0: Man erzählt gerade, da fängt jemand an, seine Musik aufzudrehen. Ja, so ist das eben in WGs. Du hast Caprice von Oliver Shores featuring Tube and Berger gehört. Der Track gliedert sich im Genre Minimal Techno an. Techno gibt es nämlich bei Sean auch immer in der WG zu hören. Aber mal ganz abgesehen davon, dass man seine Musik nicht einfach mal laut aufdrehen kann, ohne fast immer jemand anderen in der WG zu stören. Was würde Loris denn überzeugen, in einer WG zu leben? Sean gibt auf jeden Fall alles.
1: Auch noch einen unfassbar guten Vorteil des Zusammenlebens, das Kostensplitting. Das ist natürlich einer der größten Faktoren, warum sich die meisten für eine WG entscheiden.
2: Ja, also ich muss ehrlich zugeben, bei dem Kostenpunkt liegt ihr dann doch klar vorne. Aber dafür habe ich ja auch andere Vorteile, die sich dann jetzt vielleicht nicht im Kostenpunkt widerspiegeln. Aber ich bin halt für mich alleine. Also ich habe einfach so mein Space. Ich weiß, okay, ich kann einfach mal nackt durch die Wohnung laufen und es muss mich nicht interessieren, wer nach Hause kommen könnte, weil es kann ja keiner nach Hause kommen. Und es gibt halt einfach so Situationen, in denen es dann doch ganz praktisch ist, wenn man alleine ist und halt nicht Angst haben muss, dass jetzt im nächsten Moment jemand durch die Tür reinkommt.
1: Ja, ich bin bei dir. Also ich muss sagen, ich habe natürlich durch meine verschiedensten Kontakte die verschiedensten WGs kennengelernt. Und es gibt WGs, die leben diese prekäreren Situationen, die im Studentenleben doch mal vorkommen, ganz anders aus. Ich finde, da hat jeder so seine persönlichen Grenzen, wie weit man da geht. Was man, ich finde, am Ende sagen sollte, ist, wer vor der Wahl steht, eine WG einzugehen oder nicht. Ich habe wirklich die verschiedensten Leute kennengelernt innerhalb meiner WG-Zeit. Ich habe gelernt, dass manche Menschen auch noch im höheren Alter in die WG gehen, um sich vielleicht entweder Kosten zu sparen oder weil sie sich vielleicht auch alleine fühlen. Und ich für mich habe gelernt, dass ich selbst vielleicht in meinem späteren Leben nochmal in die WG gehen würde, auch wenn ich schon an dem Punkt bin, an dem ich es nicht unbedingt müsste. Aber dann vor allem aus dem Aspekt, mit den Menschen auch so zusammenzuleben, mit denen ich wirklich zusammenleben möchte, ohne dass ich nur eine WG als Zweck der WG nutze, sondern vielleicht sage, hey, lass uns doch ein schönes Haus am Strand in Portugal mieten. Ich glaube, dass das Zukunftsmodell für manche Menschen auch sein kann, sich so eine Art WG-Campus aufzubauen, weil sich viele Menschen eben ihre vier Wände in der Natur nicht leisten können, weil es doch sehr teuer ist. Es sei denn natürlich, man geht in andere, fremde, meistens günstigere Länder, die irgendwie schön gelegen sind. Durch die Remote-Arbeit der Zukunft ist natürlich viel möglich, wie man sein eigenes Leben gestaltet. Und was ich ganz toll daran finde, ist, dass man vielleicht für die ein oder andere Person sich überlegen kann zu sagen, hey, vielleicht will ich so eine Art WG-Campus bauen, indem ich ein gemeinsames Land bewirtschafte, zusammen als, ja, man kauft sich im Konglomerat einen Hof und erlebt dort zusammen, nicht wie eine Kommune, sondern wirklich jeder in seinen eigenen vier Wänden, aber man hat gleichzeitig die Vorteile, dass man ab und zu mal jemanden hat, wenn man vielleicht Kinder hat, die sich darum kümmern können, oder dass man mal zusammen einkaufen kann. Also dieses gesamte Konzept der Wohngemeinschaft einfach mal anders gedacht. Das fände ich für mich vielleicht ganz spannend, auch wenn ich es total schön finde, auch mal wieder alleine zu leben. Ich genieße immer die Zeit, wenn ich mal irgendwo bin und wieder meine eigenen vier Wände habe, aber genieße auch gleichzeitig die Zeit, wenn ich einfach hier zurückkomme und sehe, dass Leben in der Bude ist und man manchmal die Sorgen teilen kann und manchmal die Freuden genießen kann.
2: Doch, ich finde, das war ein sehr schönes Schlusswort. Ich muss mich da auch anschließen. Ich glaube tatsächlich, dass dieses Modell von der weitergedachten WG auch tatsächlich was für mich wäre. Einfach, weil ich liebe so meine Privatsphäre. Ich genieße es richtig, dass ich einfach weiß, ich komme nach Hause und habe quasi meine eigenen vier Wände für mich. Aber genauso genieße ich es halt auch, einfach unter Menschen zu sein und mich auszutauschen über verschiedene Sichtweisen, verschiedene Erfahrungen, die man irgendwie so im Leben gesammelt hat. Und das wäre so eine Möglichkeit, wo man beides dann doch irgendwie miteinander kombinieren könnte. Und das auch ohne auf die Vorzüge des jeweils anderen Modells irgendwie verzichten zu müssen. Weil du halt einfach von beiden das Beste nimmst und zusammenpackst. Und ich glaube, das könnte so die Zukunft für die WG sein.
1: Loris, ich muss los. Hier wird noch aufgelegt. Wir hören uns später. Ich trinke jetzt erstmal 2 Bier und dann sehen wir uns.
2: Alright, dann lass dich schmecken. Ich glaube, ich schließe mich auch an und mache mir gleich meine halbe auf. Auf jeden Fall, wir sehen uns. Hau rein.
1: Bis dann.
2: Bis dann. Ciao.
0: Die Vorstellung finde ich persönlich auch ziemlich gut. Ein großes Grundstück, jeder hat sein Haus oder seine Wohnung und man kann gemeinsam einen großen Garten bewirtschaften. Und gegen ein paar Hühner hätte ich auch nichts. Bei dem Wohnprojekt würde ich mich also auf jeden Fall anschließen. Aber bis ich da oder eben alleine wohne, vergehen auf jeden Fall noch ein paar Jahre. So lange genieße ich die Zeit mit meinen MitbewohnerInnen in vollen Zügen. Ich hoffe, ihr habt ein paar Eindrücke von den verschiedenen Geschichten rund um das Thema WGs mitnehmen können. Diese Folge inklusive aller Beiträge gibt's zum Nachhören bei uns auf der Homepage. Zum Abschluss spiele ich euch noch Dancing on My Own von Robin. Das Lied hat mich in Wien in meinem Auslandssemester begleitet und war unser Erasmus-Song auf jeder WG-Party. Ich bin Friederike und das war Campus Radio Funkloch live aus Darmstadt. Ich sag ciao und

0: Früher hat man ja immer gesagt, die Visitenkarte eines Unternehmens ist die Website. Das ist zwar schön und gut, aber jetzt haben wir ja das Zeitalter der KI. Also würde ich ja mal gerne wissen, wie entwickelt man denn heute noch überhaupt Websites mit KI und braucht man sie überhaupt? Jetzt hier im Podcast. 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
0: Und es gibt natürlich einen Mann, der, wie soll es auch anders sein, ein Buch darüber geschrieben hat. Websites entwickeln mit KI aus dem Hause Rheinwerk Verlag. Liebe Grüße an der Stelle an den guten Verlag. Jens Jakobsen ist bei mir im virtuellen Studio und wir reden heute mal ein bisschen über Websites entwickeln mit KI. Jens, grüß dich. Schön, dass du da bist. Ich würde sagen, stell dich gern einmal vor.
2: Ja, hallo Kevin, danke für die Einladung. Ich bin Jens Jakobsen, Buchautor in der Freizeit sozusagen. Sowas macht man als Fachbuchautor nicht hauptberuflich oder nur ganz wenige Kolleginnen und Kollegen schaffen das. Aber für mich ist das immer die Möglichkeit aufzuschreiben und auch nochmal darüber nachzudenken, was ich so mache. Und was ich normalerweise so mache, ist, ich bin User Experience Consultant. Das heißt, ich berate Firmen, Unternehmen zu ihren Websites, wie die besser werden können oder Apps, mache Usability-Testing, schreibe Konzepte, Verbesserungsvorschläge und natürlich in den letzten Monaten, Jahren fast schon, ist da ganz, ganz viel KI eben auch mit dabei.
0: Das ist aber auch schon sehr, sehr spannend. Also gibt es denn so Webseiten, wo du dann, wenn du Beratung machst, wenn da jemand zu dir kommt und sagt, ey Jens, guck dir mal meine Website an und du schlägst schon die Hände über den Kopf zusammen und sagst, okay, alles klar, einmal neu. Gibt's das?
2: Ja. Gar nicht so selten.
0: Ernsthaft?
2: Ja, ernsthaft. Ja, weil die meisten Leute gehen halt so von dem aus, was sie selber gerne präsentieren wollen. Ja, ich habe so mein Business, sei das jetzt als Einzelperson, als Selbstständiger oder sei das auch eine Riesenfirma, die im DAX ist, ja. Da gehen die Leute davon aus, was habe ich denn, was habe ich für ein Produkt, was will ich anbieten, warum bin ich cool? Ja, das ist das, wie die Leute rangehen. Und das ist ja auch erstmal gut. Aber das Problem ist, wenn wir auf eine Website gehen, da interessiert uns gar nicht, ob die Leute cool sind. Wir kommen mit einer ganz klaren Fragestellung da drauf und wollen vielleicht ein paar Schuhe kaufen oder wir suchen jemanden, der uns berät für unsere, Marketingkampagne oder so. Ja? Und da habe ich ganz andere Fragestellungen und gehe da ganz anders ran. Ja? Und dieser Split sozusagen klafft auseinander und da komme ich dann rein, natürlich einerseits mit meiner Erfahrung, dass ich sage, na, guck mal, typischerweise läuft das und das nicht so gut, aber sinnvollerweise machen wir normalerweise einen Test. Das heißt, wir suchen jemand aus der Zielgruppe, also die Leute, die angesprochen werden sollen, lassen die testen, schauen, finden die die Sachen, die sie suchen, finden die das gut, gefällt ihnen das auch und dann wissen wir wirklich, was Sache ist.
0: Da fällt mir schon eine Abschlussfrage ein, aber wir sind ja noch am Anfang des Podcasts. Deswegen steigen wir doch mal ein. Websites entwickeln mit KI. Also ich meine, ich habe jetzt auch eine Website, okay, die habe ich gemacht über, ich bin ganz transparent, die habe ich gemacht über einen IONOS-Baukasten. Ich habe ein bisschen Typo-3-Erfahrung, aber auch nur rudimentär, ist auch schon ewig in 3 Tage her. Und ansonsten hat ja irgendwie, ich glaube, 80% der hiesigen Websites around the globe, die haben ja mittlerweile, glaube, WordPress im Einsatz oder nimmt ein bisschen ab, glaube ich, aber ist zumindest nur meine Wahrnehmung, aber WordPress ist halt immer noch the way to go. So, da klopfst du dir ja alles zusammen. Du hast WordPress, okay, alles klar, dann nimmst du dir vielleicht noch, wie heißt das Ding, Elementor dazu, damit du überhaupt was bauen kannst, weil ansonsten sieht's aus wie Kraut und Rüben oder nimmst dir eine Vorlage und schmeißt da alles rein und Dankeschön, auf Wiedersehen. Wann kam für dich jetzt die KI da ins Spiel? Ich meine, ChatGPT, zumindest als ich damit angefangen habe, und da war ja nur Text, zwar im Dezember, lass mich mal rechnen, 2022, 2023, ich weiß es schon gar nicht mehr. So, und jetzt kannst du aber ja wirklich alles mitmachen. Also wann kam für dich der Schwenk hin, da was mit KI zu tun?
2: Eigentlich von Anfang an, als ich anfing mit den Sprachmodellen zu arbeiten, eben mit ChatGPT, habe ich gemerkt, okay, da ist irgendwie jemand, etwas, wie auch immer wir es nennen wollen, der kann mir beim Konzipieren helfen. Und das ist auch das, was ich versuche, schon seitdem ich angefangen habe mit dem Thema, den Leuten zu sagen, es kommt eigentlich gar nicht so sehr auf dein Werkzeug an. Also wenn du WordPress nutzen willst, Elementor nutzen willst, meinetwegen, wenn du Jonas damit klarkommst, nimm das. Ist völlig egal, nein, nicht völlig, aber es ist nicht die wichtige erste Frage. Die wichtige erste Frage ist erstmal, was willst denn du mit dieser Website überhaupt erreichen? Und da habe ich gemerkt, da kann die KI wahnsinnig helfen, indem sie nämlich nicht die Lösungen uns vorschlägt, sondern die Fragen stellt. Und das war am Anfang mit ChatGPT wahnsinnig frustrierend, weil der große Teil des Buches besteht darin, dass ich den Leuten sage, sag der KI nicht, mach mir mal eine Website. Weil dann macht die nämlich genau das, sie macht dir einfach irgendeine Website, aber nicht die, die du brauchst. Und da habe ich gemerkt, ich habe ein geiles Tool da, aber die Leute werden durch das Tool nicht dahin geführt, um eine gute Website zu machen, sondern einfach nur irgendeine.
0: Was heißt denn dann eine gute Website? Also so wie du gesagt hast, wirklich für die Zielgruppe und ich lasse mal mein Ego außen vor. Oder was ist so die erste Fragestellung?
2: Naja, die erste Fragestellung ist die, was willst du damit erreichen? Und das spielt halt eine Rolle, ob ich sage, ich will, dass die Leute meinen Podcast abonnieren oder ich will, dass die Leute mich buchen für einen Beratungsgig. Ja, das ist was komplett anderes und natürlich kann es sein, dass du beides willst. Okay, dann ist es aber auch klar, es wird nicht fokussiert sein, sondern du musst die beiden Standbeine aufbauen und vielleicht hast du noch ein drittes und ein viertes. Und das musst du dir selber erstmal klar werden und das ist meine Erfahrung eben auch bei vielen kleinen Unternehmen. Die wissen gar nicht, was sie mit ihrer Website machen wollen. Ja, die sagen so, na, Website brauchen wir halt. Ja, du hast vorhin gesagt in der Anmoderation, Visitenkarte, ja. Visitenkarte stellt man vielleicht heute auch noch her, aber wann gibt man die schon mal raus? Ja, weil man trifft ja die Leute eh nur alle auf Zoom oder online oder auf Konferenzen, schauen dich Leute inzwischen komisch an, wenn du mit einer Visitenkarte daherkommst. Ja,
0: ich habe zur Corona-Zeit, ich glaube, ich ganz kurz, das mache ich sehr selten im Podcast, Moment. Glaube aber, hier fällt schon alles runter, das ist schön, wenn man zu Hause ist. Da ist eine. Liebe Hörerinnen, liebe Hörer, ihr könnt es gerade ja nicht sehen, deswegen switcht gerne mal auf YouTube. Ich habe hier meine Visitenkarte. So, noch so ein bisschen altes Farbgedöns und so weiter. So, hinten drauf hast du auch noch die Sachen. Und hier drauf, da, steht, das hatten sie damals, diese Karte hat eine antimikrobielle Lackbeschichtung. Das war zur Corona-Zeit, habe ich mir die machen lassen und habe als extra diese antimikrobielle Lackbeschichtung drauf machen lassen, dass wenn ich die Karte jemandem gebe, das halt, ne, wegen Ansteckungsgefahr, bla, Corona hast du nicht gesehen, hat sowieso schon die Maske auf, keiner wollte die Visitenkarten. Ich habe das mir einfallen lassen, habe das extra da drauf gedruckt. So, ich habe von diesen, glaube ich, 100 Visitenkarten, habe ich noch 99 zu Hause. Also, ja, ich hab die gekauft und hab die nie benutzt. Also da stellt sich mir aber dann die andere Frage, wenn wir mal das von der Anmoderation mal weiterdenken, brauche ich dann heutzutage überhaupt noch eine Website? Wenn sowieso jeder Social Media Profil und so weiter und ich meine, ich mache ja auch mittlerweile, zück's Handy, nehme den QR-Code von LinkedIn, halte den die Leuten unter die Nase, hab gesagt, scan ab. So, dann scannen die das ab. Brauche ich noch eine?
2: Das ist halt die Frage, ja. Und ich würde sagen, wenn du, ganz kleine Brötchen backst, dann brauchst du keine. Wenn du aber irgendwie steuern willst, wie du nach außen wirkst, dann brauchst du schon eine, weil die Leute, die sind dann vielleicht damit zufrieden, erstmal über LinkedIn zu gehen und sehen, okay, der macht das und das. Das geht für eine Einzelperson, geht es noch. Für ein Unternehmen geht es halt einfach nicht. Und egal, ob du jetzt sagst, die Inhalte werden von der KI gefunden oder von Google, also der Suchmaschine Google, nicht der KI, die Google da reingeoperiert hat, die müssen die Infos ja irgendwo herfinden. Ja? Und die wollen die nicht bei LinkedIn suchen. Die wollen die im Internet suchen. Und daher kommst du nicht drumrum und du wirst auch die nächsten Jahre meiner Meinung nach nicht drumrum kommen. Und dann musst du dir halt überlegen, was mache ich damit? Du kannst sagen, okay, ich mache eine reine Textseite. Da steht mein Name drauf. Da steht ein Link auf mein LinkedIn-Profil drauf oder auf Insta. Aber es ist ziemlich kurzsichtig zu sagen, das mache ich nicht mehr und ich überlasse mich irgendeiner Plattform, sei es jetzt LinkedIn oder Instagram. Ja? Also ich kann mich noch erinnern, vor vielen Jahren haben die Leute auf einmal gesagt, ja, Website brauchen wir nicht, wir haben doch Facebook. Ja, geht schon, aber ich meine, wer geht jetzt heute noch auf eine Facebook-Seite? Natürlich haben die noch viele Nutzende, aber viele Nutzer sprichst du damit nicht an. A, die Leute, die so alt sind, dass sie sagen, Facebook ist für die Oma. Und die Leute, die sagen, Facebook will ich nicht, weil böse Datenkrake. Die zwei Zielgruppen hast du damit einfach schon mal los. Ja? Und Instagram ist ähnlich, Fragestellung. Auch LinkedIn ist eine Plattform. Und du bist halt immer den Leuten ausgeliefert, dass es die A noch gibt und die nicht irgendwie pleite gehen oder keinen Bock mehr haben.
0: Oder abgeschaltet werden, man weiß es ja nicht so genau.
2: Ja, oder eben nicht mehr zugänglich sind aus irgendwelchen Gründen. Ja, können lustige Dinge passieren. Und mit einer Website bist du halt einfach noch so aufgestellt, dass du zumindest an einer Stelle es in der Hand hast. Und du musst da ja nicht viel machen. Ja, also das ist auch eine Sache, die ich den Leuten ganz schnell versuche auszutreiben, dass sie irgendwie so einen News-Bereich auf die Website machen oder so. Nein, um Gottes Willen, bloß nicht. Weil der News-Bereich, das ist das, was immer sofort sichtbar als veraltet erkennbar ist. Ja. Du siehst sofort, die letzte Meldung ist irgendwie, meine neuen Visitenkarte haben jetzt eine antimikrobielle Beschichtung drauf. Und dann denkst du, ja, der Kevin hat da jetzt wohl lange nichts mehr drauf gepostet.
0: Ja. Ja, es verleitet ja aber einen, ne? Du kannst ja so viel machen auf der Website. Ich meine, bei mir, ich habe zwar ein Baukastensystem, aber es verleitet mich halt schon immer mal irgendwas auszuprobieren. Ich habe jetzt ein paar Sachen ergänzt in der letzten Zeit und habe aber die KI da genommen und habe ein paar HTML-Codes mir schreiben lassen, wie ich so einen Slider mache für YouTube und so weiter. Ne? Mit, dann hast du noch irgendwie die API-Konsole von Google mit da drin, was weiß ich, ja, kenne ich mir überhaupt nicht mit aus. Da hat mir Claude dann gesagt, ja, du musst das machen, das machen, das machen, das machen. Das habe ich dann auch schön brav gemacht, damit das auch alles so funktioniert. Ich kenne mich damit halt überhaupt nicht aus. Wie ist denn das aber dann jetzt, wenn ich eine Website erstelle? Wie erstellt man dann jetzt? Oder wie erstellst du jetzt für deine Kundinnen und Kunden, für dich selber, wie erstellst du Websites? Nutzt du dann jetzt nur noch die KI? Nutzt du immer noch WordPress? Nutzt du WordPress mit KI? Wie muss ich mir das jetzt vorstellen? Also wie baut man jetzt 2026, wir haben jetzt Ende Juli, wo wir aufnehmen. Wie gehst du jetzt ran an eine moderne Website, wenn, sagen wir mal, die Strategie da hinten dran steht und der Website-Betreibende auch jetzt dann weiß, was will ich, was kann ich, was mache ich, wie ist meine Zielgruppe etc. Also wenn die Strategie steht, dass alles gemacht ist, wie geht man jetzt an die Website ran?
2: Ja, also das waren jetzt ganz schön viele Fragen auf einmal. Also prinzipiell hängt es halt wieder davon ab, nochmal weiter ausgeholt. Also ich selber habe tatsächlich seit vielen Jahren nur noch meine eigenen Websites gemacht und keine mehr im Auftrag, weil das ein sehr bitteres Business war. Das hat früher funktioniert, aber dann wurde das technisch immer leichter und dann haben das ganz viele gemacht für einen Apfel und ein Ei. Ja, und da kannst du nicht mit konkurrieren. Und die Leute haben vielfach nicht verstanden, warum brauche ich denn eine gute Website, und dachten einfach nur, irgendeine reicht schon. Inzwischen ändert sich das Ganze wieder ein bisschen, weil es technisch eben so leicht wird, eine Website zu machen. Deshalb mache ich tatsächlich jetzt auch wieder HTML-Code, den ich wahrscheinlich 20 Jahre nicht mehr geschrieben habe. Da hatte ich nichts mehr mit zu tun. Ich habe nur noch mit Content-Management-Systemen gearbeitet. Und jetzt bin ich dank KI auch wieder im Quelltext unterwegs. Und wenn es eine ganz kleine Site ist, die nicht häufig geändert wird, wo nur eine Person zum Beispiel drauf muss, dann kann man das direkt in der KI sich den Code erstellen lassen. Ist fein. Aber in dem Moment, wo mehrere Leute drauf wollen oder wo du häufige Änderungen hast oder Leute drauf sollen, die technisch jetzt nicht so fit sind, in dem Moment macht es auch heute immer noch Sinn, irgendeine Art von Content-Management-System zu machen. Du kannst die KI auch bitten, eins zu erstellen, aber da ist halt die Gefahr, dass erstens erfindest du das Rad neu. Es gibt gute Systeme, auf denen kann man aufsetzen, und das muss nicht immer WordPress sein. Also ich glaube, dass dadurch jetzt auch die kleineren Systeme wieder mehr Attraktivität gewinnen, weil die manchmal eine gewisse technische Einstiegshürde haben, die WordPress nicht hat. Bei WordPress drückst du auf den Knopf, bei vielen Hostern ist es dabei, da musst du nicht viel machen, da ist dein WordPress da, und wie du sagst, dann noch ein Elementor draufgeknallt oder irgendein anderes Baukastensystem, dann kannst du damit loslegen. Aber dank KI kann man jetzt auch mit einem leichtgewichtigen System arbeiten. Man kann sowas wie Astro nutzen oder irgendwelche anderen kleinen CMS. Typemill ist eins, was ich tatsächlich verwende für die Website, für mein anderes Buch zum Beispiel, für das Usability und UX Buch, was ich geschrieben habe. mit einer Kollegin. Da haben wir eben ein ganz kleines CMS genommen, was eben nicht so ein Tanker ist wie WordPress. Weil WordPress kann alles, aber du brauchst es meistens nicht. Ist dadurch langsam, also die machen schon was, das wird schon immer besser, ja. Aber du kannst mit einem kleinen System viel besser arbeiten und da kann uns die KI helfen, auch das für uns genau Richtige rauszusuchen. Und das würde ich tatsächlich machen, weil witzigerweise tut sich auch die KI leichter, mit einem CMS zu arbeiten, weil die nämlich sonst auch dazu neigt, alles nochmal neu zu machen und dann eine Änderung, zack, alles nochmal neu und dann bricht irgendwas an einer anderen Stelle und dann bist du wieder nur mit Debuggen beschäftigt und sagst der KI, was sie reparieren soll. Und das ist einfach mühsam und dem gehen wir so ein bisschen aus dem Weg, wenn wir trotzdem noch auf irgendeine Art von Content-Management-System setzen.
0: Aber sagst du dann der KI, ich nutze jetzt Astro oder wie sie heißen, und mach mal, oder speist du die quasi ins CMS ein? Haben die eine Schnittstelle, wo du, was weiß ich, ChatGPT, Claude, Gemini etc. pp. Anbinden kannst und dann kannst du innerhalb des CMS entsprechend Dinge machen?
2: Ja, beides. Also bei Astro arbeite ich erstmal auf meinem eigenen Rechner und produziere am Ende statische Files und die lade ich auf den Server hoch. Das kann ich automatisieren, kann ich also auch der KI überlassen oder wenn ich ein bisschen vorsichtiger bin, mache ich den letzten Schritt halt noch selber von Hand. Und zu den anderen Content-Management-Systemen, wie auch WordPress übrigens, gibt es mehr und mehr Anbindungen, wo du dann direkt aus dem System raus, also aus dem Cloud Code zum Beispiel, die Änderungen im CMS machen kannst.
0: Ah.
2: Also so ein MCP-Server nennt sich das.
0: Ja, genau,
2: das ist
0: genau.
2: Eben diese definierte Schnittstelle, wo das System sozusagen der KI sagt, guck mal, das kann ich alles. Und dann kann die KI sagen, ja, dann mach mal das. Und das ist bei WordPress relativ neu und es kann noch nicht alles, aber das kann schon ziemlich viel. Und ich habe da tatsächlich mit meinem Hauptblog, dem Benutzerfreunde-Blog, experimentiert. Das ging alles noch nicht so gut. Das ist auch schon 2 Wochen her, vielleicht geht's ja heute.
0: Das ist 2 Wochen her, vielleicht geht's
2: ja heute. Ja, Ewigkeiten her.
0: Ja. Für die KI ist das schon wieder furchtbar lange. Ja, ja, genau.
2: Genau. Und da ging's noch nicht, aber da konnte ich es halt im Browser dann arbeiten lassen. Und dann hat die KI sich halt meinen Chrome geschnappt und hat das da selbstständig da gemacht. Das ist sieht ein bisschen so aus, als würde man jemanden zugucken, der, keine Ahnung, eine Maus nicht richtig bedienen kann und lauter Blödsinn macht und da darfst du einfach nicht zugucken, lässt die machen, am Ende kommt sie schon da drauf, aber es dauert ewig. Also man selber hätte manche Sachen viel schneller gemacht. Also
0: Claude oder was? Ja. Also ich wollte es mal probieren, der Claude mir holen, damit der was an meinem Laptop da immer mal so ein bisschen. Boah, irgendwie sträube ich mich da noch dagegen. Ich weiß es noch nicht. Irgendwie finde ich das noch so ein bisschen, weißt du, wenn der
2: ja,
0: da jetzt so...
2: Ja, ja, völlig richtig. Also ich habe es tatsächlich auch an meinem Zweitrechner in einem eigenen Account, wo der das darf. Auf meinem Hauptrechner darf er nicht hin. Also
0: ja, genau.
2: Einmal hat er mir was kaputt gemacht, aber es war auch nicht schlimm. Das war nur sind wir uns quasi in die Quere gekommen beim Editieren von einer Datei. Er dachte, ich habe sie geschlossen, ich hatte sie aber noch offen, dann waren meine Änderungen weg. Tat ihm dann sehr leid, ja. Ja, sehr lustig.
0: Ja. Entschuldigung.
2: Ja, das hätte nicht passieren sollen.
0: Ja, genau, das hätte nicht passieren sollen. Also die KI macht schon sehr coole Sachen. Also ich hatte mal bei mir auf der Arbeit den Fall. Du kannst mit unserem, ist jetzt ein bisschen off-topic, aber nur weil es gerade passt. Wir haben so einen Campaign Designer und den haben wir an die KI angeschlossen, so dass du quasi einmal reinbabbeln kannst. Was möchtest du denn für eine Kampagne entwickeln? Und ich wollte das Ding auf die Spitze treiben. Habe gesagt, ich hätte gern das und das und ich hätte gern das und das und jenes und selles und hast du nicht gesehen? Und 52 Mails waren das am Ende, immer eine Woche, und wenn irgendwas passiert, dann mach das, jenes, selles, bla bla bla bla. Das Ding rödelt und rödelt und rödelt und rödelt. Und dann hat er mir 4 Stränge gemacht. Schreibt dann dazu, macht eine Notiz und schreibt dazu, bitte jetzt noch 48 Mal adaptieren. So nach dem Motto, ey du Arsch, warum soll ich deine Arbeit machen? Ich bin hier nur die KI, mach die Arbeit doch selber. Weißt du? Ich hab mich kaputt gelacht. Da habe ich auch gedacht, danke liebe KI, du sollst meine Arbeit vereinfachen und nicht mir sagen, was ich zu tun habe, so nach dem Motto, ja. Ja. Das war auch schon sehr, sehr witzig. Aber siehst du dann für die kleinen CMS-Systeme, also für die kleinen Content-Management-Systeme, siehst du da jetzt eine Chance, gegen, ja, ich sag jetzt mal, gegen WordPress oder gegen Typo 3, also gegen die Großen, gegen die Platzhirsche, da dann doch wieder irgendwie ein bisschen ein Stück weit was aufzuholen, weil ich, also die du aufgezählt hast, von denen habe ich noch nie was gehört. Ich habe jetzt, klar, ich habe den Baukasten, okay, aber auch IONOS sagt nur, ja, WordPress-Instanz und bla. Und es gibt noch Typo 3, ich glaube, ich weiß gar nicht, ob es das noch gibt, Contao. War für mich immer so ein Mittelding aus Typo 3 und WordPress, hat aber auch bisher, habe ich nur einmal gesehen. Ansonsten habe ich da, HubSpot gibt es ja mittlerweile ja auch noch, okay, sind ein paar Webseiten, sind auf HubSpot, das war's dann aber. Also die kleinen waren für mich nie existent, kommen die jetzt?
2: Naja, also je nachdem, wo du halt hingehst, also bei Websites, die sehr performant sein müssen oder Leute, denen das Basteln auch Spaß macht oder die so ein bisschen, ja, so, wir wollen nicht nur den Großen hinterherrennen, also die haben schon in den letzten Jahren auch mit den Sachen gearbeitet, aber wie gesagt, ich habe da eigentlich auch Sympathien in die Richtung und habe vieles ausprobiert und bin dann bei den meisten irgendwo in den Anfängen stecken geblieben, weil ich gemerkt habe, oh, das scheitert teilweise schon an der Installation und da brauchst du dann noch irgendeine Funktion, die nicht freigeschaltet ist bei deinem Hoster und dann musst du den mit dem Hoster kontaktieren und entweder machen die das oder die sagen, ja, kannst du haben, kostet aber nochmal 5 € mehr im Monat und dann hast du schon wieder keine Lust. Ja. Und das wird halt so vereinfacht durch die KI, dass alle Leute, die wollen, das relativ schnell machen können. Du kannst dich da schnell einarbeiten und kannst sagen, gut, mit diesem ganzen Setup will ich nichts zu tun haben, mach mir das mal und dann schaue ich, ob es mir taugt oder nicht. Und dann stellst du fest, ja, taugt nicht. Dann kannst du die KI halt fragen, ja, was gibt's denn sonst? Kannst du mir da was anpassen, dass es für mich taugt? Oder würdest du mir was anderes empfehlen? Und da kommen dann halt auch Sachen hoch, die man vorher noch gar nicht gekannt hat. Oder wo man nur dachte, ah ja, Ghost, ja, es gibt's. Was macht es jetzt nochmal genau? Macht es jetzt eigentlich Websites oder nicht? Oder was ist es was für mich? Und kostet es jetzt was oder nicht? Und wie viel? Und geht es? Und ich glaube, dadurch wird die Vielfalt tatsächlich breiter. Ja, und der nächste Schritt ist dann, dass wir vielleicht auch gar nicht so genau wissen, was die KI für uns macht. Ja, je agentischer das System wird, dann, und du fragst nicht nach und sagst, mach mal eine Website, dann macht die irgendwas und dann stellst du irgendwas fest. Ach, die hat ja Astro verwendet. Warum eigentlich? Ah, ja, weil ich da vor 2 Monaten mit ihr mal drüber geplaudert habe, ob Astro vielleicht gut wäre. Das hat sie sich gemerkt und hat sich jetzt einfach mal in Astro umgesetzt. Ja, okay, auch recht, ja. Wenn sie meint, dass das gut ist, dann wird's wohl gut sein.
0: Bitte, bitte. Gott, oh Gott, oh Gott. Also so viel Vertrauen in die KI muss man dann aber auch erstmal haben, ne?
2: Nein, das war etwas Ironie hier dabei.
0: Ja,
2: aber viele kontrollieren es tatsächlich nicht, ja. Also die machen dann halt einfach irgendwas, was die KI sagt und damit kannst du natürlich auch ganz schön auf die Schnauze fallen.
0: Ganz komplett auf die Schnauze fallen. Also ich habe da immer noch einen heiden Respekt davor. Ich habe mir mal den Spaß gemacht und habe... War mir irgendwann abends langweilig, Frau und Kind waren schon im Bett, ich konnte nicht pennen, im Fernsehen kam nichts. Und da habe ich gedacht, ach komm, schmeißt mal ganz kurz die KI-Maschine an, testest mal irgendwas. Und dann habe ich meine Website genommen, habe die reingeschmissen, ich nutze Neuroflash als Oberfläche und habe das Ding eingestellt auf Cloud Opus und habe gesagt, so, du nimmst mal deine Website, also meine Website und mach die mal modern, like Apple. Bau Parallax-Effekt ein, mach mal den Krempel, mach mal jenes alles, tralala. Mach mir einen HTML-Code, sodass ich mir angucken kann. Dann hat dieses Ding mal gerödelt. Ich habe ja gesagt, nimm nur die Titelseite, weil sonst wäre es ein bisschen viel gewesen. Und dann hat dieses Ding gerödelt. Und dann war das Teil irgendwann fertig. Dann habe ich das in den HTML-Viewer geschmissen und habe mir die angeguckt. Und ich denke so, scheiße, schlecht sieht das nicht aus. Das kann aber dann auch nur, wenn es nur ein HTML-Code ist, dann kannst du ja nur was statisch machen, weil da einen Text zu ändern in dem Code an sich ohne CMS, das ist ein bisschen friemelig, würde ich da mal so behaupten, ne? Oder, nee, doch muss ja friemelig sein.
2: Ja, also wenn du es selber von Hand machen willst, ist es ein bisschen friemelig, aber es geht schon. Aber du kannst natürlich immer die KI bitten, ne?
0: Ja, ich kann die KI bitten,
2: aber sind wir halt wieder bei dem Punkt, dass sie dann vielleicht auch noch 10 andere Sachen macht, weil sie sagt, ah, ich habe übrigens gesehen hier neue Version, genau. Ich bin jetzt schlauer als die vorige und wir strukturieren das jetzt alles mal um. Kann dir passieren. Und dafür schützt dich ein CMS ein bisschen, ja.
0: Ein bisschen, je nachdem, ne, wie dann auch die KI.
2: Ja, und was drauf du ist genau promptest.
0: Ja, und was du genau promptest. Also es sah aber schon nicht schlecht aus. Also gibt's bei dir jetzt auch schon Leute, die dann sagen, hey, ich will so eine statische Seite, die du bitte nur mit KI baust und ich hätte sie gern like Apple, like HubSpot-like, I don't know. Hauptsache, das ist genau so ein fancy Stuff mit Parallax-Effekt und hast du nicht gesehen und hier was fancy, da was fancy, bla bla bla. Gibt es so Leute, die da jetzt schon kommen?
2: Ich würde sagen, es gibt Leute, die sowas machen, aber ich würde immer sagen, warum denn? Ich bin ja keine KI. Ja? Ich stelle den Leuten erstmal dumme Fragen und gehe ihnen auf die Nerven und sage, ja, warum soll das denn so aussehen? Ja, nur weil du persönlich das jetzt cool findest und die Apple-Seite cool findest, deshalb heißt es noch lange nicht, dass deine Website so aussehen sollte. Ja? Mhm. Also das sind immer so die Fragen, mit denen Leuten kommen. Und das kann, also ich treffe natürlich auf Leute, die finden das blöd und sagen, hey, warum macht er nicht, was er sagt? Ja, aber die meisten sagen, ja, stimmt, ja, warum eigentlich? Ja, er muss ja gar nicht so aussehen. Ja, vielleicht will ich mich ja irgendwie abheben und will nicht aussehen wie alle anderen. Und da sind wir eben bei dieser Pest der Templates, ja, die uns die letzten Jahre halt einfach Websites beschert hat, die alle irgendwie gleich aussehen. Und das, was die KI standardmäßig ausgespuckt hat vor einem halben Jahr, würde ich sagen, das war auch ganz schrecklich. Das sah alles identisch aus. Es war alles gleich. Immer diese abgerundeten Ecken, immer der gleiche die gleichen Farbschemata. Claude neigt ja immer noch dazu, alles in meinen Hausfarben, die ich schon seit 20 Jahren habe, was sehr gemein ist, nämlich in Orange und einem warmen Grauton zu machen. Ja, so sehen meine Sachen auch alle aus. Aber die ganzen Sachen sehen jetzt von mir aus, als weinen sie von Claude, weil das die Lieblingsfarben von Claude sind.
0: Tja. Das ist interesting, weil meine Farben, du hast ja schon gesehen an meiner Visitenkarte, die ist auch orange und ein helles Grau. Das habe ich mir aber selber ausgedacht, da gab es die KI noch nicht.
2: Nee, das ist der falsche Grauton. Die KI hat einen ganz anderen Grauton.
0: Okay, gut. das habe ich mir selber ausgedacht. So, bevor jetzt irgendjemand meckert oder jammert oder sowas. Die Farben, die sind alle von mir. Ich habe was genommen, was mir gefallen hat. Da haben wir es wieder, was mir gefallen hat und nicht, was vielleicht der Zielgruppe gefällt.
2: Aber das will ich aber auch immer sagen, die Sachen müssen dir ja auch gefallen. Das ist ja deine Website. Ja. Und genauso muss die Website den Angestellten gefallen. Und manchmal kommen Unternehmen zu mir und sagen, wir müssen einen Relaunch machen. Und dann frage ich, warum? Naja, wir haben schon lange keinen mehr gemacht. Dann meine ich, ja, und? Funktioniert die Website nicht mehr? Ja doch, eigentlich schon. Aber das sieht so altbacken aus. Und ich so, naja, also wenn ich mir die angucke, sieht halt aus, wie die Websites so aussehen. Und dann merke ich, die wollen einfach mal wieder was Neues und die haben das schon so lange gesehen. Und das ist ja auch legitim, ja, wenn sie dafür Geld in die Hand nehmen und sagen, sie wollen mal wieder was Neues sehen von sich selber, ist ja okay, können sie doch machen. Ist ja gut.
0: Ja, also, muss halt nur gucken, ob das dann auch einfach funktioniert. Ich meine, ich habe jetzt auch schon ein paar Websites, Relaunches mal gesehen, wo dann mehr kaputt ging, als dass es dann funktioniert hat. So ja. Nach dem Motto, wer hätten wir es mal lieber nicht gemacht? Und dann denkst du dir, ja, hättest du mal.
2: Ja, gut, klar, man muss es natürlich ordentlich machen. Ne?
0: Das ist dann halt so die Krux. Kann die KI eigentlich dabei helfen bei so Relaunches? Also gerade was dieses, wir machen es richtig, ist?
2: Die KI kann eigentlich bei allem helfen, wenn man sie richtig einsetzt, ja. Also die KI kann ja bei den allerbescheuertsten Problemen helfen oder bei sehr sensiblen Problemen, ja. Und trotzdem muss ich mir überlegen, was mache ich mit dem A, was ich reinstecke und B, was rauskommt, ja. Und das gilt für irgendwelche ganz persönlichen Sachen, genauso für ganz nüchterne Business-Entscheidungen. Ich muss mir das natürlich angucken und wenn ich die richtig prompte, und sie eher als Partnerin nutze und nicht als Arbeitsverrichter, als reinen Dienstleister, sondern eher als jemand, mit dem ich ins Gespräch gehe, ja, dann ist das ein großartiges Werkzeug. Und ich bin der Meinung, es kann fast überall helfen. Wir dürfen halt nur nicht aus den Augen verlieren, was sie gut kann und was sie nicht so gut kann. Und wir dürfen nicht aus den Augen verlieren, dass wir selber, wenn wir Aufgaben abgeben an die KI,

0: sitzen, so wie ich sie dann teilweise auch nicht weiß. Und wenn ich das immer noch im Kopf habe und vielleicht sogar Zuschauer bei diesen Usability-Tests, wie Menschen sich damit abplagen, auf meiner Website irgendwas zu machen, das ist einfach nicht zu ersetzen, dadurch, dass ich einen Bericht kriege, wo drin steht, mach das mal besser. Ja? Weil selbst wenn das dieselbe Erkenntnis ist, wenn ich das mal gesehen habe und sehe, ah, die Leute, die kämpfen jetzt echt mit meinem Checkout-Prozess, der ist irgendwie zu kompliziert, und dann funktioniert das ganz anders bei mir im Hirn und da habe ich eine ganz andere Priorität, als wenn ich da von irgendjemandem einen Bericht kriege, sei es ein Mensch oder eine KI, mach mal die und die Sachen besser. Das mache ich dann irgendwann oder auch nicht. Wenn ich keine Zeit habe, mache ich es nicht.
1: Gehen wir mal auf die Basics mal kurz ein, weil ich gerade mir mal online dein Buch aufgerufen habe. Deswegen, ich habe immer mal so hin und her geguckt gerade, weil ich das Buch aufgemacht habe, weil ich ja den Online-Account habe. Deswegen mal eine Frage. Gib mir mal eine Zahl zwischen 1 und 5.
0: Zwischen 1 und 5? 4.
1: 4, wunderbar. 4. Und zwar, hast du ein Beispielprojekt in deinem Buch, darauf wollte ich mal eingehen. Das vierte Beispielprojekt ist das Oldenburger Bistro Verde, was ich hier gerade lese. Ein gemütliches Café mit gesunder und nachhaltiger Küche, besonders für seine veganen Gerichte bekannt. Ist auch sehr lecker. Ich bin zwar kein Veganer, aber vegan kann sehr, sehr lecker sein. Betreiberin Sophie Becker hat einen Ort geschaffen, der Entspannung und Wohlbefinden in den Mittelpunkt stellt. Die Website soll die üblichen Informationen wie Öffnungszeiten und Speisekarte präsentieren und authentische Fotos der Gerichte und des Ambientes zeigen. Wie war da der Anfang? Was hast du da getan? Wie wurde das Projekt zu einem Projekt?
0: Also das ist halt eins von den Beispielprojekten, die ich mir ausgedacht habe, ein bisschen klar zu machen, dass das nicht damit getan ist, mach mir mal eine Website für einen Kaffee. Ja, das ist relativ umfangreich und spezifisch. Und es ist, ich versuche quasi den Lesenden nur klar zu machen, die KI ist wie wenn ich zum Jens gehe und von dem eine Website will, dann muss ich dem ein bisschen erzählen. Ja. Und ich werde dann vielleicht im Café sogar Probe essen. Als Mensch habe ich den großen Vorteil, dass ich das machen kann. Oder zumindest mir mal was kochen lassen von der Sophie. Aber wenn die das alles nicht will und keine Zeit dafür hat und sagt, nee, ich bin so beschäftigt, dann brauche ich zumindest mal eine halbe Stunde, wo wir uns eben über ihre Ziele unterhalten. Ja, will sie zum Beispiel hier da auch irgendwie ein Vault oder sowas einbinden, dass man da bestellen kann online? Will sie eigentlich nur gefunden werden? Will sie tagesaktuell ihre Tageskarte reinstellen? So ein paar organisatorische Dinge, aber eben auch, hat sie eher so Laufkundschaft oder hat sie Stammkunden? Worauf setzt sie? Und ja, was will sie verkaufen? Wie tickt sie? Was gefällt ihr auch? Ja? Und die Sachen stecken jetzt in dem Prompt natürlich noch nicht drin, die ästhetischen Dinge, aber die organisatorischen stecken drin. Und es ist auch so ein gewisser Vibe, der da eben mit vermittelt wird schon. Ja, das ist eine einzelne Person. Es geht um vegane Sachen. Das ist auch der KI mit dem Prompt dann schon klar, das sieht nicht aus wie irgend so eine Fine Dining Experience. Ja, eine Website für sowas sähe ja anders aus und wird auch eine entsprechende Farbwelt anders vorschlagen.
1: Erkennst du denn eigentlich mittlerweile, ob eine Website noch, ich sag mal, echt gemacht ist oder KI? Kannst du das erkennen oder erkennst du das nicht? Nö,
0: keine Chance. Weil die Website, die mit KI gemacht wird, die KI geht ja auf den Durchschnitt und die macht halt einfach das, was so eine typische Website ist, das macht die KI. Und deshalb sieht es aus wie jemand, der nicht groß nachgedacht hat, der macht auch die typische Website. Ja, das ist nicht zu unterscheiden. Im Code würdest du es vielleicht an manchen Stellen finden, wenn du wolltest, weiß ich nicht, habe ich nie probiert, spielt am Ende aber auch keine Rolle. Ja, so wie ich finde, dass es nur eine geringe Rolle spielt für das Ergebnis, ob ich jetzt so einen Website-Builder verwendet habe, WordPress oder das handgecodet habe. Für den User ist das egal, dem ist das wurscht.
1: Also es muss einfach nur quasi das widerspiegeln oder das Bedürfnis befriedigen, nach dem ich gerade eigentlich suche.
0: Ja.
1: Ob das jetzt mit KI erstellt ist, ob das handgemacht ist, ob das HTML, ob das WordPress, Contao, wie sie alle heißen, ist dann im Endeffekt erstmal egal. Es muss mich ansprechen als Nutzer und es muss quasi mein Problem lösen oder mein Bedürfnis befriedigen.
0: Ja, genau.
1: Ja. So ist es. Ja, es ist aber wirklich trotzdem ganz interessant. Ich meine, jeder macht ja gerade oder jeder versucht gerade, es gibt ja glaube ich auch Lovable oder wie das alles heißt, da irgendwas zu bauen, Webseiten zu bauen, alles zu überladen, dann grafisch irgendwas

0: zu machen. Jetzt hast du ja gerade die ganzen Grafiken, jeder haut jetzt irgendwie einen neuen Flohmarktzettel raus, noch mehr bunt und noch mehr Bild und noch mehr, hast du nicht gesehen, Text drauf geklatscht, weil es ja jetzt geht. Läuft man denn, wenn man eine KI-generierte Website baut, du hast ja auch gerade auch schon gesagt, die KI nutzt den Durchschnitt und wenn jemand, der Otto-Normalmensch, da was promptet, kommt halt nun mal der Durchschnitt oder das Otto-Normale raus, läuft man dann trotzdem Gefahr irgendwie, dass das immer gleich aussieht?
1: Ja, total. Wenn du da nicht gegensteuerst, läufst du total Gefahr. Und das ist übrigens nicht nur bei den Menschen so, die, wie soll ich sagen, da ganz unbefangen rangehen und ihre eigene Website schnell mal zusammenklopfen. Es ist auch bei Profis so. Also ich unterrichte auch freiberuflich, habe so einen kleinen Lehrauftrag und da rate ich den Studierenden auch immer, bevor sie irgendwas mit KI machen, schreibt euch auf oder skizziert, was eure Idee ist. Weil in dem Moment, wo ihr die Idee promptet, werdet ihr ein Ergebnis bekommen und das ist oft ganz gut. Manchmal ist es sogar sehr gut. Aber ihr habt völlig vergessen, ob das die Richtung ist, die ihr gehen wollt. Ja? Und wenn ich meine eigene Idee nicht vorher irgendwo fixiert habe oder sie vielleicht noch gar nicht entwickelt habe, dann ist die einfach weg. Ja? Weil ich sehe was und sage, ah ja, passt ja. Und dann, was wollte ich eigentlich? Ja, wollte ich das überhaupt so? Habe ich das überhaupt hier mit diesem Hero-Banner oben? War das, ja, nee, sieht gut aus. Ja. Und das hinterfrage ich dann auch gar nicht mehr. Das ist dann eine sehr hohe mentale Anstrengung, zu sagen, ich fange noch mal von vorne an und vergesse alles, was ich gesehen habe. Deshalb einfach vorher mal drüber nachdenken, was will ich denn drauf haben und wie soll es strukturiert sein? Und das ist übrigens die gleiche Krux, die ich mit diesen Templates habe. Ja, in so einem Template ist halt immer gleich aufgebaut. Hero Banner, dann hier irgendwie so drei Punkte mit Icons, mit jeweils zwei Zeilen Text drunter, dann hier nochmal irgendwelche Produkte, dann nochmal da irgendwo ein Slider. Und da sind die Elemente einfach alle drin, sehen cool aus in der Vorlage und ich denke so hübsch. Und dann fange ich an, die nach und nach zu befüllen. Ja, habe ich mal drüber nachgedacht, ob das überhaupt sinnvoll ist, diese Elemente überhaupt bei mir auf der Seite zu haben? Wahrscheinlich nicht. Wahrscheinlich sind 80% davon überflüssig und sehen vielleicht ganz gut aus, aber für die Nutzenden sind sie eher ärgerlich, weil die den eigentlich wichtigen Content, den sie jetzt gerade brauchen, verdecken. Und sie müssen sich durch irgendwelche Blabla-Texte arbeiten oder irgendwelche nichtssagenden Bilder ansehen, die überhaupt sie nicht weiterbringen.
0: Ja, das stimmt. Das stimmt. Mein lieber Jens, im Zuge der Zeit würde ich mal sagen, weil ich hab noch eine Sache oder ich habe was mit dir vor, aber das will ich in der Abschlussfrage einmal kurz erfragen, weil ich will ja den Leuten dann auch ein bisschen Praxis mitgeben. Aber jetzt haben wir mal so einen Überblick gemacht, was kann's nicht, wo sind wir denn ja gerade, wie kann man das tun, auf was muss man vielleicht achten. Aber kommen wir mal zur Abschlussfrage. Mein lieber Jens, Websites entwickeln mit KI als Unterstützung. Kann man sogar komplett machen, je nachdem, willst du es statisch, CMS gut, die kleinen kommen. Wir hatten es darüber jetzt auch schon. Ich zum Beispiel nutze ein Baukastensystem, aber die Basis muss stimmen, die Basics müssen stimmen. Du musst halt ein bisschen gucken, passt das alles, wenn du jetzt was machen möchtest, wenn jemand zu dir kommt mit schlechten Websites und sagt, mach mal etc. pp. Ich würde mit dir, ist jetzt ganz spontane Frage, du kannst jederzeit Nein sagen, um Gottes Willen. Du musst jetzt nicht gezwungen sein, Ja zu sagen, weil wir ja hier live sind oder beziehungsweise weil wir aufzeichnen. Hättest du Lust, in einer zweiten Session, dass wir das so wie jetzt machen über Riverside? Ich teile meinen Bildschirm und wir gehen mal meine Website durch. Ich lasse die Hosen runter, habe ich schon mal gemacht mit DKIM, SPF und DMARC. Und wir analysieren mal meine Website und du sagst, ist die geil oder ist die scheiße? Nur ein Überblick, Gottes Willen, nur so als Anreiz, was könnte man eventuell besser machen für die Leute, die das sehen, um da denen mal einen Impuls zu geben. Guck da mal nach, aber am Ende natürlich sollen sie dich anrufen, sollst ja auch was davon haben, um Gottes Willen. Aber hättest du da Lust drauf, zumindest mal so ein Ticken?
1: Also man kann da mal kurz drauf gucken. Also mir macht es Spaß. Ich schaue gerne Sachen an, ich analysiere Sachen gern, ich lerne gern dazu. Ich muss halt immer vorweg schicken, das ist dann halt die Meinung vom Jens Jakobsen. Ja,
0: Das macht
1: und
0: ja
1: ich
0: nichts.
1: sehe viele Nutzende, die in Tests sich mit Websites abmühen. Und da habe ich natürlich einiges gelernt und das ist die Basis von meinen Empfehlungen. Und natürlich auch das, was man so liest. Aber wenn man es wirklich wissen will, dann muss man eben diesen Test machen. Aber natürlich gibt es dieses Format, also normalerweise nicht als Gesprächsformat, sondern ich schreibe halt einen Review, nennt sich das dann, Usability Review, und schaue die Seite durch. Und das ist schon eine Methode, mit der man schnell mal so einen Überblick kriegt, wo sind denn jetzt wirklich große Probleme, ja. Also von dem her, ja, warum nicht? Lass uns das machen. Ich habe deine Seite zum Glück vor ziemlich langer Zeit gesehen und hoffentlich viel davon vergessen, weil das immer gut ist, wenn man da mit einem frischen Blick rankommt, ja. Weil du musst versuchen, wenn du so ein Review machst, es eben mit den Augen der Nutzenden zu sehen und nicht mit deiner Profibrille. Ja, und das versuche ich dann immer. Und dann tue ich so hier alles hier vergessen. Ich weiß nichts, wie ist mein Name, keine Ahnung. Ich gehe mal auf diese Website. Und das ist so der Spirit, mit dem man da versucht ranzugehen. Ja.
0: Also ich würde es auch wirklich so ganz spontan handeln. Also jetzt gar nicht reingucken im Vorfeld und alles Mögliche, sondern echt so spontan, wie ich das damals auch getan habe, mit dem Domainfluencer. Liebe Grüße an der Stelle. Wir haben das wirklich so getan. So würde ich das mit dir auch gerne handhaben. Wir sind rein. Ich wusste von nichts. Und dann habe ich da wirklich ganz spontan die Hosen runtergelassen. Also im übertragenen Sinne. Und dann ging das los. Und da ist mir die Kinnlade runtergefallen. Und das kam auch richtig gut an, muss ich dazu sagen, weil es halt einfach mal auch aufgedeckt hat. Guck mal. Ja, weil da haben wirklich dann auch, das ist jetzt zwar ein bisschen was anderes wegen E-Mail-Zustellbarkeit, aber da kam sogar raus, dass aus Indien zwei Leute versucht haben zu hacken und quasi auch Mails in meinem Namen rausgeschickt haben. Und weil meine Einstellung halt so doof war, wie sie war, haben sie es auch geschafft.
1: Oh.
0: Ja, das war halt heftig und ganz viele kannten halt diese Einstellung nicht, weil haben sich ja damit noch nie beschäftigt. Und das war schon richtig, richtig gut. Also ich bin sehr gespannt, wenn wir das auch mal so ähnlich machen. Mal kurz mit dem Blick drauf gucken. Du guckst mit deiner Erfahrung einmal drauf und einfach nur mal aufzeigen, damit die Hörer und auch die Zuschauer vielleicht auch mal in der Praxis dann erfahren, wer was wann, wie wo, was wir hier jetzt in der Theorie besprochen haben, was wir in der Praxis machen. Also ich würde mich sehr, sehr freuen, wenn wir das tun. Kommt dann ein bisschen später im Jahr, aber jetzt sage ich erstmal, Jens, vielen lieben Dank, dass du mit mir diesen Podcast gestaltet hast. Danke, danke, danke.
1: Ja, vielen, vielen Dank. Hat großen Spaß gemacht und ich bin schon sehr gespannt auf deine Website. Ich gucke sie vorhin nicht an.
0: Glück gehabt. So, ich werde jetzt auch nichts dran machen, nur mal so zur Info, sondern das soll schon so bleiben, wie es ist. Ich werde jetzt nicht anfangen, das mit KI und alles und schön und fancy, sondern das soll schon authentisch bleiben. An meine Hörerinnen und Hörer und an meine Zuschauer, wie sieht's denn bei euch bei den Webseiten da draußen aus? Habt ihr schon über die KI da ein bisschen was erstellt? Seid ihr noch oldschool unterwegs und macht das noch alles selber? Oder habt ihr eine statische Seite, die komplett mit KI gemacht wurde? Wie ist es denn? Schreibt doch mal die URL und das, was da entstanden ist und wie ihr da rangegangen seid. Schreibt es doch mal gerne einen Link in den Kommentar bei podcast.de, bei YouTube in die Kommentarspalte oder schreibt mir eine Mail zum Thema unter kevin@kevinalleinemarketing.de. Das war's für heute. Wir hören uns. Bis zum nächsten Mal.

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4: Tja, so lustig und so oft bin ich ja noch nie angekündigt worden. Ich kündige jetzt meinen Schatz an, die allerschlauste Mausi der Welt, mit dem Zitat des Abends.
5: Sei stark und folge deinen eigenen Überzeugungen. Du kannst nicht annehmen, dass es viel Zeit gibt, um zu tun, was du magst.
4: Na, das ist nun mal wirklich wahre Worte hier. Ja, wer hat denn das gesagt eigentlich? Mark Bolan von T-Rex. Ja. Mit dem wir heute musikalisch enden werden. Aber das ist nur bis hin. Herzlich willkommen am Montagabend in der Live-Sendung 19 bis 21 Uhr. Wiederholungszeiten sind traditionell abweichend. Euch ist eine gute Unterhaltung und viel Spaß in den nächsten 2 Stunden beim Gipfelstürmer. Das ist deine und eure Hitparadenshow auf Radio Darmstadt. Wenige Worte am Anfang. Wir haben wieder ein kompaktes Programm und 3 Neueinsteiger gleich zum Start. Auf der 19 sind Jacek und Luciano. Und wer bist du denn? Fällt raus, einer kommt bei den Plätzen 10 bis 1 und ein weiterer, nämlich der dritte, jetzt von Nix auf die 41. Hier ist Cat's Eye, der Song heißt Animal und ab dafür
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Hi, da sind wir wieder. Cat's Eye aus den deutschen Singlecharts. Gehen wir mal jetzt woanders dahin. Gucken nämlich, was so weltweit losgeht. Und mit Taylor Swift gehen wir sogar über den großen Teich rüber nach Argentinien. Da ist ja aktuell auf der 1. I knew it, I knew you. Das ziehen wir uns gleich zusammen rein. Und Madonna und Sabrina Carpenter machen es jetzt gemeinsam neuerdings. Ja, was ist denn da passiert? Die beiden Künstlerinnen präsentierten den Song im April zum ersten Mal live. Und zwar als Überraschung beim Coachella Festival, wo Madonna als Special Guest bei Sabrina auf der Bühne steht. Nach dem viralen Festival-Hype wurde die Single am 30. April dann offiziell veröffentlicht. Bring Your Love, die gemeinsame Single, dient als Lead-Single und Vorbote für Madonnas Album Confessions 2. Mit ihrem neuen aktuellen Album, dabei handelt es sich um die offizielle Fortsetzung ihres legendären Dance-Albums Confessions on a Dance Floor aus dem Jahr 2005. Inhaltlich thematisieren die Lyrics Selbstbestimmung, das Verweigern von Kompromissen und den Umgang mit Fehlern der Vergangenheit. Musikalisch führt der Track beide Sängerinnen direkt auf den Dancefloor und bei uns jetzt ohne Umwege auf die Playlist. Star Power.

0: Und nicht nur in Argentinien auf der 1. Wunderschöne Musik von Taylor Swift und I Knew It, I Knew You. Viele Städte sagen aktuell wegen der andauernden Trockenheit, Feuerwerke ab. Zum Beispiel auch die Stadt Heppenheim hier in der Bergstraße hat das traditionelle Brillantfeuerwerk zur Eröffnung des Bergsträßer Weinmarktes abgesagt, wegen der extremen Brandgefahr und zum Schutz der Einsatzkräfte. Also wir hier im Radio, wir dürfen immer wieder gerne auch mal ein Feuerwerk abbrennen und wenn es nur der Countdown ist, der Plätze 10 bis 1.
1: 10, 9, 8, 7, 6, 5, 4, 3, 2, 1, 0.
0: Oh, dann legen wir mal los. Wir haben Buchführung zu betreiben. Die Plätze in den deutschen Singlecharts von 10 nach 1, von hinten nach vorne.
2: Number 10.
0: Da machst du nochmal. Taylor Swift kommt von der 16 und The Fate of Ophelia.
2: Number 9.
0: Das ist der dritte und letzte Neuansteiger. Ariana Grande an Petal. Auf Ariana, auf die Tante, werden wir später noch zurückkommen.
2: Number 8.
0: Da geht's zu Justin Bieber und Nicki Minaj. Ihr gemeinsamer Track heißt Beauty and a Beat.
2: Number 7.
0: Baby Rexha und Faithless und New Religion.
2: Number 6.
0: Das sind Tampa City und Self-Aware. Die sind ganz knapp am Sommerhit 2026 vorbeigeschrammt, haben noch mal einen Platz gut gemacht.
2: Number 4.
0: Das sind Kitschkrieg, Blumengarten und Shireen David. Und gut genug, auch dieser Song war für den Sommerhit nominiert. Geschafft hat das allerdings nicht. Dann fehlen noch die Plätze 3, 2 und 1.
2: Number 3.
0: Kommt von der 18. Ariana Grande. Hate that I made you love me.
2: Number 2.
0: Das ist The Hügel. Imal, Angel und Alternate. Und Moving to the Sun. Und ganz oben.
2: Number 1.
0: Immer noch Shakira und Burna Boy. Die, die. Und das ist er, der Sommerhit 2026. Glückwunsch! Letzte Woche auf der 4, diese Woche auf der
2: Number 5
0: sind Summer Jam und Billa Joe, Kilimanjaro. Viel Spaß!
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0: Deutschlands Nummer 5. Glückwunsch an Summer Jam. Das klingt auch ein bisschen nach Sommer. Zusammen mit Billa Joe und Kilimanjaro. Sag mal, unsere Star-Reporterin immer an dieser Stelle, liebe Antonietta. Sie war heute Nachmittag hier gewesen. Wir haben sie ja beide gesehen, gell?
1: Das war doch klasse, ja, ja.
0: Ja, aber was? Jede Menge Eintrittskarten. Wir haben die Spendierhöschen übergezogen. Na, da gucken wir mal, was da jetzt passiert.
1: Ja, ruft an, Leute. Meldet euch beim
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0: Es ist nimmer lange hin. Übermorgen geht's los. 5 Sommerabende und das Wetter spielt perfekt mit. Vielleicht ist es dem einen oder anderen schon wieder zu heiß. Auf jeden Fall geht's los. Übermorgen am Mittwoch beim Wonnegau Musikfestival. 5 fantastische Sommerabende, ich sagte es, auf dem Marktplatz in Westhofen. Das ist ganz in der Nähe von Worms und gar nicht so weit von Darmstadt weg. Zum Beispiel am Donnerstag Viva La Vida, eine Coldplay Tribute Band. Am Freitag Bonnie M. Am Sonntag der Schlagermittag mit Andy Borg und Gigi Anderson unter anderem. Ich habe gestern im Schlagerbistro darüber berichtet. Aber dann haben wir noch Engelbert am Samstag. Mit geschätzten 140 Millionen verkauften Tonträgern weltweit gehört er zu den erfolgreichsten Solokünstlern aller Zeiten. Er ist inzwischen 90 Jahre jung, aber unfassbar fit und motiviert und seine Stimme ist immer noch sehr gut, wie er aktuell auf seiner Welttour beweist. Er bringt doch gerade eine neue Platte raus, Ende August ist es soweit. Er wird nur ein einziges Konzert in Deutschland geben, da das Konzert in Bremen abgesagt wurde. Und dieses einzige Konzert ist eben jetzt am Samstag in Westhofen. Warum gerade da? Er hat eine Beziehung zur Region und bereits in den 90ern an mehreren Weinproben teilgenommen. Engelbert bringt seine ganze Band mit und spielt das Konzert komplett live. Er plant auch 2 bis 3 der auf Deutsch gesungenen Hits zu singen. Der Abend wird unvergesslich und Sie sollten das nicht verpassen. Dann haben wir noch Glenn Leonard von den Temptations übermorgen am Mittwoch, am 12. August. Ja, Evergreens für die Ewigkeit wie Papa Was a Rolling Stone. Songs, die jeder auf der ganzen Welt kennt. Glenn Leonard war einer der 4 Leadsänger der Temptations. Er kommt mit weiteren begnadeten Stimmen und seiner Band aus den USA und wird uns an dem Abend, an diesem Mittwochabend in die Vergangenheit zurückversetzen. Es ist eine durchchoreografierte Show, die jung und alt begeistern wird. Auch dieser Abend ist die einzige Möglichkeit, Glenn Leonard and the Temptations live zu sehen. So, soweit, so gut. Da kann man hingehen, da können Sie Karten kaufen oder bei uns wahlweise gewinnen. Was macht man da, Antonietta, um diese Karten zu gewinnen?
1: Einfach anrufen.
0: Ja, klingeln Sie gerne mal durch. Klingel durch. Ihr habt jetzt bis 21 Uhr Zeit. Alle Zeit der Welt. 06151 wäre die Hotline. Meine Frau wird jetzt Telefonservice machen. 06151 87000. Habt also Zeit bis 9 Uhr. Wir setzen euch dann auf die Gästeliste und ihr kommt für Umme rein. Gleich Musik von Engelbert zur Einstimmung aufs Konzert am Samstag. Und jetzt der ganz, ganz große Hit von 1964. Und da spiele ich ganz speziell für dich, Antonietta. Oh. Weil du bist my girl.
1: Yes.

0: wenn euch diese Musik gefällt, dann wäre nächsten Samstag der Terminkalender frei zu halten. Ab nach Westhofen. Antonietta, bist du eigentlich auch da?
1: Ich bin auch da, natürlich muss
0: dann,
1: ich.
0: Dann treffen wir uns da wieder, schön. A Man Without Love. Ach, diese Stimme, gell? Engelbert mit 90 Jahren noch einmal zu erleben, ist schon ein großes Erlebnis. Er bringt gerade ein neues Album raus, ich sagte es, und da singt er seine Lieblingshits. Ja, die vertont das so ein bisschen neu. Unter anderem hat er auch Feature-Gäste auf diesem Album. Und da ist ein ganz großer Name dabei, nämlich auch Ian Anderson von Jethro Tull, auf den wir noch später zurückkommen werden, aus gutem Grunde. So, wir sind in der Pop-Historie. Hier ist Radio Darmstadt, der Gipfelstürmer, 18. Todestag des amerikanischen Soul-Sängers Isaac Hayes. Der 65-Jährige stirbt in seinem Haus in Memphis im US-Staat Tennessee am heutigen 10. August 2008. So, dann gib mal einen vor. Tja, das war damals ein großer Wurf. Theme from Shaft. Heute vor genau einem Jahr stirbt Bobby Whitelock, amerikanischer Keyboarder und Mitglied von Derek and the Dominos. 10. August 25. Neil Diamond bekommt seinen Stern in der Kategorie Musikaufnahmen auf dem Hollywood Walk of Fame. Bei der Adresse 1750 North Wine Street gegenüber dem Capitol Tower am heutigen 10. August 2012. Und dann wird schon wieder geheiratet. Herr Kapellmeister, mal kurz die richtige Musik. Marty Irvin Seidel von den Dixie Chicks heiratet den Uni-Professor Gareth Maguire am 10. August 2001. Mick Jagger muss etwa 200 Mark Strafe zahlen, umgerechnet, weil er ohne Führerschein ein Auto fuhr und die Geschwindigkeitsbeschränkung nicht beachtet. Es ist schon eine busy her, meine Damen und Herren. Es war am 10. August 64. Und ich finde, zum 18. Todestag von Isaac Hayes sollte man diesen Klassiker ein bisschen, ja, länger laufen lassen. Antonietta guckt mich gerade an. Haben wir eigentlich noch Zeit dafür?
1: Natürlich.
0: Die nehmen wir uns, gell? Sang damals Wolfgang Niedecken von Bab so schön: Time is cash, time is money.

0: Und wir schauen nochmal in die History. Es ist der 10. August 1973. Heute vor 53 Jahren haben Graham Gouldman und Tansy C mal wieder eine neue Single veröffentlicht. Diese hier, Wall Street Shuffle.
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0: So, jetzt, was ist hier los? Womit kann ich Ihnen behilflich sein?
1: Hallo, hallo, jetzt gibt's warme Berliner.
0: Aber nein, nicht doch. Das ganze Studio duftet schon den ganzen Abend nach Nussmango.
2: Ja, ich hab doch gebacken, das weiß ich doch.
0: Ja, aber die Torte steht draußen.
2: Ja, die darf man nicht im Studio essen.
0: Da hab ich aber jetzt gar nichts von, meine Damen und Herren. Das ist traurig.
2: Ja, aber dann so

0: Vor ein paar Minütchen, wenn ihr schon dran wart am Rohr, habe ich es euch schon gesagt. Er kommt noch und er kommt jetzt. Ian Anderson, der Sänger und Flötenspieler bei Jethro Tull, feiert heute 79. Geburtstag. Das schreit doch regelrecht nach dem Live-Song Antonietta applaudiert. Und zwar werden wir gleich live hören den Song Songs from the Wood. Und wir gucken nochmal in die Pop-Historie vorher auf den heutigen 10. August 2010. Heute vor genau 16 Jahren widmet die irische Band U2 den 21 Toten der Love Parade von Duisburg beim Konzert in Frankfurt den Song Moment of Surrender. Leadsänger Bono sagt am Ende des gut zweistündigen Konzerts vor rund 55.000 Fans, er hoffe, dass die Katastrophe von Duisburg nicht dazu führe, dass die Freude an der Musik und der Kultur hier untergeht. Und wir vom Radio und von Radio Darmstadt bewahren das Kulturgut und spielen Schee-Musik gleich Jethro Tull und jetzt dieser Song, den er den Opfern damals gewidmet hat. Live, Moment of Surrender.
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0: Jethro Tull live. So, und dann war ja noch der Festival-Check. Wo wir gerade bei Live-Musik sind. Der Sommer geht in die finale dritte Phase, ins letzte Drittel sozusagen. Aber es gibt noch einiges im August und bereits zum 35. Mal verwandeln sich die Plätze rund um den Wormser Dom in eine große Festivalmeile. 3 Tage, 4 Bühnen und zahlreiche Konzerte von Alternative über Rock und Pop bis hin zu Funk, Soul, Blues sowie Jazz laden dazu ein, sich in einer entspannten Atmosphäre treiben zu lassen, zu genießen, aber auch Neues zu entdecken. Zu den Highlights der Jubiläumsausgabe gehören die Konzerte von Paul Carrack, Thomas D. und den KB Seas, Josh wird kommen, Marius Neset und das große Sonderkonzert mit Clouseau am Freitagabend, 21. August. Das kostet 73 Euro an der Abendkasse. Für großen Familienspaß sorgt außerdem das Kinderfest auf dem Domvorplatz. Ob in der Hüpfburg oder auf dem Karussell, hier können sich auch die Kleinsten austoben und das bei freiem Eintritt. Ein vielfältiges kulinarisches Angebot und ausgewählte Weine lokaler und regionaler Winzer runden das Festivalerlebnis in einzigartiger Kulisse ab. Vom 21. bis 23. August Jazz und Joy, die 35. Ausgabe, eben in Worms. Tageskarten gibt es jeweils für 38 Euro an der Abendkasse, im Vorverkauf billiger. jazzandjoy.de, da gibt es mehr Infos. Matt Johnson wird auch da sein, von Jamiroquai, den haben wir gleich, mit Fascination. Und am gleichen Wochenende tobt auch der Bär in Darmstadt. Mit dem Saisonabschluss startet auch das Golden Leaves hier in der City und das ist bekanntermaßen ein echtes Highlight für alle Indie-Fans. Ende August entlässt uns das Golden Leaves also mit entspannten und familiären Vibes und das alles bei idyllischer Kulisse des Steinbrücker Teichs in einen hoffentlich goldenen Herbst. Eine goldene Medaille hat das Festival aber allemal jetzt schon verdient, zeichnet sich das diesjährige Line-Up durch einen klaren Fokus auf nicht-männliche und in ihrer Qualität handverlesene Acts aus. Hype ist beim Golden Leaves ein Fremdwort und der organisierende Verein Live at Bedroom Disco e.V. beweist jedes Jahr aufs Neue einen ausgezeichneten Riecher für Geheimtipps und die Bands von übermorgen. Geht gerne mal auf die Homepage von der Bedroom Disco und da hatte ich jetzt auch mich nochmal geupdatet, denn die haben mir gerade eine E-Mail geschrieben, dass Heidi Curtis ganz neu im Line-Up ist und es gibt leider auch eine Absage. Pearl Waves sind mitten in der Produktion ihres neuen Albums und können nicht kommen. Dafür kommt eben, ich sagte es, Heidi Curtis. Es gibt wohl noch ein paar Tickets laut der Homepage, aber ihr müsst euch sputen, bevor es am Ende wieder heißt, es ist zu spät. Übernächstes Wochenende ist es soweit. Und zwar am 22. und 23. August. Echte neue Musik, kraftvoll mit Aussage. Das bringt mit großer Zuverlässigkeit das Golden Leaves alljährlich auf die Bühne. Dabei ist da nicht alles tanzbar, manches auch vielleicht artifiziell. Aber alles ist spannend und sehr international. Mit dabei als kleiner Querschnitt aus dem Programm genannt die belgische Neuentdeckung AO. Die Pop, Elektro und Ambient mühelos mit globalen Elementen wie Fado und Lateinamerika amerikanischen Klängen verbindet. Oder zum Beispiel ist auch Austra dabei aus Toronto und ein internationaler Act ist auch da, der englische Popstar Holly Humberstone. GoldenLeavesFestival.de, da gibt es alle Infos über alle 25 Bands, die auftreten werden und sie wird übrigens auch dabei sein. Das ist Mine Dunkel.
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